0: Die Bedrohungslage der Gesellschaft und der lebensnotwendigen kritischen Infrastruktur durch hybride Angriffe könne nicht mehr mit Regeln und bürokratischen Prozessen aus Friedenszeiten bewältigt werden. Nach der Serie von Sabotageangriffen auf das Stromnetz hatte die Polizei einen verdächtigen 48-Jährigen festgenommen. Apple hat am Abend unserer Zeit wieder neue Produkte vorgestellt. Der Konzern steigt ins Geschäft mit aufklappbaren Smartphones ein. Es gibt ein neues aufklappbares iPhone Duo und noch so einige andere Neuheiten.
1: Das neue iPhone Duo ist ungefähr so groß wie ein Reisepass, auf und zugeklappt, und es hat Displays innen und außen. Mit knapp 2.300 Euro ist es das bisher teuerste iPhone-Modell. Auch das neue iPhone 18 Pro ist jetzt auf dem Markt. Es macht bessere Bilder, die nicht manipuliert werden können. In Zeiten von KI-Fakes besonders wichtig. Auch das iPhone 18 Pro ist deutlich teurer als das Vorgängermodell. Die iPhone 18 Standard-Version kommt erst im Frühjahr auf den Markt. Aus den USA, Tina Eck.
0: Zum Fußball. Der VfB Stuttgart ist erfolgreich in die Champions-League-Saison gestartet. Die Schwaben setzen sich gegen den norwegischen Verein Viking Stavanger mit 3:1 durch. Alle drei Treffer für Stuttgart erzielte Ermedin Demirovic.
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3: Einige Wolken sind noch unterwegs jetzt in der Nacht, aber regnen soll es jetzt nicht mehr so viel. Zum Morgen hin bildet sich dann Nebel, 11 bis 7 Grad nachts und in den frühen Morgenstunden. Tagsüber heute dann freundlich und warm, bis 22 Grad und trocken. Der Freitag wird dann wieder bewölkter, es kann auch mal regnen, bis 22 Grad auch hier.
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4: A42 Dortmund-Kamp-Lindfort. Zwischen Oberhausen-Zentrum und Oberhausen-Buschhausen 1 Kilometer Stau. Wir wünschen allen unterwegs gute Fahrt.
3: Guten Morgen zusammen. Es ist noch sehr früh und ich finde, das ist der perfekte Zeitpunkt, um einfach mal über Essen zu reden. Und nicht nur über irgendein Essen, sondern über Suppen. Wie steht ihr denn eigentlich zu Suppen? Wir haben hier in der Redaktion seit Tagen einen Streit darüber. Die einen sagen, liebe ich, die anderen sagen, ja, und was gibt's noch Richtiges zu essen? Wir stellen uns also die Frage, ist Suppe eine richtige Mahlzeit oder einfach nur ein deftiges Getränk? Wie seht ihr das?
5: Flüssige Nahrung, mag ich nicht. Ich brauche was Bissfestes.
6: Das ist schon ganz cool, ne? Wenn du im Winter reinkommst und dann so eine leckere Suppe isst, die dich auffängt.
7: Also ab und zu mal eine Suppe ist okay, aber man braucht auch mal was Richtiges.
3: Ihr hört es, die Diskussion ist eigentlich genau wie Suppe selbst. Aufgeheizt, voller Würze und vielleicht ein bisschen substanzlos.
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3: Und von Essen geht's hier jetzt weiter zu Musik. Hier sind Sophie and the Giants mit Paradise. Schöne Nacht mit uns.

0: So, komm, wir gehen mal eben zu IKEA. Wenn das einer zu euch sagt, ja, dann kann es für euch nur eine Reaktion geben.
1: Flieht, ihr Narren!
0: Ja, dann rennst du da durch, hast plötzlich 80 Kerzen, 45 verschiedene Sorten Servietten, 7 von diesen geringelten hässlichen Pflanzendingerstangen im Wagen und denkst dir so, eigentlich wollte ich nur ein Bücherregal. Und raus kommst du auch noch 20 Kilo schwerer, weil du dir nach all den Strapazen und dem Stress auch noch 20 Hotdogs reingenagelt hast. Kollege Robert Janz ist da. Hallo.
2: Hallo.
0: Das mit den Hotdogs, das machen ganz viele.
2: Ja.
0: Mal eben so ein Gerät nach Möbelkauf, eine Currywurst am Baumarkt oder das warme Mittagessen aus dem Supermarkt. Das wird immer beliebter.
2: Das ist so. Es gibt sogar ein eigenes Wort dafür. Handelsgastronomie. Dazu gehört eben alles von der heißen Theke bis zum Restaurant. Also alles das, was im oder direkt so am Geschäft ist. Und das boomt einfach. Also im letzten Jahr wurden in der Handelsgastro über 13 Milliarden Euro umgesetzt. So viel wie noch nie.
0: Handelsgastro, das klingt auch maximal unsexy, das Wort. Aber
2: ja,
0: egal. Mein Eindruck ist ja auch, das Angebot wird da auch immer größer, ne?
2: Ja, gut beobachtet. Also
0: danke.
2: Im Supermarkt gibt es, wo es Essen ist, bist du immer dabei.
0: Ja,
2: im Supermarkt,
0: hallo, was soll das denn heißen? Da sie sagen, ich bin fett oder
2: lass
0: was?
2: Lass mich doch jetzt hier mal.
0: Nee.
2: Ich habe mich vorbereitet. Also immer häufiger gibt es da so Salatbars oder auch so warme Theken. Möbelhäuser haben auch immer häufiger, du hast es angesprochen, Gastro. Und natürlich auch so der Klassiker, der gute alte Foodtruck vor dem Baumarkt.
0: Ach schön, keine Pommes schmeckt besser als nach 3 Stunden ja. Duschköpfe aussuchen in der Badabteilung. Aber jetzt mal im Ernst, warum kommt das denn so gut an? Wir gehen ja offenbar weniger ins Restaurant, aber beim Einkaufen nehmen wir das Essen gerne mit, oder was?
2: Ja, weil da gleich mehrere Dinge zusammenkommen. Man ist ja sowieso da.
0: Ja.
2: Also muss nicht extra irgendwo hin. Und dann ganz wichtig, der Preis. Also wir wissen alle im Restaurant, vielleicht sogar dann noch mit Kindern, das ist in den letzten Jahren einfach deutlich teurer geworden.
0: Mhm.
2: Und in der Handelsgastro, da ist so ein Hauptgericht oft einfach günstiger. Das Handelsforschungsinstitut IHI spricht da vom Trading-Down-Effekt. Also die Leute wollen nicht auf das Essen außer Haus verzichten, wollen aber trotzdem eben Kohle sparen und suchen sich dann günstigere Alternativen.
0: Und was essen die da so am meisten?
2: Ja, das sind wir ziemlich klassisch unterwegs. Also nichts mit grüner Woche in der Kantine.
0: Was?
2: Frikadellen, Currywurst, belegte Brötchen und Schnitzel gehören zu den Favorites.
0: Ganz was Leichtes.
2: Ja, für die Händler lohnt sich das natürlich auch, denn wer noch vielleicht auch einen Kaffee trinkt oder was isst eben, ne, der bleibt dann länger im Geschäft und kommt im besten Fall, weil es so lecker war, auch nochmal wieder.
0: Jetzt habe ich Hunger, danke für nichts, Robert. So, und jetzt geht's weiter mit neuer Musik von Iggy Kay.

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1: Die Schauer klingen so langsam ab und es bleibt dann meist trocken in der Nacht, 11 bis 7 Grad. Zum Morgen hin kann es dann neblig werden. Wenn der sich dann verzieht, kommt aber auch die Sonne raus heute tagsüber. Nach Regen sieht es nicht aus, heute bis 22 Grad. Morgen auch bis 22 Grad, dazu mehr Wolken und mehr Regen.
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2: A42 Dortmund-Kamp-Lindfort. Zwischen Oberhausen-Zentrum und Oberhausen-Buschhausen 1 Kilometer Stau. Wir wünschen allen unterwegs gute Fahrt.
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1: Und hier sind jetzt die Toten Hosen mit Altes Fieber.

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1: Ich bin Katrin Müller. Beim bundesweiten Warntag werden am Vormittag um 11 Uhr wieder Alarmsysteme für den Kriegs- und Katastrophenfall getestet. Um diese Zeit sollen Handys schrillen und Sirenen heulen. Eine Dreiviertelstunde später folgt die Entwarnung. Der Warntag findet einmal jährlich statt, um zu testen, ob die Behörden die Menschen in Deutschland im Notfall erreichen können. Nach einer Serie von Sabotageangriffen auf das Stromnetz in mehreren Bundesländern kommt der tatverdächtige 48-Jährige in Haft. Es wurde Haftbefehl gegen den Mann erlassen. Die Staatsanwaltschaft wirft ihm unter anderem das Herbeiführen einer Sprengstoffexplosion, die Störung öffentlicher Betriebe und die Zerstörung wichtiger Arbeitsmittel vor.
2: Der Verdächtige soll an mehreren Orten in Nordrhein-Westfalen, Brandenburg und Sachsen versucht haben, Stromleitungen in der Nähe von Kohlekraftwerken zu sabotieren. In einigen Fällen ist ihm das gelungen. Mit selbstgebauten Raketen soll er einen Draht über Hochspannungsleitungen geschossen haben. Mindestens zweimal kam es dadurch zu Kurzschlüssen und einzelne Blöcke von Kraftwerken wurden lahmgelegt. Der 48-Jährige soll Bekennerschreiben in seinem Namen verfasst haben. Sein Motiv: Umweltschutz, der Kampf gegen fossile Energieträger wie eben Kohlekraftwerke. Tine Klimach, Nachrichtenredaktion.
1: Fahnen auf Halbmast, nicht nur in Norwegen. Mit einem Trauerzug durch Oslo ist Norwegens verstorbener König Harald V. an seine letzte Ruhestätte geleitet worden. Der Abschied des vom Volk geliebten Monarchen verlief tränenreich.
3: Zehntausende Zuschauer verfolgten den Trauerzug vom Schloss zur Domkirche in Oslo. Andächtige Stille herrschte, als der Sarg von König Harald von einem Auto im Schritttempo durch die Stadt gezogen wurde. Hinter ihm gingen neben der Königsfamilie ein großer Teil des europäischen Hochadels. In der Kirche wurde es emotional. Sowohl Königin Mette-Marit als auch Kronprinzessin Ingrid Alexandra verdrückten Tränen. Aus Oslo, Julia Weschenbach.
1: Zum Fußball. Der VfB Stuttgart hat zum Auftakt der Champions League einen Heimsieg gefeiert. Dank eines Dreierpacks von Ermedin Demirovic gewann Stuttgart gegen Norwegens Meister Viking Stavanger mit 3:1. Der Stürmer erzielte seine Treffer schon vor der Pause in der 20., 26. und 32. Minute.
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4: In der Nacht lassen die Schauer nach, die Wolken lockern auf. Später bildet sich stellenweise Nebel oder Hochnebel bei 7 bis 11 Grad. Der Tag startet dann auch ein bisschen mit Nebel weiter. Dann zieht's aber auf und es wird freundlich bis wolkig und bleibt trocken bei 18 bis 22 Grad.
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5: Zurzeit liegen uns keine Meldungen vor. Wir wünschen allen unterwegs gute Fahrt.
4: Hallo zusammen, ich wünsche euch eine ganz schöne Nacht mit uns. Wir sind bei euch. Johanna Tänzer ist hier. Hi!
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0: Morgen, weil ihr es durch die Nacht schafft. Sixpence Non The Richer mit Kiss Me. Hi zusammen, guten Morgen. Also Atze Schröder, der läuft sich gerade auf den ganzen Open-Air-Terminen warm, denn es ist ja bald soweit. Er ist unter anderem wieder zu Gast bei unserer Comedy-Camp-Tour. Und wenn man ihm so zuhört, dann merkt man, der Atze ist halt schon sehr gern unterwegs, ne?
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4: Ich habe ja letzte Woche zwei Open Airs gespielt. Einmal in Oldenburg auf dem Schlossplatz und dann im Rahmen des NRW-Festes auf dem Domplatz in Münster. Beides ein Riesenspaß. Die beste Veranstaltung war aber letzten Samstag und das war privat. Die Familie meiner Perle hat Wiedersehen gefeiert. Auch Nachbarn, Freunde, Bekannte meiner Perle waren dabei und haben so eine große Reunion-Party gemacht. Und zwar im Kreis Dithmarschen, nördlich von Wacken. Noch weit hinterm Nordostseekanal. Wenn ich jetzt sage, das war auf dem Dorf, dann ist das stark untertrieben. Das war nämlich so richtig auf dem Dorf. Um ehrlich zu sein, ich wusste gar nicht, dass man so in den Kalamuckis leben kann. Also dagegen ist das Sauerland Los Angeles, mindestens Manhattan. Also es heißt ja in der Schleswig-Holstein-Werbung immer, der echte Norden. Aber das war wirklich so. Im Prinzip Neues aus Büttenwader, aber das Original. Fuchs und Hase, das Musical. Ich glaube, die haben nicht mal einen Friedhof, die haben einen Geier. So ein richtiges Dorf war das. Echt, mit Dorfdeich, daneben eine Saufhütte und Achtung, sogar ein kleines Freibad. Am Tor zum Freibad hängt original ein Schild, wenn geschlossen, könnt ihr den Schlüssel bei Maggie abholen. Ich poste da gleich mal, sonst glaubt ihr mir nicht. Wie lautet die Bauernregel dazu? Ist die Viehzucht aufgegeben, heißt es vom Tourismusleben.
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1: Die Schauer ziehen langsam ab und die Wolken lockern auf. Später gibt's gebietsweise Nebel oder Hochnebel bei 7 bis 11 Grad. Im weiteren Verlauf des Tages löst sich der Nebel dann auf, dann wird's freundlich und trocken bei 18 bis 22 Grad.
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2: A42 Dortmund-Kamp-Lindfort. Zwischen Oberhausen-Zentrum und Oberhausen-Buschhausen 1 Kilometer Stau. Wir wünschen allen unterwegs gute Fahrt.
1: Are we human or are we dancer? Das fragen euch die Killers jetzt gleich. Ich bin auf jeden Fall Mrs. Dancer. Johanna Tänzer hier. Moin!
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1: Ich bin Katrin Müller. RWE-Chef Markus Kreber fordert nach einer Serie von Sabotageangriffen auf das Stromnetz in mehreren Bundesländern einen besseren Schutz kritischer Infrastruktur. Wir müssen aus den Erfahrungen auch die Lehren ziehen, und zwar schnell, so Kreber. Die Bedrohungslage der Gesellschaft und der lebensnotwendigen kritischen Infrastruktur durch hybride Angriffe könne nicht mehr mit Regeln und bürokratischen Prozessen aus Friedenszeiten bewältigt werden. Nach der Serie von Sabotageangriffen auf das Stromnetz hatte die Polizei einen verdächtigen 48-Jährigen festgenommen. Heute Vormittag gibt es wieder einen deutschlandweiten Probealarm. Dabei soll getestet werden, ob Handys, Apps und Sirenen wie vorgesehen funktionieren. Und es geht um die richtige Vorbereitung für mögliche Katastrophen.
2: Selbst ohne eine Warn-App und auch wenn das Smartphone auf stumm geschaltet ist, ertönt ein schriller Ton, sobald der Alarm ausgelöst wird und alles funktioniert. Neu ist beim Warntag diesmal, dass über Cell Broadcasting auch eine Endwarnung gesendet werden soll. Über dieses System können alle eingeschalteten und halbwegs modernen Handys erreicht werden, wenn nötig auch nur in bestimmten Funkzellen. In den vergangenen Jahren hat nicht alles reibungslos funktioniert. Beim Probealarm heute soll es besser laufen. Jan-Henner Reit zur Nachrichtenredaktion.
1: Apple hat am Abend unserer Zeit wieder neue Produkte vorgestellt. Der Konzern steigt ins Geschäft mit aufklappbaren Smartphones ein. Es gibt ein neues aufklappbares iPhone Duo und noch so einige andere Neuheiten.
3: Das neue iPhone Duo ist ungefähr so groß wie ein Reisepass, auf- und zugeklappt, und es hat Displays innen und außen. Mit knapp 2.300 Euro ist es das bisher teuerste iPhone-Modell. Auch das neue iPhone 18 Pro ist jetzt auf dem Markt. Es macht bessere Bilder, die nicht manipuliert werden können. In Zeiten von KI-Fakes besonders wichtig. Auch das iPhone 18 Pro ist deutlich teurer als das Vorgängermodell. Die iPhone 18 Standard-Version kommt erst im Frühjahr auf den Markt. Aus den USA, Tina Eck.
1: Zum Fußball. Der VfB Stuttgart ist erfolgreich in die Champions-League-Saison gestartet. Die Schwaben setzen sich gegen den norwegischen Verein Viking Stavanger mit 3:1 durch. Alle drei Treffer für Stuttgart erzielte Ermedin Demirovic.
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4: Der Nebel aus der Nacht zieht langsam ab, dann gibt's einen Mix aus Sonne und Wolken und es soll trocken bleiben. Die Werte liegen dann bei 18 bis 22 Grad.
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5: Zurzeit liegen uns keine Meldungen vor. Wir wünschen allen unterwegs gute Fahrt.
4: Guten Morgen zusammen. Wünsche euch einen ganz schönen frühen Donnerstag. Irgendwie merkt man jetzt schon, dass der Sommer durch ist, ne? Dass der Herbst ansteht. Aber das Gute ist, Leute, die Sommermusik, die lassen wir uns noch nicht verbieten. Topic und Becky G jetzt für euch hier mit Sorry Puppy.
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0: Coldplay, A Sky Full of Stars, hier in der Nacht für euch. Schön, dass ihr dabei seid am frühen Donnerstagmorgen. Wer wart ihr denn in den 90ern eigentlich? Also wart ihr Team Take That oder doch Team Kelly Family? Weil damals musste man sich ja schon irgendwie entscheiden, ne? Es ist jetzt aber rum, weil beide Fanlager können sich zusammentun. Take That haben gemeinsam mit Michael Patrick Kelly einfach einen Song aufgenommen. Und auch für Michael war das eine ganz besondere Zusammenarbeit.
1: Das Schöne an dieser Kollaboration ist, dass es wirklich von der Musik kommt. Gary hat diesen Song gehört, an dem ich noch am Feilen war. Und dann bin ich nach England rübergeflogen. Wir haben den ganzen Tag im Studio verbracht. Abends habe ich mir noch Garys Solo-Show angehört und dachte so, Wahnsinn, ich kenne jeden zweiten Song. Was für ein Songwriter.
0: Ja, und nicht nur bei der Musik hat's gematcht, sondern auch menschlich passt das richtig gut. Das hat uns Mark Owen verraten.
2: I feel like we've always known him in some ways. You know, the other day when we left him in Switzerland and we had to go our separate ways, we were all looking back thinking, but where's Michael? Where's he gone? And so it feels like we've known him forever in many ways.
0: Ja, also die Jungs von Take That haben Michael Patrick Kelly quasi schon adoptiert. Auf der gemeinsamen Promotour durch Europa sind die einfach richtig zusammengewachsen, hat Mark Owen erzählt. Und zu diesem Gefühl, also zu tiefer Freundschaft, passt auch der gemeinsame Song.
3: The one area we wanted this song to really touch on is to say to someone, I'm there for you. I'm not going to solve the problems. I'm not going to give you the answers. I just want you to know, if ever you need it, I'm there and I'm here to help.
0: Ja, also ich bin für dich da, du kannst immer auf mich zählen. Das ist für Gary Barlow einfach die schönste Art, Liebe zu zeigen. Darum heißt der Song auch Feel My Love von Michael Patrick Kelly und Take That. Jetzt hier neu bei uns. 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
1: Nach dem Nebel in der Nacht klart es so langsam auf und dann wird es freundlich bis wolkig und es bleibt trocken bei 18 bis 22 Grad.
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2: Zurzeit liegen uns keine Meldungen vor. Wir wünschen allen unterwegs gute Fahrt.
1: Ja, hi zusammen, guten Morgen und herzlich willkommen im sehr frühen Donnerstag. Johanna Tänzer ist hier, bin bei euch.
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1: Ich bin Katrin Müller. Beim bundesweiten Warntag werden am Vormittag um 11 Uhr wieder Alarmsysteme für den Kriegs- und Katastrophenfall getestet. Um diese Zeit sollen Handys schrillen und Sirenen heulen. Eine Dreiviertelstunde später folgt die Entwarnung. Der Warntag findet einmal jährlich statt, um zu testen, ob die Behörden die Menschen in Deutschland im Notfall erreichen können. Was vor der Wahl galt, gilt in diesem Punkt auch nach der Wahl. CDU, SPD, Grüne und Linke lehnen eine Zusammenarbeit mit der AfD in Sachsen-Anhalt weiterhin ab. Vertreter der vier Parteien haben Gesprächsangebote über eine Regierungsbildung ausgeschlagen.
2: Nach wie vor ist also offen, wie es politisch in Sachsen-Anhalt weitergeht. Wenn es keine Überläufer von anderen Fraktionen gibt, könnte die AfD wohl nur auf das BSW als möglichen Partner hoffen. Man sei grundsätzlich bereit, mit allen Parteien zu sprechen, sagte BSW-Spitzenkandidat Thomas Schulze zuletzt. Und er kritisierte die anderen Parteien, dass sie nicht dazu bereit sind. Die AfD gewann 39 der insgesamt 83 Mandate. Damit fehlen ihr für eine absolute Mehrheit 3 Stimmen. Tine Klimach, Nachrichtenredaktion.
1: Mit dem kommenden Jahr gibt's den Perso für alle, die wollen, auch digital. Am 2. Januar soll die DU-App für Smartphones scharf geschaltet werden. Bundesdigitalminister Carsten Wildberger hat sie in Berlin vorgestellt.
3: Grün-blau ist die App gehalten, mit einem schwarz-rot-goldenen Streifen an der Seite. Damit können sich deutsche Bürger quasi ihren Personalausweis-Zwilling aufs Handy laden. Perspektivisch dann auch andere Papiere wie etwa den Führerschein. Der große Vorteil, es wird einfacher, sich online auszuweisen, ohne komplizierte Identverfahren. Direkt am 2. Januar geht es los mit 40 Anbietern, wie der Post, verschiedenen Banken und einigen Strom- und Telefonanbietern oder auch Hochschulen, Kommunen und Bundesländern. Tanja Wagner, Nachrichtenredaktion.
1: Zum Fußball. Der VfB Stuttgart hat zum Auftakt der Champions League einen Heimsieg gefeiert. Dank eines Dreierpacks von Ermedin Demirovic gewann Stuttgart gegen Norwegens Meister Viking Stavanger mit 3:1. Der Stürmer erzielte seine Treffer schon vor der Pause in der 20., 26. und 32. Minute.
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4: Der Nebel aus der Nacht zieht langsam ab, dann gibt's einen Mix aus Sonne und Wolken und es soll trocken bleiben. Die Werte liegen dann bei 18 bis 22 Grad.
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5: Zurzeit liegen uns keine Meldungen vor. Wir wünschen allen unterwegs gute Fahrt.
4: Hallo, guten Morgen zusammen. Johanna Tänzer ist hier. Hoffe, ihr startet einigermaßen entspannt in diesen Donnerstagmorgen. Alex Warren hilft auf jeden Fall ein bisschen dabei mit seiner sanften Stimme. Hier ist Eternity.

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0: Die neue von Ray Dalton, Go That High, guten Morgen. Schon mal kleine Info, heute wird's wieder laut.
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0: Kollege Kevin Zimmer ist da. Guten Morgen.
2: Guten Morgen.
0: Es liegt nicht an meiner Stimme, sondern am deutschlandweiten Warntag. Ne?
2: Genau, der wurde ja schon ein paar Mal durchgeführt. Ja. Damit soll getestet werden, wie gut unsere Warnsysteme in Deutschland funktionieren. Also per Handy, Nina-App oder so oder klassisch über eine Sirene. Alles wird heute mal ordentlich durchgepustet. Um genau 11 Uhr werden also die Handys wieder alle bimmeln. Keine Sorge, wie gesagt, ist nur Probe. Natürlich berichten wir heute auch über die Hintergründe zum Warntag nochmal. Und wir vom Radio sind ja auch Teil davon. Auch wir warnen und geben Hinweise. Und deswegen machen wir auch nachher mit um 11.
0: Und trotzdem erschrecke ich mich jedes Mal wieder.
2: Ich auch. Es geht mir genauso.
0: Das ist krass, ne? So, und ein sportlicher Tag wird es auch noch.
2: Also zumindest für die Bayern. Die starten in die Champions-League-Saison gegen Bodø Glimt.
0: Mhm, genau.
2: Genau, ja. Ich habe extra nachgeguckt.
0: Gute Besserung.
2: Die kommen aus Norwegen. Und dann ist ja auch ganz wichtig, läuft ja noch die Basketball-WM der Frauen in Deutschland. Und wir sind im Viertelfinale. Heute Abend wird es dann wichtig, Deutschland gegen Belgien, 17.45 Uhr, ProSieben Max überträgt das Spiel live.
0: Sehr cool. Und heute Abend findet dann noch der Deutsche Radiopreis statt, ne?
2: Richtig, wir Radiomacher feiern uns selbst.
0: Ja.
2: Und viele Stars unterstützen uns und feiern mit. Guido Maria Kretschmer, Peter Maffay, Ray Garvey oder auch Johannes Oerding. Und Tagesschausprecherin Susanne Daubner ist auch da.
0: YOLO. Alles zum Deutschen Radiopreis hört ihr natürlich auch bei uns im Programm.
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1: Nach dem Nebel in der Nacht klart es so langsam auf und dann wird es freundlich bis wolkig und es bleibt trocken bei 18 bis 22 Grad.
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2: A4 Aachen-Köln zwischen Kreuz Köln-West und Köln-Eiffeltor. 1 Kilometer Stau. Wir wünschen allen unterwegs gute Fahrt.
1: Guten Morgen zusammen. Johanna Tänzer ist hier. Wünsche euch einen ganz schönen frühen Donnerstag.

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0: Oh oh, Mark Forster mit Chöre. Und ja, apropos oh oh, nicht erschrecken um 11 Uhr, ne? Weil dann schrillen unsere Handys wieder los. Heute ist wieder bundesweiter Warntag. Aber wie war das eigentlich damals? Da haben auch Glocken die Menschen gewarnt. Und bis heute ist der Glockenguss, das ist wirklich ein faszinierendes Handwerk.
1: Augenblick mal vorgestellt.
2: Hier wird jetzt gerade mit Stimmgabeln werden die Teiltöne der Glocke analysiert. Und es wird jetzt geschaut, ob das, was ursprünglich geplant wurde bei den Glocken, auch erreicht wurde. Und die Frequenzen werden jetzt analysiert und eben durchgesehen.
3: Glockenguss ist Millimeterarbeit. Rudolf Perner ist seit 25 Jahren Glockengießer. Doch die Familientradition geht schon 300 Jahre zurück.
2: Faszinierend tut mich an dem Beruf, dass man mit einer wirklich jahrhundertealten Technik eine Oberflächengenauigkeit und auch den Klang so hinbringt, in einer Feinheit und Genauigkeit, wie man es heute nur hochtechnisch mit modernsten Hightech-Verfahren hinkriegen würde.
3: Das Grundgerüst bildet dabei die Gussform aus Lehm. Schicht für Schicht wird der Lehm aufgetragen, wochenlang. Fast 400 Arbeitsschritte sind dabei notwendig.
2: Und wenn jetzt der Schritt 257 und 321 nicht stimmt, kann es sein, dass die ganze Glocke nichts wird. Dann fängt man wieder bei vorne bei null an.
3: Unzählige Glocken haben den Familienbetrieb bislang verlassen. Und nicht nur in ganz Deutschland läuten sie, auch in Hongkong sind die Glocken zu finden. Und jede fertige Glocke ist nicht nur ein Erfolg für den Glockengießer.
2: Das Schönste an dem Beruf ist eigentlich das, dass man bei der Arbeit sehr viel mit Menschen zu tun hat. Mit der Gemeinde, die die Glocken will, mit den Verantwortlichen, mit den Mitarbeitern schafft man etwas, was am Schluss, wenn es richtig gut läuft, allen viel Freude bringt. Und im Prinzip ein Musikinstrument, das das Gemeindeleben taktet und begleitet.
3: Mehr auf augenblickmalonline.de. Stefan Klinkhammer von der katholischen Kirche für Augenblick.

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1: Mit Malte Albrecht, guten Morgen. Der Wahlsieg der AfD in Sachsen-Anhalt beschäftigt weiter das politische Berlin. Kanzler Merz und AfD-Chefin Weidel hatten sich im Bundestag ein hitziges Rededuell geliefert. Merz warf der AfD unter anderem vor, dass sie eine ethnische Säuberung betreiben wolle. Danny Hopper aus dem News-Team, für ein AfD-Verbot ist er aber trotzdem nicht. Das hat er gestern Abend im Kanzleramt gesagt.
2: Genau, denn das löse das Problem nicht, sagt Merz. Nämlich, dass die AfD für so viele Menschen im Land offenbar eine Option ist. Man müsse deshalb versuchen, die Wählerinnen und Wähler für die politische Mitte wieder zurückzugewinnen und sie politisch überzeugen. Wie genau er das machen will, ließ der Kanzler aber offen. Zu einem möglichen Verbotsverfahren äußerte er sich auf jeden Fall skeptisch, was die Erfolgschancen angeht. Da gäbe es eine sehr hohe Hürde, sagte Merz. Ähnlich hatte sich ja auch schon CSU-Chef Söder geäußert. NRW-Ministerpräsident Wüst will die AfD dagegen von einer Arbeitsgruppe prüfen lassen. Ergebnis offen, wie er sagt.
1: Lass uns doch mal nach Sachsen-Anhalt schauen. Da will das BSW jetzt mit der AfD sprechen.
2: Ja, der Landesvorstand des BSW hat sich am Abend einstimmig für Gespräche mit der AfD ausgesprochen. Ein Zeitpunkt steht zwar noch nicht fest, aber die Themen, über die man sich gerne austauschen würde. Das wären die Energieversorgung und die Friedenspolitik, wie ein BSW-Sprecher sagte. In diesen Punkten gibt es ja Überschneidungen, Stichwort Russlandpolitik. Auch BSW-Landeschef Schulze hat nochmal klargestellt, dass man grundsätzlich bereit sei, mit allen Parteien zu sprechen. Damit ist das BSW weiter die einzige Partei, die eine politische Unterstützung der AfD zumindest nicht kategorisch ausschließt.
1: Danke, Danny. Und das sind weitere Nachrichten. Am Vormittag um 11 Uhr wird es heute in Deutschland laut. Beim bundesweiten Warntag werden wieder die Alarmsysteme für den Katastrophenfall getestet. Das heißt, die Handys werden sich lautstark melden und Sirenen losgehen. Eine Dreiviertelstunde später soll es dann die Entwarnung geben. Der Chef des CDU-Arbeitnehmerflügels Radke fordert bei der geplanten Steuerreform der Bundesregierung deutlich stärkere Entlastungen für die Bürger. Es brauche mehr als nur mikroskopische Entlastungen, die man bestenfalls erahnen könne, sagte er der RP. Um das zu finanzieren, forderte Radke, Subventionen abzubauen und auf die höhere Mütterrente zu verzichten. Bisher hat die Champions League für die deutschen Fußballteams gut angefangen. Nach Dortmund hat auch Stuttgart im ersten Spiel einen Sieg eingefahren. Gegen das norwegische Team Viking Stavanger hieß es am Ende 3:1. Mehr als jeder Vierte in Deutschland sagt, als nächstes Auto hole ich mir wahrscheinlich ein Elektrofahrzeug. Das geht aus einer aktuellen Studie hervor. Mehr als die Hälfte der Befragten gab hierzulande an, sich mehr mit dem Kauf eines E-Autos zu beschäftigen als noch vor einem Jahr. Wichtigste Gründe sind Fortschritte bei Reichweite und Ladegeschwindigkeit, steigende Spritpreise und das verbesserte Ladenetz. Und das waren die Nachrichten mit Malte Albrecht.
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4: Weitgehend trocken. Dürftet ihr durch den Donnerstag kommen und auch wohl mit weniger Wind als gestern. Die Sonne ist auch immer wieder mal mit dabei und maximal bekommt ihr heute rund 20 Grad. Jetzt gerade liegt ihr bei rund 12 Grad, also noch recht frisch.
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4: Und da haben wir noch nicht viel zu melden. Da gibt es weder Blitzer noch innerstädtische Staumeldungen. Aber zumindest mal auf der 57 solltet ihr gut aufpassen. Und zwar zwischen Worringen und Rastplatz Esch. Da ist ein Auto liegen geblieben, wenn ihr von Krefeld auf Köln zufahrt. Auf dem rechten Fahrstreifen. Standstreifen ist natürlich dadurch auch betroffen. Und auf der 57 zwischen Chorweiler und Niel auch noch ein kaputtes Auto auf dem Abbiegestreifen. Möglicherweise hängt das zusammen. Also insofern bitte vorsichtig auf der 57 im Kölner Norden. Und auf der A4 habt ihr jetzt schon von Aachen kommend vorm Eiffeltor 7 Minuten Stauzeit. Gute Fahrt. So, und dann geht's rein in den Donnerstagmorgen mit ein paar Blümchen und ein bisschen Quatschen. Ne? Flowers von Miley Cyrus hört ihr gleich direkt nach Little Talks von Of Monsters and Men. Und dann geht's bei uns heute Morgen unter anderem auch ums leidige Thema Elterntaxis und das morgendliche Chaos vor Kölner Grundschulen.
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4: Und ich bin Daniel Kollmann, freue mich auf die nächsten 4 Stunden mit euch. Guten Morgen, Köln.

0: Guten Morgen um 11 Minuten nach 6.
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0: Ja, das ist der Tag danach. Köln ist cool, Papayei, Original, Alekes. Das sind alles kölsche Songs der Band Stadtrand. So, und ich bin ganz sicher, alle Nicht-Karnevalsmuffel unter euch, das sind einige, haben dazu auch schon mal gesungen und geschunkelt. Um Sänger Roman Lob war es allerdings in den letzten Monaten ziemlich ruhig, weil er einfach nicht mehr konnte.
2: Und irgendwann gab es mal den Tag, da kam der Mann mit dem Hammer und hat mich einfach umgehauen. Und da war klar, so geht's nicht weiter. Ich habe für mich selber entschieden und mir war auch selber ganz klar bewusst, wenn ich jetzt so weitermache, dann wird das auf gar keinen Fall gut ausgehen. War ein schwieriger Schritt, selber zu erkennen, was da mit mir los ist.
0: Ja, mit einer Depression ist Roman in die Klinik, hat sich helfen lassen. Das hat er uns gestern in unserer Radio Köln Kölsch und Jod Sendung erzählt. Jetzt ist sein gesundheitlicher und sein Bühnenakku wieder voll. Roman ist zurück und vor seinem ersten Auftritt nach seiner schweren Zeit hat er bei seiner Band Mäuschen gespielt. Die Jungs hatten ja für ein paar Wochen einen Ersatzsänger mit dabei.
2: Das war geil, weil ich habe ja noch nie Stadtrand live gesehen. Die Möglichkeit gab es ja nie. Ich habe das erste Mal Stadtrand live gesehen. Das war schön. Ich würde mal sagen, die sind gar nicht so schlecht. Der war cool.
0: Ja, wie gut er noch oder besser wieder ist, das hat Roman gestern auch noch hier mal im Studio kurz bewiesen und gleich einen neuen Stadtrand-Song angespielt.
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1: Wir sagen herzlich willkommen zurück an Roman Lob. Schön, dass es dir wieder gut geht und danke, dass du gestern Gast in der aktuellen Kölschen Jod-Sendung warst. Könnt ihr euch übrigens, wenn ihr es gestern Abend verpasst habt, sehr gerne nochmal anhören auf radioköln.de. Und klar habe ich jetzt auch noch ein bisschen Stadtrand für eure Ohren parat. Und weil es einfach von der Uhrzeit bestens passt, habe ich mir hierfür entschieden, Roman Lob mit Stadtrand und Wachob. Um jetzt 13 Minuten nach 6. Guten Morgen, Köln.

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1: Pia Remp ist hier. Schönen guten Morgen. Mehr queerfeindliche Straftaten in Köln, weniger Straftaten von Jugendlichen in NRW und das Wetter, Sonne und Wolken bis 20 Grad. 15% mehr queerfeindliche Straftaten hat die Kölner Polizei im letzten Jahr im Vergleich zum Vorjahr bei uns in Köln registriert. Insgesamt waren es 91. Als queerfeindlich gilt eine Tat, wenn sie sich gegen jemanden richtet, weil diese Person als Teil der queeren Community wahrgenommen wird. Das Spektrum reicht von Beleidigung über Bedrohung und Sachbeschädigung bis zur Körperverletzung. Ein Sprecher der Kölner Polizei hat uns gesagt, dass der Anstieg auch daher kommen könnte, dass sich Opfer solcher Übergriffe häufiger trauen, diese auch zur Anzeige zu bringen. Gleichzeitig gehen Fachleute noch immer von einer hohen Dunkelziffer aus. Längst nicht jede Tat wird angezeigt. Jugendliche bei uns in NRW sind weniger kriminell. Das geht aus dem neuen Lagebild zur Kinder- und Jugendkriminalität hervor. Das hat NRW-Innenminister Herbert Reul jetzt in Steinfurt vorgestellt. Katrin Uder hat die Details für euch.
2: 6% weniger Tatverdächtige unter 21 Jahren zählt die Statistik, das hat Reul gesagt. Im Vergleich zu 2023 ist das sogar ein Rückgang von fast 40%. Typische Taten junger Verdächtiger waren Diebstähle, Körperverletzungen, Beleidigungen und Sachbeschädigungen. Ja, und leider gehört zur Wahrheit aber auch dazu, dass mehr Lehrerinnen und Lehrer Opfer von Straftaten geworden sind. 3,3% mehr als im Vorjahr.
1: Danke dir, Katrin. Radio, Fernsehen, Internetseiten, Social Media, digitale Anzeigetafeln, Lautsprecherwagen und Sirenen. Das alles sind Warnkanäle, die heute am bundesweiten Warntag getestet werden. Hinzu kommen Handys, die zu den wichtigsten Warnkanälen zählen. Tobi Volker hat alle Infos für euch.
3: Ja, wenn alles klappt, sollte ab 11 Uhr das Smartphone vibrieren, der Bildschirm blinken und ein lauter Signalton ertönen. Auch wenn das Handy stumm geschaltet ist. Handynutzende können per Cell Broadcast oder per Warn-App das Signal erhalten. Auch die 136 Sirenen bei uns in Köln werden getestet. Im Ernstfall bedeutet ein auf- und abschwellender Ton Warnung und Radio Köln einschalten. Wir sind nämlich offizieller Katastrophenschutzsender. Ein durchgängiger Ton heißt Entwarnung.
1: Ja, danke Tobi. Und um kurz nach 11 schaltet sich heute dann auch die Feuerwehr zum Test in unser Programm ein. Viele Promis waren gestern bei uns in Köln unterwegs, denn der Deutsche Fernsehpreis wurde im Confex Center der Köln Messe bei einer großen Gala verliehen. Entertainer Stefan Raab, Talkmaster Markus Lanz und Moderatorin Laura von Tora haben den Deutschen Fernsehpreis gewonnen. Den Preis für das Lebenswerk hat der langjährige RTL-Nachrichtenmoderator Peter Klöppel entgegengenommen. Und das waren die Nachrichten mit Pia Rempe und ich gebe wieder ab an dich, Daniel.
4: Vielen Dank, Pia.
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5: Und auch heute wechseln sich Sonne und Wolken ab am Kölner Himmel. Es ist ein bisschen ruhiger als in den letzten Tagen mit weniger Wind und wohl keinem Regen. Dazu geht es von aktuell 12 Grad rauf bis auf 20. Morgen und am Wochenende ist es ganz ähnlich, ein Tick wärmer wird's.
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5: Tina hat einen Blitzer gesehen in Höhenhaus auf dem Weidenbruch. Und da ist Tempo 30 erlaubt. Danke fürs Melden, Tina. In der Stadt ist noch nicht so viel los, aber auf den Autobahnen schon so ein bisschen. Und dreimal dürft ihr raten, auf welcher? Na klar, die A4 ist wieder mit dabei. Und zwar in beide Richtungen. Einmal Aachen-Köln zwischen Kreuz-West und Eiffeltor 4 Kilometer plus 12 Minuten. Und auf der anderen Seite zwischen Kreuz-Gremberg und Kreuz-Köln-Süd 4 Kilometer stocken plus 7 Minuten. Kommt gut an. So, und das lange Warten hat endlich ein Ende. Heute Abend spielen die Kölner Haie nach 142 Tagen wieder in ihrem Wohnzimmer. Oder wie der KIC es selbst lieber nennt, im Haifischbecken. Eishockey. Erstes Heimspiel seit dem 20. April und der Gegner ist direkt ein echter Brocken. Der Titelverteidiger der Champions Hockey League Frölunda Göteborg ist zu Gast in Deutz und aufs Spiel. Und das Comeback der Haie in die Arena sprechen wir gleich in genau 6 Minuten hier bei Radio Köln nach Britney Spears und den Lumineers. Guck mal, das reimt sich sogar.
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5: Mit Daniel Kollmann. Guten Morgen und ho hey!

0: 20 vor 7. Guten Morgen, ihr Lieben, mit Radio Köln. Und Achtung, diese Hymne hier kennt ihr ganz sicher. Ja? Klar, Champions League im Fußball. Aber kennt ihr auch die hier? Ist die Hymne der Champions Hockey League, also der Champions League im Eishockey. Und da sind die Kölner Haie in diesem Jahr ja seit einer gefühlten Ewigkeit endlich mal wieder dabei. Auswärts haben sie schon 2 der ersten beiden Spiele gewonnen, also beide. Ne? Ist ja richtig. Und heute spielen sie dann zum ersten Mal auch zu Hause. Das allererste Saisonheimspiel also. Ein Festtag für alle Eishockey-Fans, auch für unseren Radio Köln-Reporter Konstantin Klostermann, weil...
1: Ja, weil das heute schon ein besonderer Eishockeytag ist. Das erste Haie-Heimspiel in der Champions Hockey League seit, Achtung, 4.386 Tagen. Vor 12 Jahren gab es das letzte Heimspiel. Damals waren nur ein paar Tausend mit dabei. Heute werden es weit über 16.000 in der Arena sein. Noch nie waren so viele Menschen bei einem Champions Hockey League Spiel. Also der Rekord ist schon mal sicher.
0: Ja, für Rekorde sind wir ja gut hier in Köln. Ich habe mir gestern auch noch Tickets für mich und meinen Sohn gekauft. Das lasse ich mir auch nicht entgehen heute Abend. Zumal ja mit Frölunda Göteborg auch noch ein ganz besonderer Gegner da ist. Ne?
1: Genau, Frölunda ist Rekord-Champions-League-Sieger, auch aktueller Champion und damit ja sowas wie Paris Saint-Germain oder Real Madrid im Fußball. Und Maxi Kamara freut sich wirklich schon riesig auf dieses Spiel.
2: Es kommt eine absolute Top-Mannschaft aus Europa nach Köln. Ich glaube, das haben wir uns die letzten Jahre erarbeitet, dass wir gegen solche Mannschaften spielen dürfen. Und jetzt, ich glaube, da kann man sich einfach nur drauf freuen und auch den Moment ein bisschen genießen.
1: Also, wer sich für Eishockey interessiert, sollte dieses Spiel heute nicht verpassen. Und vielleicht schaffen die Haie auch eine Sensation. Unmöglich ist es nicht.
0: Ja, und es gibt ja auch noch ein paar Tickets. Heute Abend, 19:30 Uhr, ist erstes Bulli in der Lanxess Arena. Die Haie mischen Europa.

0: Hören wir es genau, 7:15 am Donnerstagmorgen. Einen guten Morgen wünsche ich euch mit uns, mit Radio Köln und mit dem bundesweiten Warntag. Ja, da ist es ja so ein bisschen wie mit Weihnachten. Ne? Das kennen wir, wissen wir, dass einmal im Jahr ist, im September. Und trotzdem erschrecken wir uns jedes Mal, wenn um kurz nach 11 alles scheppert, klingelt und heult. Heute geht es wieder los. Die Warn-Apps und Cell-Broadcast auf euren Smartphones schlagen Alarm. Und auch die Sirenen in Köln werden heulen. Und weil Radio Köln ja der offizielle Katastrophenschutzsender der Stadt Köln ist, hört ihr heute um 11:15 hier bei uns auch im Programm eine Durchsage der Feuerwehr. Live. Ja, die schaltet sich nämlich tatsächlich im Ernstfall live in unser Programm und warnt euch. Damit es am aller schnellsten geht, wenn die Feuerwehr einen Knopf drückt und euch live hier über den Sender warnt. Auch das wird heute getestet. Nur da wisst ihr Bescheid nachher, ne?
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1: Mit Maite Heilbricht. Schönen guten Morgen. So, Achtung, es wird jetzt kurz etwas lauter. Schrillende Handys und heulende Sirenen. Darauf solltet ihr euch am Vormittag einstellen. Heute ist nämlich bundesweiter Warntag. Um 11 Uhr werden wieder die Alarmsysteme für den Katastrophenfall getestet, auch in NRW. Und wie gesagt, ganz wichtig, das alles ist nur ein Test. Für die Bevölkerung besteht keine Gefahr. Weitere Infos zum Probealarm hat Lena Bauer.
2: Und so soll es ablaufen. Zunächst eine Minute lang ein Dauerton, danach 5 Minuten Pause, dann kommt ein einminütiger Heulton, der Warnung bedeutet, und danach dann wieder 5 Minuten Pause und zum Schluss kommt dann nochmal 1 Minute lang Entwarnung. Außerdem sollen Warnungen auf digitalen Anzeigetafeln erscheinen und unsere Handys sich dann auch wieder bemerkbar machen. Im besten Fall werden die Warn-Apps Nina und Katwarn sowie das Cell-Broadcast-System automatische Warnungen an die Mobiltelefone senden.
1: Und jetzt weitere wichtige Nachrichten im Überblick. Nach dem Wahlsieg der AfD in Sachsen-Anhalt ist die Debatte über ein AfD-Verbotsverfahren wieder größer geworden. Kanzler Merz ist weiterhin skeptisch. Es gebe eine hohe Hürde und er glaube auch nicht, dass ein Verbot das Problem lösen würde, sagte er am Abend im Kanzleramt. Bundesbildungsministerin Prien fordert mehr Schutz für Lehrkräfte vor Gewalt an Schulen. Jeder Fall von Gewalt sei einer zu viel, sagte sie dem Kölner Stadtanzeiger. Im vergangenen Jahr wurden laut dem Bericht allein in NRW 865 Lehrerinnen und Lehrer als Gewaltopfer registriert. Der vergangene Monat ist weltweit der wärmste August gewesen, der jemals gemessen wurde. Das meldet der EU-Klimadienst Copernicus. Demnach lag die Lufttemperatur im Schnitt bei knapp 17 Grad. Alexander Zverev ist bei den US Open ins Halbfinale eingezogen. Er setzte sich im Viertelfinale gegen den Niederländer Botik van de Sandschulp mit 6:2, 7:5 und 6:1 durch. Damit braucht Zverev nur noch 2 Siege für seinen ersten Triumph in New York. Der Tech-Riese Apple steigt ins Geschäft mit auffaltbaren Smartphones ein. Das neue Telefon mit dem Namen iPhone Duo hat ungefähr die Abmessung eines Reisepasses, jeweils auf- und zusammengeklappt mit Displays innen und außen. Mit einem Preis ab 2.299 Euro ist es jetzt aber nicht wirklich ein Schnäppchen, es ist das bisher teuerste iPhone-Modell. Es wird sich zeigen, ob der neue Apple-Chef John Turner damit auf dem richtigen Weg ist. Und das waren die Nachrichten mit Maite Heilbricht.
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3: Ja, die Sonne ist heute immer wieder ganz gut dabei. Scheint euch auch mal auf den Kopf. Und wenn die Wolken mal mehr werden, Regen soll voraussichtlich keiner runterkommen. Dazu bekommt ihr bis 20 Grad. Heute Morgen noch ein bisschen was frischer mit 12, 13 Grad. Morgen und am Samstag ähnlich, bisschen wärmer, Sonntag etwas unbeständiger.
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3: Angie meldet einen Blitzer in Ossendorf auf der äußeren Kanalstraße Höhe Schwimmbad. Ossendorf-Bad ist das. Tempo 30. Und dann haben wir keine Meldungen aus der Stadt. Da läuft noch alles soweit halbwegs normal. Und auf den Autobahnen ein längerer Stau auf der 4 mal wieder von Aachen kommen zwischen Kreuzköln-West und Eiffeltor. 5 Kilometer stockend, 9 Minuten plus. Aber das ist auch der längste. Also insofern alles noch so im halbwegs grünen Bereich für euch. Gute Fahrt. Ja, seit einer Woche läuft das neue Schuljahr. Heißt, seit einer Woche sind in Köln auch wieder die Elterntaxis unterwegs. Und Eltern, die ihre Kids mit dem Auto zur Schule bringen, sind an vielen Grundschulen ja schon länger ein Problem.
4: Der ganze Chaos hier morgens ist so extrem.
3: Ja, die Stadt hat dazu eine Idee gehabt und die anderen paar Schulen auch schon umgesetzt. Haben wir uns für euch angeguckt, ob und wie es funktioniert. Hört ihr gleich bei mir um 10 nach 7.
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3: Und ich bin Daniel Kollmann. Einen wunderschönen guten Morgen, Köln.

0: Die Grundschuleltern unter euch kennen das vielleicht noch vom letzten Schuljahr. Ja, beim Bringen oder Abholen eurer Kids habt ihr auch schon mal das hier gehört. Ne? Ja, Tumulte direkt vor der Schule, Autos, die auf der Straße parken und so weiter. Stichwort Elterntaxi, Chaos. Jetzt hat die Stadt Köln reagiert und an 3 Kölner Schulen sogenannte Elternhaltestellen eingerichtet. Radio Köln-Reporter Paul Rosenau hat sich das für euch angeguckt. Paul, wie kann ich mir das vorstellen?
1: Ja, im Prinzip sind das ganz normale öffentliche Parkplätze, wo zu den Zeiten, wo die Eltern die Kinder zur Schule bringen und dann auch wieder abholen, eben nur Eltern halten dürfen. Die sind dann ein paar Straßen von der Schule entfernt eingerichtet. Das liegt daran, weil die Straße vor der Schule zu den Zeiten komplett gesperrt wird, damit zu den Stoßzeiten vor der Schule keine Autos unterwegs sind.
0: Hört sich jetzt erstmal nach einem brauchbaren Konzept an, wobei ich weiß, dass als Elternteil ja auch es vor den Schulen der Stadt ja immer heißt, bitte bringt die Kids nicht mit dem Auto, wegen Chaos vor den Schulen und weil die Kids ja auch lernen müssen, selbstständig im Straßenverkehr zu werden. Elterntaxis sollen nur eine Notlösung sein. Bewirken denn solche Parkplätze jetzt nicht genau das Gegenteil?
1: Dachte ich auch, deshalb habe ich mal bei der Stadt nachgehört. Die Parkplätze sollen in Ausnahmefällen eine Möglichkeit sein, dass Eltern ihre Kinder in der Nähe von der Schule sicher rauslassen können, wenn es jetzt mal keine Alternative zum Auto gibt.
0: Okay.
1: Grundsätzlich gilt aber, wenn möglich, sollten die Kinder zu Fuß, mit dem Rad oder mit dem Tretroller zur Schule kommen.
0: Okay, bis jetzt gibt es das Projekt ja an 3 Kölner Schulen. Wie soll es damit weitergehen?
1: Also die Stadt hat gesagt, dass jetzt zum Schulstart das Ganze erstmal eine Testphase ist, um zu schauen, ob sich die Situation vor den Schulen dadurch wirklich beruhigt. Bis wann die Elternhaltestellen und temporären Straßensperren bleiben, steht noch nicht genau fest. Und ob das Projekt dann später an anderen Schulen weitergeführt wird, hängt von den Ergebnissen der Testphase ab.
0: Dann warten wir das ab. Danke, Paul. Und klar haben wir auch mit den Eltern gesprochen oder mit einigen Eltern, die wir dort an den Elternhaltestellen getroffen haben. Die profitieren ja davon. Und wie weit sie das gut finden oder auch nicht, hört ihr gleich in genau einer Stunde um 10 nach 8 hier bei Radio Köln.

0: Gestern Abend war bei uns in Deutz in der Messe mal wieder Glanz, Glamour und akuter Promi-Alarm. Ihr hört Radio Köln am Donnerstagmorgen, 20 nach 7. Und die Nachrichtenlegende von unserem Kölner Sender RTL, Peter Klöppel, hat er richtig was zu feiern.
1: And the Oscar goes to...
0: Okay, jetzt der Oscar war es nicht, aber der Deutsche Fernsehpreis ist verliehen worden und Peter Klöppel hat den Ehrenpreis bekommen für sein Lebenswerk. Ich sage völlig zu Recht. Abgesahnt haben außerdem zum Beispiel Tom Schilling, Laura von Thorra, Markus Lanz, Stefan Raab und auch Leon Winscheid. Den kennt ihr vielleicht aus verschiedenen Rubriken hier bei Radio Köln. Herzlichen Glückwunsch an der Stelle nochmal an alle Gewinnerinnen und Gewinner.

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1: Pia Remp ist hier. Schönen guten Morgen. Mehr queerfeindliche Straftaten in Köln. Tatverdächtiger nach Sabotageakten in U-Haft. Und das Wetter, Sonne und Wolken bis 20 Grad. Bei uns in Köln sind im vergangenen Jahr mehr queerfeindliche Straftaten registriert worden als 2024. Die Kölner Polizei hat 91 Fälle erfasst. Das sind 12 mehr als im Jahr davor. Katrin Ude aus dem Newsteam ist bei mir. Eine zentrale Statistik zur queerfeindlichen Straftaten gibt es ja gar nicht, ne?
2: Nee, genau. Und deshalb hat das Erotikportal Erobella bei den Pressestellen der deutschen Großstädte direkt nach den Fallzahlen gefragt. Ja, und das Ergebnis ist eben, bei uns in Köln sind im vergangenen Jahr 15% mehr queerfeindliche Straftaten registriert worden als im Jahr davor. Die Kölner Polizei hat uns diese Zahl auch bestätigt. Sie sagt, der Anstieg könnte auch damit zu tun haben, dass sich Opfer solcher Übergriffe häufiger eben trauen, die auch wirklich zur Anzeige zu bringen. Trotzdem gehen Fachleute auch immer noch davon aus, dass es eine hohe Dunkelziffer gibt und eben längst nicht jede Tat auch wirklich angezeigt wird.
1: Danke dir, Katrin. Er soll für die Sabotageangriffe auf das Stromnetz in Deutschland verantwortlich sein und kommt jetzt in Haft. Das hat ein Sprecher der Staatsanwaltschaft Cottbus mitgeteilt. Sie wirft ihm unter anderem das Herbeiführen einer Sprengstoffexplosion, die Störung öffentlicher Betriebe und die Zerstörung wichtiger Arbeitsmittel vor. Der Gesuchte war Polizisten am Dienstag bei einem Großeinsatz in der Nähe des Kraftwerks Weißweiler aufgefallen. Die Ermittler glauben, dass der Verdächtige an mehreren Orten in NRW, Brandenburg und Sachsen versucht hat, Stromleitungen in der Nähe von Kohlekraftwerken zu sabotieren. In einigen Fällen ist ihm das auch gelungen. Heute ist bundesweiter Warntag. Pünktlich um 11 Uhr soll es losgehen. Das heißt, dann heulen im besten Fall auch alle 136 Sirenen bei uns in Köln. Aber nicht nur die. Thorsten Ortmann aus der Nachrichtenredaktion. Wie wird man noch gewarnt?
3: Das ist ganz unterschiedlich. Es gibt die klassischen Sirenen. Wir warnen natürlich übers Radio. TV-Stationen tun das auch. Und dann gibt es natürlich auch noch die Warn-Apps auf den Handys, wie etwa Nina, Katwarn oder Warnwetter. Und das klingt auf dem Handy dann so. Achtung, nicht erschrecken. Dazu gibt's auch Probewarnungen auf Stadtinformationstafeln oder auf den Infosystemen der Deutschen Bahn. Um 11 Uhr geht's los und gegen 11.45 Uhr kommt dann die Meldung über die Endwarnung.
1: Danke dir, Thorsten. Und um kurz nach 11 schaltet sich heute auch die Feuerwehr zum Test in unser Programm ein. Wenn ihr heute Abend auf der A4 unterwegs seid, ist das hier vielleicht für euch relevant. Fahrt Richtung Olpe wird von 21 bis 1 Uhr nachts gesperrt. Die Umleitung führt über Eiffeltor. Der Grund, die Autobahn GmbH arbeitet da an der Schrankenanlage für Lkw. Denn die Brücke hat Schäden und es waren dort trotz Verbots weiterhin zu viele schwere Lkw unterwegs. Und das waren die Nachrichten mit Pia Rempe und weitere Infos, die findet ihr wie immer auf radioköln.de.
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4: Bis zu 6 Sonnenstunden bekommt ihr heute. Das ist ganz ordentlich. Ganz dicke Wolken sind die Ausnahme, Regen auch. Und die Werte klettern von aktuell 12, 13 Grad. Je nachdem, in welchem Veedel ihr unterwegs seid, bis auf 20 Grad. Nennenswerte Niederschläge sind wohl erst wieder am Sonntag drin.
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4: Angie hat einen Blitzer gemeldet in Ossendorf auf der äußeren Kanalstraße, Höhe des Schwimmbades Geld, Tempo 30. Und dann haben wir in der Stadt weiterhin noch halbwegs grünes Licht für alle, sprich nichts Größeres. Auf den Autobahnen gibt es 2 dicke Staus, beide auf der 4, einmal Aachen-Köln vorm Eiffeltor 5 Kilometer, 24 Minuten plus und andersrum Richtung Aachen vorm Kreuz Köln-Süd 5 Kilometer plus 18 Minuten. Alles zum Nachlesen an Staus und Blitzern findet ihr auf radioköln.de. Gute Fahrt. So, und seit gestern ist ja die Katze aus dem Sack. Ne? Seit gestern ist klar, wer das neue Kölner Dreigestirn der neuen kommenden Karnevalssession wird. Marius, Alex und Maximilian heißen die drei, sind von der Kölner Narrenzunft. Und natürlich haben wir die drei nach der Bekanntgabe direkt vors Radio Köln Mikrofon geholt. Und stellen sie euch noch mal so ein bisschen genauer vor, gleich um 20 vor 8.
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4: Mit Daniel Kollmann und Dermot Kennedy. Guten Morgen, Köln.

0: Radio Köln ist hier am Donnerstag. Guten Morgen, ihr Lieben, um 7.41 Uhr. Und das habt ihr vielleicht ja auch schon mitbekommen. Hier bei uns Köln hat ein neues designiertes Dreigestirn. Marius, Alex und Maximilian sind in der kommenden Karnevalssession Prinz, Bauer und Jungfrau. Und Radio Köln Karnevalsreporter Dominik Becker hat die drei schon kennengelernt. Dominik, wie sind die drauf?
1: Ja, die drei, die haben richtig Bock auf Karneval. Die haben richtig Bock auf dieses Jäcke-Treiben während einer Karnevalssession. Ja, und auch mal anders zu feiern.
2: Ich glaube, wir drei feiern alle schon ganz gerne. Das haben wir auch schon einige Male, glaube ich, bewiesen. Aber wir freuen uns natürlich drauf, das dann auch als Dreigestirn nochmal nachträglich zeigen zu dürfen. Und werden, glaube ich, mit den Jecken eine gute Zeit haben.
1: Das hat mir der designierte Prinz gesagt. Das ist der Marius. Er und seine beiden Jungs, ja, die mussten ja in den vergangenen Wochen echt die Schnüsse halten, damit nichts rauskommt. Gestern ist dann diese etwas größere Last, sag ich mal, abgefallen. Jetzt ist es raus. Und die drei, die waren sichtlich erleichtert. Sehr zufrieden übrigens auch der Festkomitee-Präsident Lutz Schade.
3: Alles, was ich bisher gesehen habe, hat mich absolut überzeugt. Es gibt in diesem Auswahlprozess, da sitzen ja mehrere, ich mache ja auch schon seit 3-4 Jahren mit, gibt es so einen Moment, wo so der Groschen fällt und man sagt, das sind sie. Und den hatten wir in diesem Fall auch.
1: Also das perfekte Jäcke-Match hier für den Kölner Karneval. Jetzt geht's dann in Richtung 11.11. Dann warten tausende Jäcke unter anderem auf dem Heumarkt auf das designierte Kölner Dreigestirn der Session 2026-2027.
0: So, und ein bisschen besser kennenlernen könnt ihr die drei auch noch. Und zwar auf unserer Radio Köln Instagram-Seite. Einen wunderschönen Donnerstagmorgen mit uns. 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

Ihr hört Radio Köln am Donnerstagmorgen. 7.47 Uhr ist es und das sind leider keine erfreulichen Zahlen, die da von der Kölner Polizei kommen. Im letzten Jahr hat es 15% mehr queerfeindliche Straftaten bei uns in der Stadt gegeben. Also Beleidigungen, Körperverletzungen, Bedrohungen von Personen, die Teil der queeren Community sind. Es könnte auch daran liegen, dass sich inzwischen mehr Opfer trauen, die Angriffe auch anzuzeigen. Und trotzdem wird vermutlich noch längst nicht jede Tat bei der Polizei gemeldet. Was ihr ansonsten noch wissen müsst für euren Start in den Donnerstag, hört ihr natürlich auch gleich in den Radio Köln Nachrichten um 8 Uhr.

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1: Mit Maita Albrecht. Guten Morgen. Die Spritpreise steigen und steigen. Und das sorgt dafür, dass immer mehr Menschen in Deutschland darüber nachdenken, sich ein E-Auto anzuschaffen. Bei gut jedem vierten ist das inzwischen der Fall. Das zeigt eine neue Studie des Marktforschungsunternehmens SPD Automotive. Danny Hopper aus den Nachrichten. Damit ist die Bereitschaft in Deutschland mit am größten im internationalen Vergleich.
2: Ja, auf jeden Fall. Befragt wurden rund 4000 Autofahrerinnen und Autofahrer, unter anderem aus Frankreich, Italien, Spanien, Großbritannien, den USA, Indien, Australien und eben auch Deutschland. Und dabei ist rausgekommen, dass wir besonders offen für den Umstieg sind. Das hängt, wie du schon gesagt hast, auch mit den steigenden Spritpreisen zusammen.

0: Aber nicht nur. Das Interesse wächst auch, weil E-Autos inzwischen eine größere Reichweite haben und schneller geladen werden können. Und was auch interessant ist, laut Studie, das Hauptargument für den Umstieg ist nicht der Umweltaspekt, sondern das Geld. Genannt wurden hier niedrigere Betriebskosten und ein besseres Preis-Leistungs-Verhältnis.
1: Auch die Ladeinfrastruktur wurde unter die Lupe genommen und da steht Deutschland auf Platz 6 von den 30 untersuchten Ländern.
0: Genau, zusammen mit Österreich. Ganz vorne landen Norwegen und die Niederlande, gefolgt von Belgien, Dänemark und Luxemburg. Aber auch in Deutschland hat sich zuletzt einiges getan. Mehr als 210.000 öffentliche Ladestationen gibt es inzwischen bei uns. Dazu kommen noch mal mehr als 55.000 Schnellladepunkte. Untersucht wurden aber auch noch die durchschnittliche Ladeleistung pro Ladestation oder auch der E-Auto-Anteil am Gesamtbestand. Insgesamt stufen die Studienmacher Deutschland als umstiegbereiten Markt ein. Um die nächste Phase der Mobilitätswende zu erreichen, kommt es demnach jetzt vor allem auf zwei Faktoren an: billigere Fahrzeugpreise und noch unkompliziertere Ladevorgänge.
1: Danny, danke dir. Und das sind weitere Nachrichten. Bundesweit werden heute die Warnsysteme für den Katastrophenfall getestet. Um 11 Uhr startet ein Probealarm, dann werden Sirenen heulen, Smartphones werden laut piepen oder summen. Nach einer Dreiviertelstunde kommt die Entwarnung. Nach der Landtagswahl in Sachsen-Anhalt will das BSW mit der AfD über eine mögliche Zusammenarbeit sprechen. Der Landesverband habe beschlossen, seiner Linie treu zu bleiben und mit allen Parteien das Gespräch zu suchen, sagte ein Sprecher. Die deutschen Fußball-Bundesligisten schlagen sich in der Champions League bisher ganz gut. Nach Dortmund hat auch Stuttgart gewonnen. Gegen den norwegischen Meister Viking Stavanger setzten sich die Schwaben mit 3:1 durch. NRW bekommt eine neue, besondere Sehenswürdigkeit und die liegt unter der Erde. Die U-Bahn-Station Deutsches Bergbaumuseum in Bochum wird die erste denkmalgeschützte U-Bahn-Station in Nordrhein-Westfalen. Das teilte die Stadt Bochum mit. Die Station stammt aus dem Jahr 1989 und ist fast noch im Originalzustand. Passend zum Bergbau erinnert auch ihre Gestaltung an die Geschichte des Reviers mit schwarz-weißen Fliesen, Naturstein und Kohleflözen. Am Sonntag soll die Denkmalplakette angebracht werden. Und das waren die Nachrichten mit Malte Albrecht.
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3: So, und da haben wir heute ja doch relativ viel Sonne und dementsprechend auch wohl kein Regen heute. Sonne und Wolken wechseln sich ab. Und die Temperaturen, die gehen heute von 12 Grad auf bis 20 Grad hoch. Und das bleibt auch morgen und am Wochenende relativ ähnlich. Sonntag wird es ein bisschen unbeständiger.
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3: Und da haben wir Angie, die meldet im Blitzer in Ossendorf auf der äußeren Kanalstraße, Höhe des Schwimmbads, Tempo 30. Ansonsten keine größeren Stau- oder Störungsmeldungen aus dem Stadtgebiet und den längsten Stau meldet ihr gerade auf der A4 Aachen Richtung Köln zwischen Kreuz Köln-West und Eiffeltor 5 Kilometer und 28 Minuten Stauzeit. Alle Staus für euch wie immer zum Nachlesen auf radioköln.de. Gute Fahrt. Elterntaxis und wie die Stadt versucht, das Chaos vor Kölner Schulen in den Griff zu kriegen. Ein Thema heute Morgen hier bei Radio Köln. Vor einer Stunde haben wir euch schon eine Idee der Stadt vorgestellt. In der Nähe von Schulen reguläre Parkplätze zu Bring- und Abholzeiten für die Anwohner zu sperren und für die Eltern freizuhalten. Wird gerade an 3 Kölner Schulen getestet. Wie das so ankommt und funktioniert, haben wir die Eltern an den Schulen natürlich auch gefragt. Hört ihr gleich um 10 nach 8.
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3: Und ich bin Daniel Kollmann. Schönen guten Morgen, Köln.

0: Seit einer Woche gehen die i-Dörtchen bei uns in Köln jetzt in die Schule und wir wollen heute Morgen mit euch nochmal über das Thema Elterntaxis reden. Hier bei Radio Köln haben wir auch schon getan. Jetzt ist es 10 nach 8. Ja, und viele Eltern unter euch kennen bestimmt das Chaos jeden Morgen und am frühen Nachmittag vor den Kölner Schulen. Autos parken in zweiter Reihe oder auf dem Gehweg, weil ja nur eben das Kind schnell rausgeworfen oder eingesammelt wird. Jetzt testet die Stadt Köln gerade an ein paar Schulen was Neues. Die Straße direkt vor den Schulen wird zum Schulstart und Schulschluss für Autos gesperrt, damit ihr eure Kinder ganz entspannt ohne Verkehrschaos und ohne Auto bringen und abholen könnt. Zum Beispiel an der katholischen Grundschule Horststraße in Mülheim. Und wir haben Eltern dort gefragt, ob das denn wirklich was bringt.
1: Also ich glaube, dass es eine sehr gute Entscheidung ist, gerade weil wir mit dem Fahrrad kommen oder laufen mit den Kindern. Und hier war schon immer extrem viel los in der Straße.
2: Ich kann da ja nur im Namen meiner Tochter sprechen. Für sie ist das definitiv angenehmer, ne? Doch. Also ich sehe das auf jeden Fall positiv.
3: Man denkt ja voraus, es soll ja kein Kind ja was Schaden kommen. Halt. Schon in Ordnung.
4: Das erleichtert das Abholen enorm. Und man hat auch das Gefühl, dass es für die Kinder einfach deutlich sicherer ist. Wir sind da sehr glücklich drüber.
0: Das hören wir sehr gerne. Und für die, die ihre Kinder trotzdem mit dem Auto zur Schule bringen oder bringen müssen, hat die Stadt sogenannte Elternhaltestellen eingerichtet. Das sind temporäre Parkplätze, paar Nebenstraßen. Straßen weiter, wo die Kids sicher ein- und aussteigen können. So, und bei euch? Was denkt ihr über die Idee der Stadt, über die wir gerade gesprochen haben? Ist das was, was vielleicht für eure Kids und für eure Schule auch denkbar wäre und was ihr euch gut vorstellen könnt? Und was sind eure Erfahrungen zum Thema Chaos durch Elterntaxis? Schickt mir sehr gerne eine WhatsApp, gerne auch als Sprachnachricht an die 0221 951 99 99. Wir sind sehr gespannt.
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Guten Morgen, ihr Lieben. 8.17 Uhr, ihr hört Radio Köln. Und in Ehrenfeld wird es ab heute sportlich. Ja, bis Samstag spielen dann nämlich Minigolferinnen und Minigolfer mit Hörbehinderungen aus ganz Deutschland um die deutsche Meisterschaft. Sonntag könnt ihr da sogar selbst mitmachen. Ab 13 Uhr spielen Menschen mit und ohne Behinderung zusammen. So soll's sein. Und dementsprechend kann ich euch nur sagen, wenn ihr Bock habt, geht mal nach Ehrenfeld. Das wird bestimmt spannend. Auch gerade eben, weil Menschen, die sonst mal nicht eben so auf den Minigolfplatz gehen können, mit Hörbehinderung, da heute richtig sportliche Höchstleistungen bringen. Auch wenn ihr Minigolf jetzt vielleicht nicht als Hochleistungssport bezeichnet, aber was die können, das könnt ihr ganz sicher nicht. Jetzt haben wir es 18 nach 8. Schönen guten Morgen am Donnerstag. 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
1: Pierre Remp ist hier. Schönen guten Morgen. Mehr queerfeindliche Straftaten in Köln, weniger Straftaten von Jugendlichen in NRW und das Wetter, Sonne und Wolken bis 20 Grad. 15% mehr queerfeindliche Straftaten hat die Kölner Polizei im letzten Jahr im Vergleich zum Vorjahr registriert. Insgesamt waren es 91. Als queerfeindlich gilt eine Tat, wenn sie sich gegen jemanden richtet, weil diese Person als Teil der queeren Community wahrgenommen wird. Das Spektrum reicht von Beleidigung über Bedrohung und Sachbeschädigung bis zur Körperverletzung. Ein Sprecher der Kölner Polizei hat uns gesagt, dass der Anstieg auch daher kommen könnte, dass sich Opfer solcher Übergriffe häufiger trauen, diese auch zur Anzeige zu bringen. Gleichzeitig gehen Fachleute noch immer von einer hohen Dunkelziffer aus. Längst nicht jede Tat wird auch angezeigt. Gesunken ist die Kriminalität dagegen bei Jugendlichen bei uns in NRW. Das geht aus dem neuen Lagebild zur Kinder- und Jugendkriminalität hervor. Das hat NRW-Innenminister Herbert Reul jetzt in Steinfurt vorgestellt. Katrin Uhde hat alle Details für euch.
2: 6% weniger Tatverdächtige unter 21 Jahren zählt die Statistik, das hat Reul gesagt. Im Vergleich zu 2023 ist das sogar ein Rückgang von fast 40%. Typische Taten junger Verdächtiger waren Diebstähle, Körperverletzungen, Beleidigungen und Sachbeschädigungen. Ja, und leider gehört zur Wahrheit aber auch dazu, dass mehr Lehrerinnen und Lehrer Opfer von Straftaten geworden sind. 3,3% mehr als im Vorjahr.
1: Danke dir, Katrin. Radio, Fernsehen, Internetseiten, Social Media, digitale Anzeigetafeln, Lautsprecherwagen und Sirenen. Das alles sind Warnkanäle, die heute am bundesweiten Warntag getestet werden. Hinzu kommen Handys, die zu den wichtigsten Warnkanälen zählen. Tobi Volk hat alle Infos für euch.
3: Ja, wenn alles klappt, sollte ab 11 Uhr das Smartphone vibrieren, der Bildschirm blinken und ein lauter Signalton ertönen, auch wenn das Handy stumm geschaltet ist. Handynutzende können per Cell Broadcast oder per Warn-App das Signal erhalten. Auch die 136 Sirenen bei uns in Köln werden getestet. Im Ernstfall bedeutet ein auf- und abschwellender Ton Warnung und Radio Köln einschalten. Wir sind nämlich offizieller Katastrophenschutzsender. Ein durchgängiger Ton heißt Entwarnung.
1: Ja, danke dir, Tobi. Und um kurz nach 11 schaltet sich dann heute auch die Feuerwehr zum Test in unser Programm ein. Viele Promis waren gestern bei uns in Köln unterwegs, denn der Deutsche Fernsehpreis wurde im Confex Center der Kölnmesse bei einer großen Gala verliehen. Entertainer Stefan Raab, Talkmaster Markus Lanz und Moderatorin Laura von Tora haben den Deutschen Fernsehpreis gewonnen. Den Preis für das Lebenswerk hat der langjährige RTL-Nachrichtenmoderator Peter Klöppel entgegengenommen. Und das waren die Nachrichten mit Pia Rempe und ich gebe wieder ab an dich, Daniel.
4: Danke, Pia.
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5: Ja, da habt ihr wohl einen trockenen Donnerstag vor der Brust und auch wohl weniger Wind als gestern. Sonne ist immer wieder mit dabei, bekommt maximal 20 Grad. Jetzt gerade liegt ihr bei 13.
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5: Angie hat einen Blitzer gesehen auf der Nieler Straße. Das ist in Höhe einer Schule, da ist Tempo 30 wie vor allen Schulen und Kitas. Bitte ganz besonders vorsichtig, gerade jetzt, wo viele i-Dötzchen unterwegs sind. Dann gucken wir auf die üblichen Stellen in der Stadt, sehen, da ist wie immer, also nichts Besonderes. Verliert hier und da ein paar Minuten, aber eben nichts Außergewöhnliches. Deswegen direkt auf die Autobahn. Der längste Stau ist auf der 4 Richtung Aachen zwischen Kreuzköln-Ost und Kreuzköln-Süd. 5 Kilometer und 19 Minuten Stauzeit. Das war's für den Moment. Gute Fahrt euch. Alle Staus findet ihr wie immer zum Nachlesen auf radioköln.de. Und nach Jahren der Flaute erlebt das gute alte Kino eine echte Renaissance. Ihr geht wieder lieber und öfter ins Kino als zuletzt. Das zeigen die Ticketverkäufe dieses Jahr. Wie oft wart ihr in diesem Jahr schon im Kino? Ja, dann seid ihr ja, wenn ihr schon mal wart und öfter, dann vielleicht auch für diese erfreulichen Zahlen mitverantwortlich. Grund genug für unseren Hannes Höfer, dem Kino die aktuelle Folge zu widmen, hört ihr gleich um 20 vor 9.
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5: Und ich bin Daniel Kollmann. Guten Morgen, Köln.

0: Ihr hört Radio Köln. Guten Morgen, um jetzt 8.42 Uhr. Und ich liebe ja sowohl den Geruch von Popcorn als auch von Nachos. Und wenn ich euch das an einem Donnerstag sage, am Tag, an dem im Kino eures Vertrauens die neuesten Filme anlaufen, dann ist ja auch klar, worum es geht. Ums Kino. Tatsächlich ist es wieder richtig angesagt, ins Kino zu gehen. In Deutschland sind zumindest im ersten Halbjahr so viele Kinotickets verkauft worden, wie zuletzt vor Corona. Freut auf unseren Kinofan Nummer 1 hier bei Radio Köln.
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2: Kino ist ein magischer Ort, ne? Wie viele Liebesgeschichten haben im Kino angefangen? Also auf der Leinwand und davor. Ein Date in der letzten Reihe, das hast du nur gemacht, wenn dir der Film egal war. Statt Snacks hattest du Labello dabei. Da wurde geknutscht, 90 Minuten lang. Teilweise wurden Weltrekorde im Apnoe-Tauchen aufgestellt. Ich war jetzt letztens im Kino, ohne Labello, ohne Knutschen. Dafür aber mit einem Eimer Popcorn und einer Regentonne Cola. Und das war nur das mittlere Menü. Für das große musst du, glaube ich, extra Plätze buchen. Natürlich war schon alles weggeputzt, bevor der Film angefangen hat. Ich habe mir also den Brennwert, den Radprofis sonst bei der Tour de France verbrauchen, mal eben in der Werbung reingeballert. Gerade als mein Sodbrenn abgeklungen war, habe ich diesen verhängnisvollen Satz gehört. Eis gibt's auch hier im Kino. Naja gut, für Eis gibt's ja bekanntlich einen Extramagen. Also Fazit des Abends, ich verstehe jetzt, warum alle sagen, Kino ist Urlaub. Ich habe 3 Kilo zugenommen, saß mehrere Stunden in einem Sitz mit zu wenig Beinfreiheit, habe dafür allerdings Unmengen an Kohle rausgehauen.
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1: Mit Malte Albrecht, guten Morgen. In größeren Städten sind sie kaum noch wegzudenken, E-Scooter. Die einen lieben sie, weil man damit unkompliziert und spontan von A nach B kommt. Die anderen sind genervt, weil sie oft im Weg rumstehen. Dazu kommt, dass es immer mehr Unfälle mit E-Scootern gibt. Mehr als 16.000 waren es im vergangenen Jahr. Der ADAC hat die jetzt mal ausgewertet. Danny Hopper aus den Nachrichten, was sind denn die Hauptursachen für die Unfälle?
2: Also da gibt's vor allem drei Gründe. Zum einen die falsche Nutzung von Fahrbahnen, eine zu hohe Geschwindigkeit oder fahren, obwohl man Alkohol getrunken hat. Dazu kommt noch, dass es immer mehr Unfälle gibt, weil sich Leute zu zweit auf den Roller stellen. Das ist gerade bei jungen Menschen häufiger der Fall. Hier gab es im letzten Jahr einen Anstieg bei den Unfällen um 60%. Was auch auffällt, wenn man sich mit dem E-Scooter lang macht, dann wird es oft schmerzhaft. Bei 15.000 der 16.000 Unfälle gab es Verletzte. Der ADAC rät deshalb, immer einen Helm zu tragen. Außerdem sagt er, dass gut ausgebaute Radwege das Unfallrisiko verringern.
1: Der ADAC hat auch ausgewertet, welche Körperteile bei E-Scooter-Unfällen am meisten was abbekommen.
2: Genau, in den meisten Fällen sind Arme, Schultern und Hände betroffen. Das passiert laut ADAC vor allem bei seitlichen Stürzen, wenn der Roller zum Beispiel wegrutscht. Dann kommt es aber häufiger auch zu Frontalunfällen, weil der E-Scooter etwa an der Bordsteinkante hängen bleibt und der Fahrer oder die Fahrerin über den Lenker fliegt. Auch das geht oft auf Hände und Arme, wenn versucht wird, sich reflexhaft noch abzufangen. Das klappt oft noch, wenn der Fahrer oder die Fahrerin nüchtern ist. Anders sieht's aus,

0: Wenn man betrunken fährt, da kommt es laut ADAC häufiger auch zu schweren Kopf- und Gesichtsverletzungen, einfach weil die Reflexe nicht mehr so da sind.
1: Danke, Danny. Jetzt weitere Nachrichten. Auch nach der Landtagswahl in Sachsen-Anhalt bleibt Bundeskanzler Merz skeptisch, was ein mögliches AfD-Verbotsverfahren angeht. Man könne das immer wieder prüfen, aber die Hürde sei hoch und er glaube nicht, dass man mit einem Verbot das Problem löse, sagte er am Abend im Kanzleramt. Das Leben in Deutschland ist im August noch einmal teurer geworden. Die Verbraucherpreise lagen um 2,9% über dem Niveau des Vorjahresmonats, meldet das Statistische Bundesamt. Der Irankrieg treibe die Energiepreise in die Höhe, heißt es. US-Präsident Trump hat den Amerikanern eine Prämie versprochen, wenn seine Republikaner die Zwischenwahlen im November gewinnen. Jeder Erwachsene bekomme dann $5,000, sagte er auf einem Parteitag in Dallas. Sein Wahlversprechen gilt aber als sehr unrealistisch. Der August hat einen neuen Temperaturrekord aufgestellt. Er war der wärmste Monat, der je gemessen wurde. Das teilte der EU-Klimadienst Copernicus mit. Demnach lag die Temperatur weltweit im Schnitt bei knapp 17 Grad und damit 1,65 Grad über dem vorindustriellen Niveau. Auch die Meere waren so warm wie nie zuvor. Knapp 21 Grad betrug die durchschnittliche Wassertemperatur an der Oberfläche. Und das waren die Nachrichten mit Maite Heilbricht.
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3: Die Sonne ist heute immer wieder gut dabei. Scheint euch auf den Kopf. Und wenn ihr die Wolken mal seht und die mal ein bisschen mehr werden, Regen soll voraussichtlich keiner runterkommen. Dazu bekommt ihr bis zu 20 Grad. Heute Morgen noch ein bisschen frischer. 13, 14 Grad im Moment. Morgen und am Samstag ist es ähnlich. Noch ein bisschen wärmer. Sonntag wieder etwas unbeständiger.
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3: Da hat sich Björn gemeldet und meldet einen Blitzer in Widdersdorf auf der Hauptstraße Richtung Autobahnauffahrt. Tempo 30 ist erlaubt. Danke, Björn. Dann gibt's einen Ampelausfall in Weidenpesch an der Kreuzung Neusser Straße, Jesuitengasse. Fahrt vorsichtig drauf zu und drüber. Ansonsten auf den Autobahnen, wie üblich, zuerst Warnmeldungen, die wir nicht haben. Ansonsten haben wir Staus. Und zwar zwei. Und natürlich sind die beide wieder auf der A4, die beiden längsten. Einmal von Aachen Richtung Köln vorm Eiffeltor. 18 Minuten. Und andersrum, allerdings nicht am Kreuz Köln-Süd, guck mal eine an, sondern zwischen Refrath und dem Kreuz Köln-Süd, naja, es zieht sich bis runter, aber fängt schon weiter vorher an. Ihr habt auf der gesamten Strecke 6 Kilometer stockenden Verkehr und Stau mit 16 Minuten Stauzeit. Also die A4 mal wieder nicht so gut, euch eine gute und sichere Fahrt. Ach so, natürlich alle Staus und Blitzer zum Nachlesen, wie immer für euch auf radioköln.de. So viel Zeit muss sein. Jetzt wird's ikonisch hier bei Radio Köln. Michael Jackson und Beat It liegt hier auf dem Studiopult für euch bereit. War 82 auf Jackos legendärem Thriller-Album mit drauf und mittendrin natürlich das überragende Gitarrensolo vom einzigartigen Eddie Van Halen. Und mit genau diesem, ja, für damalige Verhältnisse ziemlich wilden Mix aus Pop, Rock und Funk hat's Jacko geschafft, sich von allem abzuheben, was es damals gab und zu dem zu werden, was er ist. Bis heute, der King of Pop.
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3: 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Guten Morgen, Köln.

0: Viertel nach neun. Ihr hört Radio Köln und eigentlich wissen wir ja alle, mehrmals im Jahr werden bei uns in Köln sämtliche Sirenen und Warnsysteme getestet für den Ernstfall. Aber wenn es dann wirklich soweit ist, ne, und alles um euch rum bimmelt und heult, dann erschrecken sich viele von euch dann doch jedes Mal wieder. Deswegen sprechen wir drüber hier bei Radio Köln, denn heute um 11 wird es wieder den bundesweiten Warntag geben. Katrin Udo aus dem Frühteam ist bei mir. Katrin, nicht nur die Warn-Apps wie Nina oder Katwan schicken Nachrichten aufs Handy, sondern auch dieses sogenannte Cell-Broadcast-System wird wieder getestet, ne?
1: Ja, genau. Und das ist auch das, wodurch unsere Handys dann wirklich so mega laut scheppern. Wir erinnern uns.
0: Angenehm.
1: So hört sich das an. Das Ganze geht übrigens auch dann los, wenn ihr euer Handy eigentlich auf lautlos habt. Aha. Was natürlich auch gut so ist, denn im Ernstfall müssen wir ja mitbekommen, dass eben eine Warnmeldung verschickt wurde, um zu wissen, wie wir uns verhalten sollen. Also um 11 Uhr hört ihr diesen schönen Ton und dann gegen 11.45 Uhr nochmal. Das ist dann die Entwarnung.
0: Ja, ist für alle wichtig, die gleich um 11 einen Videocall haben.
1: Zum Beispiel.
0: Ist ja lustig, wenn überall von allen Kanälen dann dieses Gepiepse kommt. So viel zu den Warnsystemen auf dem Smartphone, die heute getestet werden. Es heulen aber ja auch wie immer um 11 die Sirenen in der ganzen Stadt. Ne?
1: Genau, auch da muss natürlich geguckt werden, dass die alle noch so richtig funktionieren. Auch das kennen wir natürlich, aber nochmal der Reminder, weil man es einfach nicht oft genug sagen kann. Zuerst hören wir den Dauerton. Genau, kennen wir.
0: Der geht dann nicht runter, ne?
1: Der geht nicht runter und der bedeutet Entwarnung. Danach kommt dann das auf- und abschwellende Heulen. Genau, das ist der Gefahrenton und danach gibt es dann später nochmal die Entwarnung. Und sollte dann irgendwann mal wirklich der Ernstfall eintreten, ich klopfe jetzt mal auf Holz auf meinen Kopf, dann einfach dran denken, zügig in den geschlossenen Raum gehen, Fenster und Türen zumachen und Radio Köln einschalten.
0: Kann man nicht oft genug sagen, denn Radio Köln ist ja auch der offizielle Katastrophenschutzsender der Stadt Köln. Deswegen schaltet sich gleich um kurz nach 11 auch die Feuerwehr live in unser Programm und macht eine Durchsage. Auch das muss natürlich für den Ernstfall getestet werden, damit das funktioniert, wenn es gebraucht wird. Danke, Katrin. Jetzt sind wir vorbereitet auf 11. Ja. Aber ich bin sicher, wir schrecken uns gleich trotzdem wieder. 17 nach 9. Ihr könnt ja schon mal eine kleine Erinnerung kurz vor 11 stellen aufs Handy, damit es noch mehr piepst. Bis nachher.

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1: Pia Remp ist hier. Schönen guten Morgen. Mehr queerfeindliche Straftaten in Köln. Tatverdächtiger nach Sabotageakten in U-Haft. Und das Wetter Sonne und Wolken bis 20 Grad. In Köln sind im vergangenen Jahr mehr queerfeindliche Straftaten registriert worden als 2024. Die Kölner Polizei hat 91 Fälle erfasst. Das sind 12 mehr als im Jahr davor. Katrin Ude aus dem Newsteam ist bei mir. Eine zentrale Statistik zu queerfeindlichen Straftaten, die gibt es gar nicht, ne?
2: Nee, genau. Und deshalb hat das Erotikportal Erobella bei den Pressestellen der deutschen Großstädte direkt nach den Fallzahlen gefragt. Und das Ergebnis ist eben, bei uns in Köln sind im vergangenen Jahr 15% mehr queerfeindliche Straftaten registriert worden als noch im Jahr davor. Die Kölner Polizei hat uns diese Zahl bestätigt. Sie sagt, der Anstieg könnte auch damit zu tun haben, dass sich Opfer solche Übergriffe häufiger inzwischen trauen, die auch wirklich zur Anzeige zu bringen. Trotzdem gehen Fachleute immer noch davon aus, dass es eine hohe Dunkelziffer gibt und eben längst nicht jede Tat auch wirklich angezeigt wird.
1: Danke dir, Katrin. Er soll für die Sabotageangriffe auf das Stromnetz verantwortlich sein und kommt jetzt in Haft. Das hat ein Sprecher der Staatsanwaltschaft Cottbus mitgeteilt. Die Staatsanwaltschaft wirft ihm unter anderem das Herbeiführen einer Sprengstoffexplosion und die Störung öffentlicher Betriebe vor. Der Gesuchte war Polizisten am Dienstag bei einem Großeinsatz in der Nähe des Kraftwerks Weißweiler aufgefallen. Die Ermittler glauben, dass der Verdächtige an mehreren Orten in NRW, Brandenburg und Sachsen versucht hat, Stromleitungen in der Nähe von Kohlekraftwerken zu sabotieren. In einigen Fällen ist ihm das auch gelungen. Heute findet der bundesweite Warntag statt. Pünktlich um 11 Uhr soll es losgehen. Das heißt, dann heulen im besten Fall auch alle 136 Sirenen hier bei uns in Köln. Aber nicht nur die. Thorsten Ortmann aus der Nachrichtenredaktion. Wie wird noch gewarnt?
3: Das ist ganz unterschiedlich. Es gibt die klassischen Sirenen. Wir warnen natürlich übers Radio. TV-Stationen tun das auch. Und dann gibt es natürlich auch noch die Warn-Apps auf den Handys, wie etwa Nina, Katwarn oder Warnwetter. Und das klingt auf dem Handy dann so. Achtung, nicht erschrecken. Dazu gibt es auch Probewarnungen auf Stadtinformationstafeln oder auf den Infosystemen der Deutschen Bahn. Um 11 Uhr geht's los und gegen 11.45 Uhr kommt dann die Meldung über die Endwarnung.
1: Danke dir, Thorsten. Ja, und um kurz nach 11 schaltet sich heute auch die Feuerwehr zum Test in unser Programm ein. Wenn ihr heute Abend auf der A4 unterwegs seid, ist das vielleicht eine relevante Info für euch. Fahrt Richtung Olpe wird von 21 bis 1 Uhr nachts gesperrt. Die Umleitung führt über Eiffeltor. Der Grund, die Autobahn GmbH arbeitet da an den Schranken für LKW. Denn die Brücke hat Schäden und es waren dort trotz Verbots weiterhin zu viele schwere LKW unterwegs. Und das waren die Nachrichten mit Pia Rempe und ich gebe ab an dich, Daniel.
4: Vielen Dank.
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4: So, bis zu 6 Stunden Sonnenschein bekommt ihr heute. Das ist eigentlich ganz ordentlich. Ganz dicke Wolken sind die Ausnahme, Regen auch. Und die Werte klettern von aktuell 14 Grad bis auf 20. Nennenswerte Niederschläge erst wohl wieder am Sonntag.
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4: Björn und Udo melden einen Blitzer in Widdersdorf auf der Hauptstraße in Richtung Autobahnauffahrt. Da gilt Tempo 30. Danke ihr beiden. Ansonsten haben wir einen weidenpeschenden Ampelausfall an der Kreuzung Neusser Straße, Jesuitengasse. Bitte da besonders aufpassen. Das gilt auch für die A4 Aachen-Köln und zwar auf der Rodenkirchener Brücke. Da liegen Gegenstände auf der Straße und zweimal Stau auf der 4 Aachen-Köln mal wieder vorm Eiffeltor. 14 Minuten und in der Gegenrichtung ebenfalls zwischen Kreuz Ost und Eiffeltor 15 Minuten. Also zweimal eine Viertelstunde in beide Richtungen vor der Engstelle dort. Alles Weitere lest ihr bei uns im Netz auf radioköln.de. Alle Staus, alle Blitzer, jederzeit gute Fahrt zusammen. 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

0: So, und jetzt gleich lohnt es sich wieder für euch ganz genau hinzuhören.
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2: Push the Gun ist der englischsprachige Song von uns, der sich mit weitem Abstand abgehoben hat von mehreren Versuchen. Wir sind ja seit den 80er Jahren auch viel im Ausland unterwegs. Da ist es nun mal leichter zu kommunizieren in englischer Sprache. Der erfolgreichste Versuch, dort irgendwo die Ideen der Toten Hosen zu vermitteln, war dieses Lied Push the Gun, das auch international ziemlich viel Anerkennung bekommen hat.
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So, jetzt seid ihr nicht nur im Tote-Hosen-Modus durch Pushed Again. 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Also, Codewort für euch ist Ausland 4. Und Codewort für mich ist Daniel. Kannst rüberkommen ins Studio. Ich sage nämlich für heute Tschüss, übergebe das Mikrofon an Daniel Dähling, eure Begleitung gleich ab 10. Und ich bin Daniel Kollmann und wünsche euch noch einen wunderschönen Donnerstag und bis morgen früh. Man hört sich.

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1: Mit Maite Albrecht, guten Morgen. Spätestens in einer Stunde dürfte auch der letzte Langschläfer wach sein, denn dann wird es laut in Deutschland. Dann werden wieder überall im Land Sirenen heulen und Handys schrillen. Erschrecken muss sich aber niemand, es ist nur ein Test. Es ist nämlich wieder bundesweiter Warntag. Danny Hoppe aus dem News-Team, geprüft werden soll, ob unsere Alarmsysteme funktionieren.
2: Genau, und davon gibt's inzwischen ja eine Menge. Sirenen, digitale Anzeigetafeln, Apps auf dem Handy, den UKW-Rundfunk, das Digitalradio und Cell Broadcast. Dabei werden offizielle Warnnachrichten direkt als laute Push-Nachricht auf Handys und Smartphones geschickt. Das Bonner Bundesamt für Bevölkerungsschutz und Katastrophenhilfe sagt, dass über all diese Kanäle im vergangenen Jahr mehr als 90% der Menschen erreicht wurden. Das ist wichtig, denn mit dem Warntag wird ja für den Ernstfall geprobt, also zum Beispiel für Naturkatastrophen oder einen militärischen Angriff. Und jeder Warntag zeigt eben, wie viele Menschen man erreicht und wo man noch besser werden kann. Um 11.45 Uhr gibt es dann übrigens noch eine Entwarnung.
1: Sirenen galten ja nach dem Kalten Krieg eigentlich für immer unnötiger. In den letzten Jahren hat es da aber wieder ein Umdenken gegeben.
2: Ja, und das liegt vor allem an zwei Ereignissen. Zum einen der verheerenden Flutkatastrophe von 2021, aber auch am Ukraine-Krieg. Deshalb stellt der Bund seit 2021 wieder Geld bereit, um Sirenen zu errichten, reparieren oder auch modernisieren. Im vergangenen Jahr zum Beispiel wurden dafür fast 12 Millionen Euro abgerufen. Wie viele Sirenen es genau in Deutschland gibt, das ist nicht so ganz klar. Das Bonner Bundesamt spricht von rund 48.000 aktiven Sirenenstandorten. Dazu kommen dann aber auch noch mobile Sirenen. Und über diese ganzen Sirenen wurden laut Bundesamt zuletzt 2/3 aller Menschen in Deutschland erreicht. Also die spielen weiterhin eine wichtige Rolle.
1: Danke, Danny. Und jetzt weitere Nachrichten. Das Leben in Deutschland bleibt teuer. Im August lagen die Verbraucherpreise 2,9% höher als vor einem Jahr, meldet das Statistische Bundesamt. Hauptgrund sind demnach die wieder gestiegenen Öl- und Gaspreise durch den Iran-Krieg. Und Fachleute rechnen auch für die nächsten Monate und das nächste Jahr mit hohen Inflationsraten. Der Bundestag berät weiter über das Geld für das kommende Jahr. Heute geht es unter anderem um das Innenministerium. Der Haushalt soll hier um rund 950 Millionen Euro aufgestockt werden auf insgesamt 16,7 Milliarden. Grund ist die aktuelle Bedrohungslage. Aus Sicht der Regierung brauchen die Sicherheitsbehörden

0: Behörden mehr Personal. In Meerbusch hat die Polizei einen 23-jährigen Mann angeschossen. Laut einem Polizeisprecher hatte er zuerst behauptet, Molotow-Cocktails gefunden zu haben. Danach bedrohte er die Beamten mit einem Messer. Daraufhin fiel ein Schuss. Der Mann wurde im Krankenhaus notoperiert, sei aber aktuell nicht in Lebensgefahr, hieß es. Mehr als jeder Vierte in Deutschland sagt, als nächstes Auto hole ich mir wahrscheinlich ein Elektrofahrzeug. Das zeigt eine aktuelle Studie. Mehr als die Hälfte der Befragten gab hierzulande an, sich mehr mit dem Kauf eines E-Autos zu beschäftigen als noch vor einem Jahr. Wichtigste Gründe für eine mögliche Kaufentscheidung sind Fortschritte bei Reichweite und Ladegeschwindigkeit, steigende Spritpreise und das verbesserte Ladenetz. Und das waren die Nachrichten mit Maite Albrecht.
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2: Ein schöner Donnerstag wird es heute bei uns in Köln. Immer wieder scheint die Sonne bei 20 Grad. Schauer sind heute unwahrscheinlich.
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2: Björn und Udo melden uns einen Blitzer. Der steht in Widdersdorf auf der Hauptstraße. Wenn ihr Richtung Autobahn unterwegs seid, 30 ist dort erlaubt. Ansonsten haben wir einen Ampelausfall in Zollstock an der Kreuzung Vorgebirgstraße, Ecke Bonner Wall. Also da bitte nochmal auf die Verkehrsschilder achten. Schauen wir noch auf die Autobahn. Achtung auf der A4 Richtung Aachen. Auf der Rodenkirchener Brücke hat es einen Unfall gegeben. Die Unfallstelle ist aktuell auch noch nicht gesichert. Und den längsten Stau gibt es gerade auch auf der A4, aber in der Gegenrichtung vom Kreuzgang West bis Eiffeltor, 21 Minuten Stauzeit vor der Schrankenanlage. Ihr könnt uns gerne Staus und Blitzer durchgeben per WhatsApp, zum Beispiel an die 0221 951 99 99. Und habt ihr mal ebenso 2300 Euro auf der hohen Kante liegen? Die müsstet ihr nämlich hinblättern, wenn ihr euch das neueste iPhone holen wollt, das gestern vorgestellt worden ist. Das Motto, kannst du knicken, denn das Ding lässt sich zusammenfalten. Gab's alles ja auch schon mal von anderen Herstellern vor längerer Zeit, jetzt aber auch mit dem angebissenen Apfel drauf. 2300 Euro teuer. Kannst du echt viele große Taschen kaufen, in die normale Smartphones reinpassen, oder?
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2: Schönen Donnerstag, ich bin Daniel Dähling. Die drei Hits am Stück jetzt für euch. Michael Schulte, Madonna und Lady Gaga.

0: Radio Köln läuft bei euch am Donnerstag. Und ganz früher war es ja so, ne, entweder bist du Rocker oder du bist Popper. Dann in den 90ern ging es ja eher so um Team Take That oder Team Kelly Family. Das ist aber jetzt alles vorbei. Beide Fanlager können sich endlich zusammentun, denn Take That haben gemeinsam mit Michael Patrick Kelly einen Song aufgenommen. Auch für Michael eine ganz besondere Zusammenarbeit, hat er uns gesagt.
1: Das Schöne an dieser Kollaboration ist, dass es wirklich von der Musik kommt. Gary hat diesen Song gehört, an den ich noch am Feilen war. Und dann bin ich nach England rüber geflogen. Wir haben den ganzen Tag im Studio verbracht. Abends habe ich mir noch Garys Solo-Show angehört und dachte so, Wahnsinn, ich kenne jeden zweiten Song, was für ein Songwriter.
0: Ja, und nicht nur bei der Musik hat's gematcht, auch menschlich passt das richtig gut, hat uns Mark Owen verraten.
2: I feel like we've always known him in some ways. You know, the other day when we left him in Switzerland and we had to go our separate ways, we were all looking back thinking, yeah, but where's Michael? Where's he gone? And so it feels like we've known him forever in many ways.
0: Ja, die Jungs von Take That haben Michael Patrick Kelly quasi schon adoptiert. Auf der gemeinsamen Promotour durch Europa sind sie dann richtig zusammengewachsen, sagt uns Mark. Und zu diesem Gefühl der tiefen Freundschaft passt eben auch der gemeinsame Song.
3: The one area we wanted this song to really touch on is to say to someone, I'm there for you. I'm not going to solve the problems. I'm not going to give you the answers. I just want you to know, if ever you need it, I'm there and I'm here to help.
0: Ich bin für dich da, du kannst immer auf mich zählen. Das ist für Gary Barlow die schönste Art, Liebe zu zeigen. Darum heißt der Song auch Feel My Love von Michael Patrick Kelly und Take That, jetzt hier bei uns.
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1: Pia Remp ist hier. Schönen guten Morgen. Mehr queerfeindliche Straftaten in Köln. Weniger Straftaten von Jugendlichen in NRW. Und das Wetter, Sonne und Wolken bis 20 Grad. 15% mehr queerfeindliche Straftaten hat die Kölner Polizei im letzten Jahr im Vergleich zum Vorjahr registriert. Insgesamt waren es 91. Als queerfeindlich gilt eine Tat, wenn sie sich gegen jemanden richtet, weil diese Person als Teil der queeren Community wahrgenommen wird. Das Spektrum reicht von Beleidigung über Bedrohung und Sachbeschädigung bis zur Körperverletzung. Ein Sprecher der Kölner Polizei hat uns gesagt, dass der Anstieg auch daher kommen könnte, dass sich Opfer solcher Übergriffe häufiger trauen, diese auch zur Anzeige zu bringen. Gleichzeitig gehen Fachleute noch immer von einer hohen Dunkelziffer aus. Längst nicht jede Tat wird auch angezeigt. Jugendliche bei uns in NRW, die sind weniger kriminell. Das geht aus dem neuen Lagebild zur Kinder- und Jugendkriminalität hervor. Das hat NRW-Innenminister Herbert Reul gestern in Steinfurt vorgestellt. Katrin Ude hat alle Details für euch.
2: 6% weniger Tatverdächtige unter 21 Jahren zählt die Statistik, das hat Reul gesagt. Im Vergleich zu 2023 ist das sogar ein Rückgang von fast 40%. Typische Taten junger Verdächtiger waren Diebstähle, Körperverletzungen, Beleidigungen und Sachbeschädigungen. Ja, und leider gehört zur Wahrheit aber auch dazu, dass mehr Lehrerinnen und Lehrer Opfer von Straftaten geworden sind. 3,3% mehr als im Vorjahr.
1: Danke dir, Katrin. Viele Promis waren gestern bei uns in Köln unterwegs, denn der Deutsche Fernsehpreis wurde im Confex Center der Köln Messe bei einer großen Gala verliehen. Unter anderem Entertainer Stefan Raab, Talkmaster Markus Lanz und Moderatorin Laura von Torra haben den Deutschen Fernsehpreis gewonnen. Bester Fernsehfilm wurde Olivia. Der Film erzählt die Lebensgeschichte der bekannten Drag Queen Olivia Jones. Den Preis für das Lebenswerk hat der langjährige RTL-Nachrichtenmoderator Peter Klöppel entgegengenommen. ARD, RTL, Sat.1, ZDF und die Deutsche Telekom verleihen den Deutschen Fernsehpreis seit 1999. Er würdigt hervorragende Leistungen im TV und Streaming. Und das waren die Nachrichten mit Pia Rempe und ich gebe wieder ab an dich, Daniel.
3: Danke dir, Pia.
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3: Da ist eine gute Nachricht. Ihr werdet heute wohl trocken bleiben in Köln. Es gibt zwar immer wieder Wolken, aber auch die Sonne zeigt sich bis zum Abend immer wieder bei 20 Grad maximal.
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3: Aktueller Blitzer von euch gemeldet, also von Björn und Udo, und zwar in Widdersdorf auf der Hauptstraße Richtung Autobahnauffahrt. Da ist 30 erlaubt. Ansonsten aus der Stadt keine Meldungen für euch. Auf den Autobahnen gibt es einen aktuellen Unfall auf der 4 aus Richtung Aachen zwischen Kreuzgen West und Klettenberg. Die rechte Spur ist da betroffen und da staut es sich auch bis zu den Schrankenanlagen am Eiffeltor. 21 Minuten Stauzeit für euch. Das war's, außer ihr sagt, nee, da war noch was anderes, dann ruft gerne an über die kostenlose Radio Köln Verkehrshotline 0800 951 99 99. Ja, und heute geht's wieder los, also gleich schon wieder. Die Warn-Apps und Cell-Broadcasts auf eurem Smartphone werden Alarm schlagen. Hier in der Stadt werden auch die Sirenen heulen. Und weil wir bei Radio Köln ja der offizielle Katastrophenschutzsender der Stadt Köln sind, hört ihr heute um kurz nach 11 Uhr auch wieder eine Durchsage der Feuerwehr bei uns im Programm. Die schaltet sich ja im Ernstfall direkt hier rein in unser Programm und warnt euch. Und das wird heute ebenfalls getestet, ne? Wisst ihr Bescheid, was euch dann gleich hier so ab 11 Uhr erwartet?
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3: Am Donnerstagvormittag. Ich bin Daniel Dehling. Hallo Köln. Schau.

0: Egal ob stumm oder im Vibrationsmodus, gleich um 11 Uhr werden wieder in ganz Köln die Handys schrillen.
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0: Es ist der bundesweite Warntag heute. Da testen die Behörden alle Warnmittel für den Gefahren- und Katastrophenfall. Absolut wichtig, dass das gemacht wird. Aber Kollegin Laura Potting hat mal über Dinge nachgedacht, vor denen sie auch noch gerne gewarnt worden wäre in ihrem Leben.
2: Also an erster Stelle möchte ich hier das Erwachsensein an sich nennen. Was ist das denn eigentlich für eine Scheiße? Ständig musst du Entscheidungen treffen und einkaufen, Rechnungen bezahlen.
3: Ja, ist irgendwie so langweilig.
2: Aufstehen vor allem. Mega anstrengend, hat mir keiner gesagt. Erwachsen werden. Ich möchte das Abo bitte abbestellen. Wo geht das?
4: Oh, da sind Sie hier falsch. Versuchen Sie mal Schalter 2. Gleich hier nebenan? Nein, das ist Schalter 8. Ich kann Ihnen auch nicht sagen, wo Nummer 2 ist.
2: Ja, ja, von wegen. Mach erstmal die Schule fertig. Danach wird alles leichter. Genau. Und ab dann reiten wir alle auf glitzernden Einhörnern durch den Wald und spielen Harfe mit den Haaren kleiner Babykobolde.
5: Aua.
2: So sieht's aus. Außerdem wäre ich gerne davor gewarnt worden, wie das ist, 30 zu werden. Alle, und ich meine wirklich alle, fragen dich plötzlich nach deiner Familienplanung und was du jetzt mit deinem Leben vorhast. Und du denkst dir so, Alter, ich habe gestern 2 Stunden lang darüber nachgedacht, was ich auf Netflix gucke. Meinst du echt, ich habe eine Antwort darauf? Und dann hat mir auch keiner vorab gesagt, was bei dem Film König der Löwen abgeht. Hier, Papa, lass uns nach Hause gehen und so. Am Arsch, Papa kommt nicht mehr mit nach Hause. Das Trauma habe ich bis heute nicht verarbeitet.
6: Papa, steh auf, Papa.
2: So, wovor wäre ich noch gerne gewarnt worden? Vor dem ersten Bissen in einen Rosenkohl.
7: Och nee. Nee, lass mal.
2: Vor der Dekoabteilung im IKEA.
8: Können wir bitte gehen?
9: Wohin?
8: Weg!
2: Davor, dass unsere Eltern ja gar nicht ewig leben. Was ist das eigentlich für ein Scheiß? Und davor, wie viel Zeit wir damit verbringen, auf unseren Smartphones irgendwelche Videos von Pandas anzugucken, die Mondscheinsonate auf dem Klavier rückwärts spielen können auf Latein. Ach so, und davor, Latein in der Schule zu nehmen. Deklinieren Sie Unsinn. Dankeschön.

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1: Mit Malte Albrecht, schönen guten Tag. In Deutschland findet heute der Warntag 2026 mit einer bundesweiten Probewarnung statt. Es besteht keine Gefahr für die Bevölkerung. Jetzt gerade dürfte es überall im Land ziemlich laut sein. Auch in NRW läuft seit 11 Uhr der Warntag. Getestet werden alle möglichen Warnmittel, um für den Ernstfall vorbereitet zu sein. Lena Bauer hat die Infos dazu.
2: Ganz wichtig für alle, das ist ein Test. Ziel ist es, die Menschen auf diese speziellen Warnungen aufmerksam zu machen. Auslöser dieser Warnungen können zum Beispiel Unwetter, Großbrände oder auch größere Unfälle in einem Chemiebetrieb sein. Und das gesamte Warnsystem soll mit dem Probealarm überprüft werden, also ob es auch richtig funktioniert. Dazu heulen seit 11 Uhr jetzt mehrfach die Sirenen. Außerdem werden verschiedene Warnsysteme getestet. Die meisten werden das jetzt schon mitbekommen haben, weil höchstwahrscheinlich auch das Handy in der Hosentasche Alarm geschlagen hat.
1: Und jetzt weitere wichtige Nachrichten, kurz und kompakt. Die Generalsanierung wichtiger Bahnstrecken wird länger dauern als geplant. Das hat Bahnchefin Palla gesagt. Statt 4 Strecken pro Jahr sollen künftig nur noch 2, in Ausnahmefällen auch 3 saniert werden. Die Gründe? Erfahrungen aus den ersten Großbaustellen, begrenzte Finanzmittel des Bundes und die hohe Belastung für das übrige Streckennetz. Laut Palla wird das neue Konzept gerade mit dem Verkehrsministerium abgestimmt. Bundesbildungsministerin Prien fordert mehr Schutz für Lehrkräfte vor Gewalt an Schulen. Jeder Fall sei einer zu viel, sagte sie dem Kölner Stadtanzeiger. Laut dem neuen Lagebild zur Kinder- und Jugendkriminalität in Nordrhein-Westfalen sei die Gewalt gegen Lehrkräfte auf ein neues Rekordniveau gestiegen, heißt es in dem Bericht. Demnach wurden 865 Lehrerinnen und Lehrer in NRW letztes Jahr Opfer von Gewalt. Nach dem Massenandrang von Migranten in der spanischen Exklave Ceuta gerät die Regierung in Madrid unter Druck. Wie aus freigegebenen Dokumenten des spanischen Geheimdienstes und der Polizei hervorgeht, hatten die Behörden im Vorfeld vor den Aufrufen in Online-Netzwerken gewarnt. Ministerpräsident Sanchez sagte dagegen, niemand hätte die Krise vorhersehen können. Streaming gehört in Deutschland längst zum Alltag. Das zeigt die aktuelle Digitalstudie der Postbank. 72% der Haushalte nutzen demnach mindestens einen kostenpflichtigen Streamingdienst. Bei den 18- bis 39-Jährigen sind es sogar 90%. Viele haben mehrere Abos gleichzeitig. Für die Studie wurden rund 3000 Menschen befragt. Wer eine Wohnung mietet, muss sich auch den Stromanbieter frei aussuchen dürfen. Das hat nach Angaben des Deutschen Mieterbundes das Oberlandesgericht Hamm entschieden. Der Mieterbund hatte gegen 2 Tochtergesellschaften des Immobilienkonzerns Vonovia geklagt. Konkret ging es um Mietverträge, über denen Mieterinnen und Mieter gleichzeitig einen Stromvertrag mit Vonovia Energie abschließen sollten. Der Mieterbund sah darin eine unzulässige Verknüpfung von Miet- und Stromliefervertrag. Nach dem Urteil dürfen die Unternehmen die beanstandete Klausel künftig nicht mehr verwenden und sich auch nicht mehr darauf berufen. Betroffene Mieterinnen und Mieter können laut Mieterbund jetzt ihren Stromanbieter wechseln. Und das waren die Nachrichten mit Malte Albrecht.

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1: Ein freundlicher Sonne-Wolken-Mix heute bei uns in Köln. 20 Grad gibt's und dazu bleibt's voraussichtlich auch trocken.
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1: Angie hat uns einen Blitzer gemeldet, der steht immer noch auf der äußeren Kanalstraße am Ossendorfbad, sagt sie, da ist 30 erlaubt. Ansonsten aus der Stadt keine Meldungen. Auf den Autobahnen gibt es einen längeren Stau auf der 4 aus Aachen zwischen Kreuz Köln-West und Eiffeltor. 25 Minuten Stauzeit, da hat es einen Unfall gegeben, außerdem gibt es da heute eine Wanderbaustelle. Habt ihr noch was gesehen? Denkt an uns, schickt uns gerne eine WhatsApp mit eurer Sprachnachricht an die 0221 951 99 99. Die Sirenen heulen bei uns in Köln und ihr macht's genau richtig, ne? Ihr hört dann Radio Köln, denn wir informieren euch, wenn es wichtig ist. Und heute ist alles ja eine Übung am landesweiten Warntag. Da wird alles mal getestet, womit ihr im Ernstfall gewarnt werden sollt.
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2: Achtung, Achtung, hier spricht die Feuerwehr Köln. Heute findet der bundesweite Warntag statt. Es besteht keine Gefahr für die Bevölkerung. Halten Sie die Notrufnummern von Feuerwehr und Polizei für Notrufe frei. Ende der Durchsage.
1: Das hat also auch geklappt hier bei uns bei Radio Köln. Die Feuerwehr schaltet sich bei uns ins Programm und auch das wird geübt heute. Ellie Goulding jetzt für euch mit Lights. Ich bin Daniel Dehling.

0: Ihr hört Radio Köln, es ist landesweiter Warntag heute. Ne, ihr hört die Sirenen in der Stadt, aber keine Sorge, alles nur eine Übung, keine Gefahr. Und was ihr auch gehört habt, hier bei uns bei Radio Köln, Köln hat ja ein neues designiertes Dreigestirn. Marius, Alex und Maximilian sind in der kommenden Karnevalssession Prinz, Bauer und Jungfrau. Und Radio Köln Karnevalsreporter Dominik Becker hat die drei schon kennengelernt. Und Dominik, worauf freuen die sich am meisten?
1: Ja, die drei, die haben richtig Bock auf Karneval, die haben richtig Bock auf dieses Jäcketreiben während einer Karnevalssession, ja, und auch mal anders zu feiern.
2: Ich glaube, wir drei feiern alle schon ganz gerne, das haben wir auch schon einige Male, glaube ich, bewiesen, aber wir freuen uns natürlich drauf, das dann auch als Dreigestirn nochmal nachträglich zeigen zu dürfen und werden, glaube ich, mit den Jäcken eine gute Zeit haben.
1: Das hat mir der designierte Prinz gesagt, das ist der Marius. Er und seine beiden Jungs, ja, die mussten ja in den vergangenen Wochen echt die Schnüss halten, damit nichts rauskommt. Gestern ist dann diese etwas größere Last, sag ich mal, abgefallen. Jetzt ist es raus. Und die drei, die waren sichtlich erleichtert. Sehr zufrieden übrigens auch der Festkomitee-Präsident Lutz Schade.
3: Alles, was ich bisher gesehen habe, hat mich absolut überzeugt. Es gibt in diesem Auswahlprozess, da sitzen ja mehrere, ich mache ja auch schon seit 3-4 Jahren mit, gibt es so einen Moment, wo so der Groschen fällt und man sagt, das sind sie. Und den hatten wir in diesem Fall auch.
1: Also das perfekte Jäcke-Match hier für den Kölner Karneval. Jetzt geht's dann in Richtung 11.11. Dann warten tausende Jäcke unter anderem auf dem Heumarkt auf das designierte Kölner Dreigestirn der Session 2026-2027.
0: 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Kein Problem auf der Radio Köln Instagram-Seite.
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Radio Köln am landesweiten Warntag. Die Sicherheitsbehörden und die Feuerwehr testen alle Warnsysteme, beziehungsweise haben gerade alles getestet. Ihr habt die Sirenen in der Stadt gehört, also hoffentlich. Deshalb keine Sorge, alles nur eine Übung, es besteht keine Gefahr.

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1: Pia Remp ist hier. Schönen guten Tag. Stadtsirenen heulen zum bundesweiten Warntag. Tatverdächtiger kommt nach Sabotageakten in U-Haft. Und das Wetter: Sonne und Wolken bis 20 Grad. Im besten Fall habt ihr sie gerade gehört, die Stadtsirenen, die im Katastrophenfall anspringen. In diesem Fall war es nur ein Test, denn heute ist bundesweiter Warntag. Da testen die Verantwortlichen alle Warnkanäle. Dazu gehören auch Handys. Euer Handy sollte also laut gepiept haben, auch wenn es stumm geschaltet ist. Im Ernstfall bedeutet ein auf- und abschwellender Ton Warnung und Radio Köln einschalten. Wir sind nämlich offizieller Katastrophenschutzsender. Ein durchgängiger Ton heißt Entwarnung und auch die Kölner Feuerwehr kann sich bei uns ins Programm einwählen. In Köln sind im vergangenen Jahr mehr queerfeindliche Straftaten registriert worden als 2024. Die Kölner Polizei hat 91 Fälle erfasst. Das sind 12 mehr als im Jahr davor. Katrin Uhde aus dem News-Team ist bei mir. Katrin, eine zentrale Statistik zu queerfeindlichen Straftaten gibt es gar nicht, ne?
2: Nee, genau. Und deshalb hat das Erotikportal Erobella bei den Pressestellen der deutschen Großstädte direkt nach den Fallzahlen gefragt. Und das Ergebnis ist eben, in Köln sind im vergangenen Jahr 15% mehr queerfeindliche Straftaten registriert worden als im Jahr davor. Die Kölner Polizei hat uns diese Zahl auch bestätigt. Sie sagt, der Anstieg könnte auch damit zu tun haben, dass sich Opfer solcher Übergriffe häufiger inzwischen trauen, die auch zur Anzeige zu bringen. Trotzdem gehen Fachleute immer noch davon aus, dass es eine hohe Dunkelziffer gibt und eben längst nicht jede Tat auch wirklich angezeigt wird. Wenn ihr selbst betroffen seid, dann könnt ihr euch zum Beispiel beim Opferschutz NRW Unterstützung holen.
1: Danke dir, Katrin. Wenn ihr heute Abend auf der A4 unterwegs seid, ist das hier vielleicht eine relevante Info. Fahrt Richtung Olpe wird von 21 bis 1 Uhr nachts gesperrt. Die Umleitung führt über Eiffeltor. Der Grund: die Autobahn GmbH arbeitet da an der Schrankenanlage für LKW. Denn die Brücke hat Schäden und es waren dort trotz Verbots weiterhin zu viele, zu schwere LKW unterwegs. Und das waren die Nachrichten mit Pia Rempe. Und wenn ihr auf dem Laufenden bleiben wollt, dann abonniert gerne unseren WhatsApp-Kanal.
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3: Am Nachmittag mehr Wolken, aber unterm Strich freundlich und ihr bekommt auch am Feierabend noch Sonne ab. Also zumindest, wenn ihr vor 20 Uhr Feierabend habt, denn dann ist Sonnenuntergang. 20 Grad heute und morgen geht's ähnlich weiter.
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3: Da gibt es einen aktuellen Blitzer gemeldet von Angie in Ossendorf auf der Fronhofstraße. Da ist 30 erlaubt. Danke dir fürs Bescheid geben. Schauen wir auf die Autobahn. Da gibt es einen längeren Stau auf der 4 aus Aachen zwischen Kreuzköln West und Eiffeltor. 23 Minuten Stauzeit. Da macht eine Wanderbaustelle heute alles noch mal ein bisschen länger als sonst eh schon an dieser Stelle. Den kompletten Verkehr gibt es in der Radio Köln App und wenn ihr was gesehen habt, schickt uns gerne WhatsApp. Seit über 27 Jahren helfen wir Familien in NRW, denen es nicht so gut geht, mit unserer Aktion Lichtblicke. 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Und wir sprechen nochmal drüber, gleich um 20 vor 12 hier bei mir.
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3: Ich bin Daniel Dehling. Hallo Köln.

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0: Und es ist ja landesweiter Warntag. Ne? Die Sirenen, die ihr bei uns in der Stadt vorhin gehört habt, alles nur eine Übung. Und zum Ende des landesweiten Warntags wird sich gleich auch nochmal die Kölner Feuerwehr hier ins Programm von Radio Köln schalten. Denn wir sind der offizielle Katastrophenschutzsender in Köln.

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1: Mit Malte Albrecht, guten Tag. Es war ein Sommer der Extreme, auch hier bei uns in Deutschland. Mehrere Hitzewellen, zu wenig Regen, niedrige Pegelstände und mehr als 16.000 Hitzetote. Von dieser Zahl geht das Robert-Koch-Institut aus. Und in anderen europäischen Ländern war die Lage zum Teil noch extremer. Ein internationales Forscherteam hat jetzt herausgefunden, dass der Klimawandel die Menschen in den europäischen Städten immer mehr zu schaffen macht. Danny Hoppe aus dem News-Team. Demnach hat die hitzebedingte Sterblichkeit in den Städten stark zugenommen.
2: Genau, die Forscher haben sich den Zeitraum von 2015 bis 2024 angeschaut und ihn dann mit den Jahren 1991 bis 2000 verglichen. Und da hat die Zahl der Hitzetoten klar zugenommen, vor allem in Südeuropa. Das ist eines der Ergebnisse, die jetzt in der Fachzeitschrift The Lancet veröffentlicht wurden. Dazu kommen aber weitere Entwicklungen, die die Forscher mit dem Klimawandel in Zusammenhang bringen. Die Menschen seien immer häufiger giftigem Rauch von Bränden ausgesetzt. Dazu tauchten auch in Europa inzwischen mehr Tropenkrankheiten auf, zum Beispiel Denguefieber, weil die übertragenden Mücken auch in Europa immer heimischer werden. Und in deutschen Städten sind laut Studie mehr Pollen unterwegs.
1: Passend zum Thema hat heute auch der europäische Klimawandeldienst Copernicus neue Daten vorgelegt.
2: Ja, der August war weltweit gesehen der heißeste aller Zeiten. Die Durchschnittstemperatur lag demnach bei knapp 17 Grad. Generell habe Westeuropa den wärmsten Sommer aller Zeiten erlebt und auch die Meere seien so warm gewesen wie noch nie. Copernicus spricht von gleich mehreren heftigen Hitzewellen, ausgetrockneter Vegetation, verheerenden Waldbränden und geschlossenen Schulen wegen der großen Hitze. Die Menschen hätten wohl seit mindestens 100.000 Jahren keine so hohen Temperaturen mehr erlebt wie heute, heißt es. Das alles seien unwiderlegbare Beweise für den Klimawandel, sagt Copernicus.
1: Danny, danke für die Infos. Und das sind weitere Nachrichten. Wer mit der Bahn fährt, muss sich länger als geplant auf Großbaustellen einstellen. Bahnchefin Palla sagte, die Sanierung wichtiger Strecken werde mehr Zeit brauchen. Konkrete Details nannte sie aber nicht. Das überarbeitete Konzept werde derzeit noch mit dem Verkehrsministerium abgestimmt. Im Bundestag ist über innere Sicherheit und Migration gestritten worden. Bundesinnenminister Dobrindt verteidigte seinen harten Kurs in der Migrationspolitik und mit Blick auf hybride Bedrohungen sprach er sich für einen Ausbau der Sicherheitsbehörden aus. Kritik kam unter anderem von Grünen und Linken. Sie bemängelten, dass die Ausgaben bei politischer Bildung und Integration gekürzt werden sollen. Etwa jedes fünfte Kind in Deutschland hat online schon einmal Cyber-Grooming erlebt. Also, dass Erwachsene im Netz gezielt sexuelle Kontakte zu Minderjährigen suchen. Das zeigt eine aktuelle Studie der Landesanstalt für Medien NRW. Besonders betroffen sind Jugendliche zwischen 14 und 17 Jahren. Sie wurden zum Beispiel aufgefordert, Bilder oder Videos zu schicken oder sich mit Erwachsenen zu treffen. Die gute Nachricht ist, im Vergleich zu den Vorjahren ist der Anteil der Betroffenen leicht gesunken. Außerdem kennen immer mehr Jugendliche das Thema und wissen genau, wie sie reagieren müssen, nämlich den Kontakt sofort abbrechen und die Person blockieren. Laut der Medienanstalt bleibt Aufklärung im Netz aber weiterhin eine Daueraufgabe. Und das waren die Nachrichten mit Malte Albrecht.
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3: Einige Wolken gibt's am Himmel über Köln, aber die Sonne zeigt sich immer wieder und es bleibt auch wohl trocken heute bei 20 Grad. Morgen auch wieder einige Wolken, aber sonst ganz ähnliches Wetter.
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3: Da meldet uns Angie, dass der Blitzer in Ossendorf immer noch auf der Fronhofstraße steht. Da ist 30 erlaubt. Danke dir fürs Bescheid geben. Schauen wir direkt weiter auf die Autobahn. Der aktuell nervige Stau auf der A4 aus Aachen zwischen Kreuzgewest und Eiffeltor ist heute noch ein bisschen nerviger, denn da gibt es auch noch zusätzlich eine Wanderbaustelle. Heißt aktuell für euch 25 Minuten Stauzeit, bis ihr bei der Schrankenanlage angekommen seid. Mehr könnt ihr jederzeit melden, zum Beispiel per WhatsApp an die 0221 951 99 99. Für mich ist ja der Sommer offiziell immer vorbei, wenn in Deutz das Haifischbecken wieder öffnet. Also heute. Die Kölner Haie laden zum ersten Heimspiel der Saison und das ist ein internationales. Seit vielen Jahren hat sich der Verein ja mal wieder für die Champions Hockey League qualifiziert. Und warum unser Haie-Experte Konstantin Klostermann von einem Festtag für alle Eishockey-Fans spricht, darüber spreche ich diese Stunde hier.

0: bei mir im Programm. Jetzt aber erstmal Musik nonstop für euch, unter anderem von Michael Jackson und Bibi Rexha.
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0: Ich bin Daniel Dehling. Schöne Mittagspause mit uns.

0: Radio Köln am Donnerstag und diese Hymne kennt, glaube ich, jeder, ne? Also zumindest schon mal gehört. Champions League im Fußball, das ist es, aber wer kennt die? Klingt noch viel epischer. Das ist die Hymne der Champions Hockey League, also der Champions League im Eishockey. Und da sind die Kölner Haie in diesem Jahr ja seit einer gefühlten Ewigkeit wieder mit dabei. Auswärts haben sie schon die ersten beiden Spiele gewonnen und heute spielen sie zum ersten Mal dann zu Hause. Das allererste Saisonheimspiel, also in Deutz im Henkelmännchen. Festtag für alle Eishockey-Fans, auch für unseren Radio Köln Haie-Reporter Konstantin Klostermann, ne?
1: Ja, weil das heute schon ein besonderer Eishockey-Tag ist. Das erste Haie-Heimspiel in der Champions Hockey League seit, Achtung, 4386 Tagen. Vor 12 Jahren gab es das letzte Heimspiel. Damals waren nur ein paar Tausend mit dabei. Heute werden es weit über 16.000 in der Arena sein. Noch nie waren so viele Menschen bei einem Champions Hockey League Spiel. Also der Rekord ist schon mal sicher.
0: Ja, und das schon vor dem Spiel überhaupt, ne? Großartig, finde ich. Und da kommt heute Abend ja auch noch nicht irgendein Verein nach Deutz. Frölunda Göteborg ist ein ganz besonderer Gegner, Konstantin.
1: Genau, Frölunda ist Rekord-Champions-League-Sieger, auch aktueller Champion und damit ja sowas wie Paris Saint-Germain oder Real Madrid im Fußball. Ja. Und Maxi Kamara freut sich wirklich schon riesig auf dieses Spiel.
2: Es kommt eine absolute Top-Mannschaft aus Europa nach Köln. Ich glaube, das haben wir uns die letzten Jahre erarbeitet, dass wir gegen solche Mannschaften spielen dürfen. Und jetzt, ich glaube, da kann man sich einfach nur drauf freuen und auch den Moment ein bisschen genießen.
1: Also, wer sich für Eishockey interessiert, sollte dieses Spiel heute nicht verpassen. Und vielleicht schaffen die Haie auch eine Sensation. Unmöglich ist es nicht.
0: Ja, und wenn ihr jetzt denkt, ach, das klingt doch irgendwie mal so, als sollte ich da hingehen. Ja, es gibt noch ein paar Tickets für heute Abend 19:30 Uhr. Da ist erstes Bulli in der Längstes Arena. Also als ich vorhin zumindest geschaut habe, da waren noch Plätze frei. Die Haie mischen Europa auf. Ich find's großartig.
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1: Pia Rempist hier, schönen guten Tag. Stadtsirenen heulen zum bundesweiten Warntag. Tatverdächtiger kommt nach Sabotageakten in U-Haft und das Wetter Sonne und Wolken bis 20 Grad. Jetzt habt ihr wieder Ruhe. Der Test der Stadtsirenen und der Warnungen über die Handys ist abgeschlossen. Heute ist ja bundesweiter Warntag. Damit sollen die Bürgerinnen und Bürger für den Ernstfall sensibilisiert werden. Ralf Düker, wie hat's denn geklappt?
2: Ja, im besten Fall sollen alle Stadtsirenen angesprungen sein. Aus Sürth haben wir aber eine erste Meldung, wo die Sirenen nicht zu hören gewesen sein sollen. Da hören wir jetzt mal bei der Stadt nach, was da los ist. Im Ernstfall bedeutet ein auf- und abschwellender Ton Warnung und Radio Köln einschalten. Wir sind nämlich offizieller Katastrophenschutzsender. Ein durchgängiger Ton heißt dann allerdings auch Entwarnung.
1: Danke dir, Ralf. Er soll für die Sabotageangriffe auf das Stromnetz verantwortlich sein und kommt jetzt in Haft. Das hat ein Sprecher der Staatsanwaltschaft Cottbus mitgeteilt. Sie wirft ihm unter anderem das Herbeiführen einer Sprengstoffexplosion, die Störung öffentlicher Betriebe und die Zerstörung wichtiger Arbeitsmittel vor. Der Gesuchte war Polizisten am Dienstag bei einem Großeinsatz in der Nähe des Kraftwerks Weißweiler aufgefallen. Die Ermittler glauben, dass der Verdächtige an mehreren Orten in NRW, Brandenburg und Sachsen versucht hat, Stromleitungen in der Nähe von Kohlekraftwerken zu sabotieren. In einigen Fällen ist ihm das auch gelungen. Viele Promis waren gestern bei uns in Köln unterwegs, denn der Deutsche Fernsehpreis wurde im Convex Center der Köln Messe bei einer großen Gala verliehen. Entertainer Stefan Raab, Talkmaster Markus Lanz und Moderatorin Laura von Thora haben den Deutschen Fernsehpreis unter anderem gewonnen. Bester Fernsehfilm wurde Olivia. Der Film erzählt die Lebensgeschichte der bekannten Drag Queen Olivia Jones. Den Preis für das Lebenswerk hat der langjährige RTL-Nachrichtenmoderator Peter Klöppel entgegengenommen. ARD, RTL, Sat.1, ZDF und die Deutsche Telekom verleihen den Deutschen Fernsehpreis seit 1999. Er würdigt hervorragende Leistungen im TV und Streaming. Und das waren die Nachrichten mit Pia Rempe und ich gebe wieder ab an dich, Daniel.
3: Danke dir, Pia.
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3: Es ist ein schöner Donnerstag heute bei uns in Köln. Immer wieder scheint die Sonne bei 20 Grad. Schauer bleiben unwahrscheinlich auch morgen.
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3: Da meldet uns Angie, dass ein Blitzer steht auf der Nieler Straße in Höhe des Parks, ne, da wo die Realschule ist. 30 ist erlaubt. Ansonsten aus der Stadt aktuell keine frischen Meldungen für euch. Auf den Autobahnen begleitet uns weiter der Stau auf der A4 aus Aachen zwischen Kreuzgen West und Eiffeltor. Da sind 17 Minuten aktuell wegen einer Wanderbaustelle und dann natürlich auch wegen der Schrankenanlage dort. Der Rest alles deutlich kleiner und für euch zum Nachlesen in der kostenlosen Radio Köln App. In Ehrenfeld wird's ab heute sportlich. Bis Samstag spielen da nämlich Minigolferinnen und Minigolfer mit Hörbehinderung aus ganz Deutschland um die deutsche Meisterschaft. Unter fairen Bedingungen für alle. Alles läuft nämlich da über Gebärdensprache, Handzeichen oder Blickkontakt ab. Und am Sonntag könnt ihr das selbst auch mal ausprobieren. Ab 13 Uhr spielen nämlich dann Menschen mit und ohne Behinderung zusammen. 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
3: Schönen Donnerstag euch. Ich bin Daniel Dehling.

0: Jawohl, original. Papageie oder Köln ist cool, das sind alle Songs der Band Stadtrand. Ne? Und ich bin ganz sicher, alle Nicht-Karnevalsmuffel unter euch haben dazu auch schon mal gesungen oder mitgeschunkelt. Und um Sänger Roman Lob war es ja in den letzten Monaten ganz ruhig, weil er einfach nicht mehr konnte.
1: Und irgendwann gab es mal den Tag, da kam der Mann mit dem Hammer und hat mich einfach umgehauen. Und da war klar, so geht's nicht weiter. Ich habe für mich selber entschieden und mir war auch selber ganz klar bewusst, wenn ich jetzt so weitermache, dann wird das auf gar keinen Fall gut ausgehen. War ein schwieriger Schritt, selber zu erkennen, was da mit mir los ist.
0: Mit einer Depression ist Roman nämlich in die Klinik und hat sich da helfen lassen. Das hat er uns gestern in unserer Radio Köln Kölsch und Jurz Sendung erzählt. Jetzt ist sein gesundheitlicher und sein Bühnenakku wieder voll. Roman ist zurück und vor seinem ersten Auftritt nach der schweren Zeit hat er bei seiner Band mal so ein bisschen Mäuschen gespielt. Die Jungs hatten ja für ein paar Wochen nämlich einen Ersatzsänger dabei.
1: Das war geil, weil ich habe ja noch nie Stadtrand live gesehen. Die Möglichkeit gab es ja nie. Ich habe das erste Mal Stadtrand live gesehen. Das war schön. Ich würde mal sagen, die sind schon, die sind gar nicht so schlecht. Der war cool.
0: Wie gut er noch oder besser wieder ist, hat Roman gestern hier im Studio auch noch bewiesen und gleich den neuen Stadtrand-Song mal angespielt.
1: Nee, nee, nee, nee.

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1: Wir sagen herzlich willkommen zurück an Roman Lob. Schön, dass es dir wieder gut geht. Und danke, dass du in unserer Sendung Kölsch und Jod gestern Gast warst. Könnt ihr euch übrigens, wenn ihr es gestern Abend verpasst habt, gerne auch nochmal anhören. Geht auf radioköln.de.
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1: Mit Lena Bauer. Guten Tag. Das Bahnfahren könnte bald etwas stressfreier sein, denn der Konzern ändert seine Strategie. In Zukunft sollen nicht mehr ganz so viele große Streckensperrungen auf einmal durchgeführt werden. Thorsten Adolfs aus dem News-Team, warum ändert die Bahn ihr Sanierungskonzept?
2: Bahnchefin Paller hat in Berlin angekündigt, dass in Zukunft wieder mehr Ruhe und Verlässlichkeit auf der Schiene einkehren muss. Und das ist natürlich schwierig, wenn zu viele wichtige Verbindungen für Sanierungen gleichzeitig gesperrt werden. Paller plant künftig nur noch mit 2 bis 3 großen Baustellen pro Jahr. 4 sind einfach zu viel, hat sie gesagt. Und je weniger Baustellen es gibt, desto weniger Chaos entsteht dadurch auch im Fahrplan. Also statt alle Projekte auf einmal durchzupeitschen, will sich die Bahn in Zukunft mehr Zeit nehmen. Davon würden nicht nur die Kunden profitieren, sondern auch die Firmen, die Sanierungen durchführen, heißt es aus Berlin.
1: Kritik gab es ja zuletzt auch an den Umleitungsstrecken, wenn komplette Bahnkorridore gesperrt sind. Ist da Verbesserung in Sicht?
2: Ja, da hat die Bahn ihre Lektion offenbar gelernt, vor allem nach dem Ärger auf der Strecke zwischen Hannover und Berlin. In Zukunft soll der Fokus viel stärker darauf gelegt werden, dass die Umleitungsstrecken auch wirklich fit sind, bevor die Hauptstrecke gesperrt wird. Außerdem will Paller das Erwartungsmanagement anpassen. Das heißt, die Bahn möchte ehrlicher kommunizieren, wie fit eine Strecke nach der Sanierung wirklich ist und welche Störungen eventuell trotzdem noch vorkommen können. Kurz gesagt, es soll Schluss sein mit zu großen Versprechungen. Dafür soll die Qualitätssicherung im Konzern deutlich besser werden als bisher.
1: Danke, Thorsten, und damit zu weiteren Meldungen im Überblick. Der Bundestag hat seine Beratungen über den Haushalt für das kommende Jahr fortgesetzt. Dabei ging es auch um Geld für das Bundesinnenministerium. So soll das Ministerium gut 950 Millionen Euro mehr bekommen, für unter anderem mehr Personal bei der Bundespolizei und im Bundeskriminalamt. Insgesamt wären es dann 16,7 Milliarden Euro. Am Vormittag standen die Warnsysteme für den Katastrophenfall auf dem Prüfstand. Am bundesweiten Warntag heute haben Bund, Länder und Kommunen unter anderem Warn-Apps, Cell Broadcast und Sirenen getestet. Vielerorts hat das nach ersten Eindrücken auch gut geklappt. Die genaue Auswertung läuft noch. $5.000 für jeden, wenn die Republikaner die Zwischenwahlen im November gewinnen. Diese Prämie hat US-Präsident Trump den Amerikanern jetzt auf einem Parteitag in Dallas versprochen. Sein Wahlversprechen gilt aber als sehr unrealistisch. Musik, Podcasts, Serien und Filme. Wir streamen davon scheinbar immer mehr. In vielen Haushalten in Deutschland gibt es dafür offenbar nicht nur ein Abo. Laut Postbank Digitalstudie 2026 zahlen inzwischen fast die Hälfte der Haushalte in Deutschland für 2 oder mehr Streamingdienste. Insgesamt nutzen über 70% der Deutschen mindestens einen kostenpflichtigen Streamingdienst, so das Studienergebnis. Besonders stark sei das bei den 18- bis 39-Jährigen. Interessant ist aber, beim Streaming oder Bingen gibt es kaum noch einen Altersunterschied. Studienangaben nach schauen oder hören jeweils 10% der Jüngeren und Älteren mehr als 15 Stunden pro Woche. Und das waren die Nachrichten mit Lena Bauer.
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3: Ihr werdet dort wohl trocken bleiben in Köln. Es gibt zwar immer wieder Wolken, aber auch die Sonne zeigt sich zwischendurch. Das Ganze bei 20 Grad und morgen ganz ähnlich.
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3: Michael hat uns einen Blitzer auf der Danzierstraße in Mülheim durchgegeben, und zwar an der Schule. Da ist 30 erlaubt. Ihr wisst ja, vor allen Schulen und Kitas bitte immer nochmal besonders auf die Geschwindigkeit achten. Hier an der Danzierstraße wird in Richtung Wiener Platz kontrolliert, sagt Michael. Der Blick auf die Autobahn, die A4 aus Aachen zwischen Kreuzgenwest und Eiffeltor. Da ist viel los. 24 Minuten Stauzeit vor der Schrankenanlage. Und ihr könnt es gerne so wie Michael machen. Meldet gerne Staus, Störungen und Blitzer zum Beispiel per WhatsApp an die 0221. 951 99 99. Zurück aus der Mittagspause. Jetzt erstmal gemütlich machen, ne? 3 Hits am Stück habe ich für euch. Temper City, Kenny Grace und Soft Cell.
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3: Schönen Donnerstag.

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1: Ja, das kann man an einem Donnerstag sagen, das kann man kurz vor Weihnachten sagen. Ne? Vorfreude ist die schönste Freude, dieses Sprichwort sagt man ganz gerne. Aber eine Sache, auf die ich mich tatsächlich freue, ist das Wochenende. Wenn es euch genauso geht, da habe ich jetzt nochmal unsere Radio Köln Freizeitexpertin Katrin Ude ins Studio geholt. Du hast einen richtig guten Tipp für uns, ne?
2: Ja, und zwar einen echten Klassiker, den es wirklich jetzt viele Jahre nicht gegeben hat. Und letztes Jahr hat er dann sein großes Comeback gefeiert, die Leines Talentprobe. Also diesen Freitag am 11. September gibt es die neue Ausgabe der großen Leines Talentprobe im Tanzbrunnen, wo Sängerinnen und Sänger ja traditionell ihr Können oder Nicht-Können beweisen.
1: Ja, da war ja eine riesenlange Pause, ne? Dann letztes Jahr das große Comeback der Talentprobe und jetzt ist sie wieder da in diesem Jahr. Ne? Leines Talentprobe ist ja eine richtige Institution bei uns in Köln. Manche der Talente sind ja nach ihrer Teilnahme auch richtig durchgestartet. Prinz Damon zum Beispiel.
2: Genau, der war 2014 mit dabei, aber es gibt ja auch immer so ein paar Teilnehmer, die eher darin talentiert sind, vielleicht besonders schief zu singen. Aber
1: das wär ich.
2: Das wärst du, ich wahrscheinlich auch. Aber genau das macht die Leines Talentprobe ja auch einfach aus. Ja. Und das Wichtigste ist sowieso die Top-Stimmung, das sagt auch Leines.
3: Weil es immer wieder anders ist. Die Stimmung hier im Publikum bei der Leines Talentprobe ist einfach Party, Party, Party, Party. Viel mehr kann man nicht haben. Man guckt, wenn man sich umdreht, in Richtung Rhein auf den Don. Man hat ein leckeres Bier in der Hand, isst Popcorn, die Sonne scheint. Und wenn sie nicht scheint, ist die Stimmung genauso gut. Also was will man mehr?
2: Also los geht's um 19.30 Uhr im Tanzbrunnen. Tickets gibt's ab 27 Euro auf rausgegangen.de. Und in diesem Jahr gibt's sogar auch noch eine richtig fette Aftershow-Party. Also ich glaube, es lohnt sich.
1: Es klingt definitiv so. Also seid schnell, denn morgen ist es schon soweit im Tanzbrunnen. Leines Talentprobe gehört. Habt das hier bei Radio Köln. Danke dir, Katrin.
2: Gerne.
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1: Ich bin Tobi Volke. Hallo. Köln testet Sirenen zum Warntag. Krankenkassen verzocken sich mit Anlagen. Und das Wetter ist heute meist freundlich mit ein paar Wolken bei bis 20 Grad. Eben war mal wieder Alarm in der Stadt, im wörtlichsten Sinne. Zum bundesweiten Warntag wurden die Stadtsirenen getestet. Außerdem hat wahrscheinlich euer Handy eine nicht zu überhörende Warnung ausgegeben. Eine Feuerwehrsprecherin hat uns eben ein erstes Fazit gegeben. So haben die Tests weitestgehend funktioniert. 5 Sirenen haben nicht geheult, die werden jetzt repariert. Teilweise waren die aber auch regulär außer Betrieb. Ansonsten sind die Tests in Sachen Handy- und Online-Warnung positiv verlaufen. Und vielleicht habt ihr es eben selbst gehört, dass sich die Feuerwehr hier bei uns bei Radio Köln draufgeschaltet und eine Durchsage gemacht hat, hat auch geklappt. Krankenkassen sollen mit ihrem Geld sicher umgehen, das ist gesetzlich vorgeschrieben, aber viele haben sich zuletzt erheblich verzockt. Neue Zahlen der Bundesregierung zeigen, die Verluste sind noch viel größer als bisher bekannt. Tanja Wagner berichtet.
2: Kassen und kassenärztliche Vereinigungen haben sich verspekuliert. Schon bis Ende letzten Jahres mussten Wertberichtigungen von rund 400 Millionen Euro vorgenommen werden, heißt es von der Bundesregierung. Das Geld von versicherten und einzahlenden Medizinern durch unsichere Investments, vor allem in Immobilienfonds, futsch. Und auch für dieses Jahr haben einige Kassen weitere Verluste angekündigt. Wie hoch diese ausfallen können, ist derzeit nicht bekannt. In Medienberichten war von über 1,1 Milliarde Euro die Rede.
1: Elterntaxis sind komfortabel, aber können gleichzeitig auch zur Gefahr für andere Schulkids werden. Die Stadt Köln testet jetzt ein neues Konzept, wie der Schulweg hier in Köln sicherer werden kann. An insgesamt 3 Schulen wird die Straße davor komplett für Autos gesperrt, für den Zeitraum, wo Kinder zur Schule gebracht und wieder abgeholt werden. Außerhalb der Sperrzone gibt es dann extra eingerichtete Elternhaltestellen. Zum Beispiel an der katholischen Grundschule Horststraße in Mülheim. Bei den Eltern kommt das bisher gut an.
3: Also ich glaube, dass es eine sehr gute Entscheidung ist. Gerade weil wir mit dem Fahrrad kommen oder laufen mit den Kindern. Und hier war schon immer extrem viel los in der Straße.
4: Ich kann da ja nur im Namen meiner Tochter sprechen. Für sie ist das definitiv angenehmer, ne? Doch. Also ich sehe das auf jeden Fall positiv.
5: Das erleichtert das Abholen enorm. Und man hat auch das Gefühl, dass es für die Kinder einfach deutlich sicherer ist. Wir sind da sehr glücklich drüber.
1: Noch ist das Projekt in der Testphase. Ob und wie das Projekt weitergeführt und an noch mehr Schulen eingerichtet wird, hängt von den Ergebnissen ab, heißt es von der Stadt. Und das waren die Radio Köln Nachrichten mit Tobi Volke.
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6: Ein freundlicher Sonne-Wolken-Mix heute bei uns in Köln. 20 Grad gibt's und dazu bleibt's voraussichtlich den ganzen Tag trocken. Morgen wird's ein bisschen bewölkter.
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6: Aktueller Blitzer von Michael, und zwar auf der Danzia Straße in Mülheim an der Schule, da in Fahrtrichtung Wiener Platz. Ihr wisst, ne, vor Schulen und Kitas bitte immer noch mal besonders auf die Geschwindigkeit achten. Ansonsten hat uns Jenny eine Sperrung durchgegeben, und zwar die Longericher Straße vor dem Eisenbahntunnel ist zwischen Etzelstraße und Robert-Pertl-Straße wegen einer Baustelle gesperrt. Schauen wir auf die Autobahn. Achtung, auf der A4 nach Aachen zwischen Kreuz Gremberg und Poll hat's gekracht. Die Unfallstelle ist aktuell noch nicht gesichert. Wenn es sich staut, denkt da bitte an die Rettungsgasse. Und der aktuell längste Stau ist der übliche, die A4 aus Aachen zwischen Kreuzgen West und Eiffeltor. Da 19 Minuten Stauzeit vor der Schrankenanlage. Aber der Rest ist auch wirklich sehr, sehr kurz. Da seid ihr schnell durch. Gute Fahrt! Seit einer Woche läuft ja die Schule für alle wieder, ne? Nach den Sommerferien. Damit sind jetzt auch wieder einige Eltern in dicken Autos unterwegs, um die Kinder direkt vor der Schule rauszulassen. Ihr habt es gerade bei Tobi in den Nachrichten gehört. Doch das geht ja zum Glück eben nicht mehr vor allen Kölner Schulen. Einige haben die Elterntaxi-Haltestellen jetzt. Dieses neue Projekt schauen wir uns gleich nochmal ein bisschen ausführlicher an, gegen 14:45 hier bei mir.
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0: aktuelle Nummer aus den Kölner Clubs. Hugel mit Moving to the Sun. Und das hier nicht verwechseln, das hat nichts mit den Kölner Clubs zu tun. So klingt's vor einigen Schulen bei uns in der Stadt. Tumulte vor der Schule, Autos, die auf der Straße parken und so weiter und so fort. Stichwort Elterntaxi-Chaos. Jetzt hat die Stadt Köln aber reagiert und an drei Kölner Schulen in diesem Schuljahr sogenannte Elternhaltestellen eingerichtet. Paul Rosenau und unserem Team hat sich das mal angeschaut. Paul, wie kann ich mir denn so eine Haltestelle vorstellen?
1: Ja, im Prinzip sind das ganz normale öffentliche Parkplätze, wo zu den Zeiten, wo die Eltern die Kinder zur Schule bringen und dann auch wieder abholen, eben nur Eltern halten dürfen. Mhm. Die sind dann ein paar Straßen von der Schule entfernt eingerichtet. Das liegt daran, weil die Straße vor der Schule zu den Zeiten komplett gesperrt wird, damit zu den Stoßzeiten vor der Schule keine Autos unterwegs sind.
0: Klingt für mich erstmal nach einem guten Konzept. Dabei sagen die Schulen ja schon immer, bringt bitte eure Kinder nicht mit dem Auto, ne, wegen des Chaos vor den Schulen und weil die Kinder ja nun mal auch lernen müssen, selbstständig sich hier im Straßenverkehr zu bewegen. Elterntaxis sollten da ja nur die Notlösung sein. Für die Elternhaltestellen führen die da nicht irgendwie zum Gegenteil? Also das lockt doch erst recht an.
1: Dachte ich auch. Deshalb habe ich mal bei der Stadt nachgehört. Die Parkplätze sollen in Ausnahmefällen eine Möglichkeit sein, dass Eltern ihre Kinder in der Nähe von der Schule sicher rauslassen können, wenn es jetzt mal keine Alternative zum Auto gibt. Grundsätzlich gilt aber, wenn möglich, sollten die Kinder zu Fuß, mit dem Rad oder mit dem Tretroller zur Schule kommen.
0: Bis jetzt läuft das Projekt an drei Kölner Schulen. Wie es da weitergeht und ob es an weiteren Schulen kommt, entscheidet die Stadt nach der Testphase. Danke dir, Paul. Und klar, ne, haben wir auch mal mit den Eltern gesprochen, die von diesen Elternhaltestellen profitieren sollen. Hört ihr in einer halben Stunde.
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0: Thorsten Adolfs aus der Nachrichtenredaktion. Innenminister Dobrindt hat in den Haushaltsberatungen gesagt, dafür sei viel Geld nötig.
1: Genau. Insgesamt sind nächstes Jahr über 16 Milliarden Euro dafür eingeplant. Dobrindt hat gesagt, dass Deutschland massiv durch Cyberangriffe, Spionage und gezielte Desinformation bedroht wird. Er spricht von einer Art hybrider Kriegsführung, die die Gesellschaft destabilisieren soll. Deshalb will er die Sicherheitsarchitektur spürbar ausbauen. Das heißt, es soll deutlich mehr Geld als bisher zum Beispiel in die Bundespolizei, das Bundeskriminalamt und den Verfassungsschutz investiert werden.
0: Ich habe schon gesagt, auch die Migrationspolitik war Thema. Da gab es ja fast schon traditionell viel Kritik von der AfD am Innenminister.
1: Ja, die AfD wirft der Regierung vor, trotz vollmundiger Ankündigungen bei der Migrationswende faktisch nichts zu verändern und weiterhin Milliarden in diesem Bereich auszugeben. Dabei fährt der Innenminister ja eigentlich schon einen harten Kurs beim Thema Zuwanderung, Stichwort Grenzkontrollen. Von Grünen und Linken gab es zu diesem Thema wenig zu hören, aber auch sie sind mit Dobrindts Arbeit an einigen Stellen nicht einverstanden. Sie kritisieren, dass die Regierung bei der politischen Bildung und der Integration den Rotstift ansetzen will. Und sie befürchten auch, dass Teile von dem, was als Investitionen in die innere Sicherheit angekündigt wurde, in Wahrheit nur umdeklarierte Verwaltungskosten sind.
0: Danke, Thorsten, und damit zu weiteren Meldungen in Kürze. Die Blockade der Straße von Hormuz treibt die Nachfrage nach Kohle in die Höhe. Laut der Internationalen Energieagentur gehen die Flüssiggaslieferungen stark zurück. Deswegen produzieren demnach Länder mit freien Kohlekraftwerken wieder mehr Strom aus Kohle. Die Energieagentur rechnet mit einem Kohlerekord. Nach dem Wurf eines brennenden Gegenstands von einer Brücke auf der A2 bei Herford ermittelt jetzt der Staatsschutz. Laut Polizei Bielefeld landete der Gegenstand gestern Abend auf dem Seitenstreifen. An der Brücke fand die Polizei außerdem ein Hakenkreuz-Graffiti. Bahnfahren soll wieder verlässlicher sein. In Zukunft sollen große Sperrungen gleichzeitig seltener stattfinden. Das hat Bahnchefin Paller angekündigt. Und Umleitungsstrecken wolle das Unternehmen besser vorbereiten und Erwartungen ehrlicher kommunizieren. Wenn das Smartphone kaputt geht, stellt das scheinbar vor allem junge Erwachsene schnell vor Probleme. Zu dem Ergebnis kommt eine aktuelle Studie des Spezialversicherers Wertgarantie. Demnach wusste fast jede zweite Person unter 30 im Schadenfall nicht, was zu tun ist. Mehr als die Hälfte der 18- bis 29-Jährigen mache sich Sorgen vor hohen Reparaturkosten. Aber auch der mögliche Verlust von Daten und Einstellungen beschäftige die Befragten. Eine Reparatur komme für viele eher nicht in Frage, sie wirke oft zu aufwendig. Bei den über 60-Jährigen sei das deutlich weniger ein Thema, so die Studie. Das Handy scheine hier eine weniger starke Rolle oder Funktion im Alltag der Befragten zu haben. Und das waren die Nachrichten mit Lena Bauer.
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3: Am Nachmittag mehr Wolken, aber unterm Strich freundlich und ihr bekommt auch am Feierabend noch Sonne ab. Also falls ihr vor Sonnenuntergang 20 Uhr zumindest Feierabend habt. Morgen wird's ganz ähnlich mit ein paar mehr Wolken.
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3: Da kommt ein frischer Blitzer rein von Michael und zwar auf der Graf-Adolf-Straße an der Bushaltestelle Richtung Buchforst hat er einen gesehen. Danke dir fürs Bescheidgeben. Jenny meldet uns eine Sperrung in Longerich und zwar die Longericher Straße zwischen dem Kreisverkehr Etzelstraße und der Robert-Pertl-Straße. Die ist auf Höhe des Eisenbahntunnels gesperrt, Grund seine Baustelle, sagt Jenny. Danke dir fürs Bescheidgeben. Auf den Autobahnen gibt es ein paar kleinere Staus und den üblichen. Und zwar auf der A4 aus Aachen zwischen Kreuzgewest und Eiffeltor. Vor der Schrankenanlage habt ihr aktuell 16 Minuten Stauzeit. Habt ihr noch was gesehen? Schickt gerne ein WhatsApp über die 0221 951 99 99. Elterntaxis und Schulstraßen, unser großes Thema heute hier bei Radio Köln. Es gibt ja schon einige Schulen, bei denen vor und nach dem Unterricht Straßen gesperrt werden, damit es für die Kinder sicherer ist. Viele Eltern finden das eine Top-Idee, so wie Tara. Ihre Kinder gehen in Höhnau aus der Grundschule und da wurde die Straße zumindest mal eine Zeit lang für Autos dicht gemacht, hat sie uns gesagt.
4: Das hat super geklappt. Das Feedback der Eltern war durchweg positiv. Natürlich sind viel, viel mehr Eltern vor der Schule vor Ort, um die Kinder zu bringen und abzuholen. Aber leider auch viel, viel mehr Eltern, die auf der Straße einfach stehen bleiben, auf dem Bürgersteig-Radweg sich hinstellen.
3: Ja, und dann kann es schnell gefährlich werden für die Kinder, wenn sich die Autos vor der Schule da anstauen. Elterntaxis sind ja immer wieder Thema und da gibt es viel Kritik dran. Und deswegen testet die Stadt jetzt an 3 Schulen Elternhaltestellen. Was die Eltern dazu sagen, hört ihr 14:45 hier bei mir.
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3: Schönen Donnerstag, ich bin Daniel Dehling.

0: Hallo Köln, Radio Köln läuft bei euch. Und für mich ging es ja jahrelang mit dem Fahrrad zur Schule. Erst im Gerängel zur Grundschule und dann nach Wahn aufs Gymnasium. Freunde kamen dann entweder auch mit dem Fahrrad oder mit dem Bus. Aber mit dem Auto wurde fast niemand zur Schule gebracht. Was läuft da heute anders? Wieso gibt es so viele Elterntaxis? So viel, dass die Stadt manche Straßen vor Schulen absperrt und Elterntaxi-Haltestellen einrichten muss. Ich verstehe es nicht. An der katholischen Grundschule Horststraße in Mülheim gibt es zum Beispiel so eine Schulstraße und Elternhaltestelle.
1: Also ich glaube, dass es eine sehr gute Entscheidung ist, gerade weil wir mit dem Fahrrad kommen oder laufen mit den Kindern. Und hier war schon immer extrem viel los in der Straße.
2: Ich kann da ja nur im Namen meiner Tochter sprechen. Für sie ist das definitiv angenehmer, ne? Doch. Also ich sehe das auf jeden Fall positiv.
3: Man denkt ja voraus, es soll ja kein Kind ja was Schaden kommen. Halt. Schon in Ordnung.
4: Das erleichtert das Abholen enorm. Und man hat auch das Gefühl, dass es für die Kinder einfach deutlich sicherer ist. Wir sind da sehr glücklich drüber.
0: Also die Elternhaltestelle kommt da gut an. Und Hörerin Hedi, die hat sich dazu auch bei uns gemeldet mit einem Tipp für die Eltern.
5: Wenn die Eltern sich absprechen würden und ein Vater oder eine Mutter 3-4 Kinder mitnimmt, da wird dann öfters nur ein Kind gefahren. Das ist etwas, was ein bisschen zu viel Verkehrsaufkommen ist, sage ich mal.
0: Ja, also wieso nicht eine Fahrgemeinschaft bilden, wenn es wirklich das Auto sein muss? Dann ist schon wieder 1, 2, 3 Mal das Auto weniger unterwegs, weil einfach mehr Kinder in einem sitzen. Und ganz nebenbei spart ja auch Spritkosten, ne?
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2: Das erleichtert das Abholen enorm und man hat auch das Gefühl, dass es für die Kinder einfach deutlich sicherer ist. Wir sind da sehr glücklich drüber.
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1: Ich bin Tobi Volke. Hallo. Erstes Fazit zum Warntag. Dringende Warnung von Hausärzteverbänden. Und das Wetter mild und meist freundlich bei bis 20 Grad. Ihr könnt es nicht überhört haben. Zum bundesweiten Warntag haben vorhin um 11 Uhr wieder die Sirenen geheult und die Handys gebimmelt. Das Ganze war ein Test. Und wie der ausgefallen ist, weiß Christina Czesny.
2: Ja, eben hat uns eine Feuerwehrsprecherin ein erstes Fazit gegeben. Da ist man zufrieden. Es hat fast alles funktioniert. 5 Sirenen haben nicht geheult. Die werden jetzt repariert. Teilweise waren die aber auch regulär außer Betrieb. Ansonsten seien die Tests in Sachen Handy- und Online-Warnung positiv verlaufen. Und vielleicht habt ihr es ja vorher noch selbst gehört, dass sich die Feuerwehr bei uns hier bei Radio Köln draufgeschaltet und eine Durchsage gemacht hat, hat auch geklappt. Dann gab es ja auch noch Warnungen über große Anzeigetafeln in der Stadt. Dazu sammelt die Feuerwehr gerade noch die Daten.
1: Der Hausärztinnen- und Hausärzteverband warnt vor einem möglichen Zusammenbruch der Versorgung. Bundesgesundheitsminister Linnemann müsste umgehend handeln, fordert der Verbands-Co-Vorsitzende Blumenthal-Bayer in Berlin. Ihm zufolge gibt es viel Angst in den Praxen. Man sei durchgeschüttelt, die Situation sei unübersichtlich. Tanja Wagner berichtet.
3: Wer hilft bei Schnupfen, Grippe und anderen Wehwehchen, wenn es den Hausarzt um die Ecke nicht mehr gibt? Schon jetzt ist die Versorgung in einigen Teilen Deutschlands stark unter Druck. Jeder Vierte gibt in einer Umfrage des Hausärzteverbands an, dass sich die Situation in den letzten 5 Jahren verschlechtert hat. Das dürften die Sparmaßnahmen der Bundesregierung nur noch verschärfen. Mehr als 60% der Mediziner erwarten längere Wartezeiten und weniger Zeit für ihre Patienten. Deshalb fordert der Verband vom Gesundheitsminister bessere Rahmenbedingungen und weniger Bürokratie.
1: Die Kölner Polizei ermittelt zu 2 tödlichen Verkehrsunfällen. Der erste hat sich schon am 24. August am Höhenfelder See in Delbrück ereignet. Ein Fahrradfahrer ist dort gestürzt und später im Krankenhaus gestorben. Die Polizei sucht jetzt nach Zeugen, die den Sturz beobachtet haben. Ein 2. tödlicher Unfall ist am Dienstag passiert. Ein Rollerfahrer ist dabei einem Zusammenstoß unter einen Transporter geraten. Die Feuerwehr hat das couragierte Einsteigen von Ersthelfenden gelobt. Ein KVB-Mitarbeiter hat mit seinem Bagger den Transporter angehoben, um den Mann zu befreien. Gestern ist der Rollerfahrer an seinen Verletzungen im Krankenhaus gestorben. Das waren die Radio Köln Nachrichten mit Tobi Volke und damit zurück zu dir, Daniel.
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4: Dankeschön, Tobi. Einige Wolken am Himmel über Köln, aber auch immer wieder die Sonne, die mal durchkommt. Dazu bleibt es wohl trocken, heute bei 20 Grad. Morgen mehr Wolken, aber sonst alles sehr ähnlich.
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4: Michael meldet uns einen Blitzer auf der Graf-Adolf-Straße an der Bushaltestelle Richtung Buchfors. Danke dir fürs Bescheid geben. Und Jenny sagt, wir haben eine Baustelle auf der Longericher Straße zwischen der Etzelstraße und der Robert-Pertl-Straße, Höhe der Eisenbahntunnel dort. Wegen einer Baustelle kommt ihr da im Moment nicht durch. Der Blick auf die Autobahn neben dem üblichen Stau auf der 4 vor der Schrankenanlage am Eiffeltor braucht ihr auch auf der A4, aber in die andere Richtung nach Aachen. Aktuell Geduld und zwar vom Dreikäumer bis zum Kreuz Köln Süd 9 Minuten Stauzeit. Mehr könnt ihr jederzeit melden per Anruf, zum Beispiel an die kostenlose Radio Köln Verkehrshotline 0800 951 99 99. 2,34 Millionen Kilometer sind über 11.700 Kölnerinnen und Kölner im Frühsommer mit ihrem Fahrrad bei uns in der Stadt gefahren. Das weiß ich so genau, weil das die Auswertung des Stadtradelns in diesem Jahr ist. Das erfolgreichste Team dabei die Kölner Polizei mit 88.000 gesammelten Kilometern vor Uniklinik und der Stadtverwaltung. Ja, und heute Abend ehrt die Stadt die Radler, habe ich hier bei uns im Kalender gesehen. Hallo? Wo ist da meine Einladung? Ich bin auch mitgeradelt. Ach so, nur für die Besten, okay.
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4: Schönen Donnerstag euch.

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0: Ja, und viel Glück gleich auch mit Kollege Gabor Leitner ab 15 Uhr hier bei Radio Köln. Ich bin Daniel Dehling. Wir hören uns, wenn ihr wollt, Samstagmorgen wieder. Bis dann und tschüss.

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1: Mit Lena Bauer, guten Tag. Die Behörden haben nach dem bundesweiten Warntag eine erste Bilanz gezogen und die fällt positiv aus. Es heißt, die Systeme hätten reibungslos funktioniert. Thorsten Adolfs aus dem News-Team.
2: Ja, egal ob über die offiziellen Warn-Apps wie Nina und Katwarn oder direkt als Textnachricht per Cell-Broadcast auf Smartphone. Der Alarm ist bei den meisten von uns um 11 Uhr schnell und zuverlässig und vor allen Dingen laut angekommen. Auch Bundesinnenminister Dobrindt ist zufrieden. Er hat gesagt, dass wir uns auf diese verschiedenen Kanäle im

0: damit die Warnsysteme weiter optimiert werden können.
1: Danke, Thorsten, und damit zu weiteren Meldungen in der Zusammenfassung. Der August war weltweit der heißeste seit Beginn der Wetteraufzeichnungen. Das meldet das EU-Erdbeobachtungsprogramm Copernicus. Auch Westeuropa erlebte demnach den wärmsten Sommer aller Zeiten. Fachleute sehen den menschengemachten Klimawandel als Grund dafür. Der Bundestag hat über den Haushalt des Innenministeriums beraten. Im kommenden Jahr sind dafür mehr als 16 Milliarden Euro angedacht. Innenminister Dobrindt will damit vor allem die Sicherheitsbehörden stärken. Er verwies auf Bedrohungen durch Cyberangriffe, Spionage und Desinformationen. Bahnfahren soll wieder verlässlicher sein. In Zukunft sollen große Streckensperrungen gleichzeitig seltener stattfinden. Das hat Bahnchefin Paller in Berlin angekündigt. Umleitungsstrecken wolle das Unternehmen besser vorbereiten und Erwartungen ehrlicher kommunizieren. Bochum bekommt die erste denkmalgeschützte U-Bahn-Station in ganz NRW. Das hat die Stadt jetzt mitgeteilt. Die Haltestelle Deutsches Bergbaumuseum der Linie U35 soll dauerhaft als technisches Baudenkmal erhalten bleiben, so die Stadt. Seit der Eröffnung 1989 ist die Station laut Bochumer Denkmalbehörde fast noch in Originalzustand. In der Gestaltung der Station stecke viel Bergbaugeschichte. Die Wände erinnern an Kohleflöze und die Fliesen an eine Waschkaue. Für Fahrgäste ändere sich durch den Schutzstatus nichts. Und das waren die Nachrichten mit Lena Bauer.
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3: Harmlose Wölkchen habt ihr heute. Nur trockenes Wetter, dazu 19 Grad aktuell. Morgen wird's ähnlich, tendenziell bisschen grauer, aber weiter ohne Regen und maximal 21 Grad.
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3: Mit Radio Köln-Hörerin Britta. Sie sagt, Vorsicht Leute, auf dem Gustav-Heinemann-Ufer wird geblitzt Richtung Rodenkirchen. So hinter der Schönhauser Straße steht ein Blitzer. Und der blitzt ab Tempo 50. Besten Dank. Außerdem meldet Jenny noch eine Sperrung. Die Longericher Straße ist vor dem Eisenbahntunnel zwischen Elzelstraße und Robert-Pertl-Straße gesperrt wegen einer Baustelle. Besten Dank dafür. Was meldet ihr denn so Schönes? Tut es einfach über die kostenlose Radio Köln-Verkehrshotline 0800 951 99 99. Das kommt garantiert bei mir an. Dann gucken wir noch auf die Staus. Und besonders voll ist es gerade auf der A4 Aachen-Köln zwischen Kreuz-West und Eiffeltor. 5 Kilometer Stau, 16 Minuten Stauzeit. Alle weiteren Meldungen findet ihr in der Radio Köln-App. Leute, das ist ja meine Woche gerade hier in Köln. Vielleicht geht's euch ja genauso, wenn ihr gern ins Kino geht. Am Wochenende ist Kinofest. In vielen Kölner Kinos, Cinedom, Cineplex, Residenz, Cinenova, seht ihr alle Filme Samstag und Sonntag für nur 5 Euro. Total geil. Ich liebe ja Kino, ihr vielleicht auch. Und unser Radio Köln-Comedian Hannes Höfer auf jeden Fall auch. Was er so geil dran findet, erzählt euch gleich selber um Viertel nach hier bei Radio Köln.
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0: 15.15 Uhr haben wir's. Radio Köln ist hier mit Gabor Leitner und Leute, geht mal wieder ins Kino. Wirklich, das ist richtig geil. So ein schöner Film, Snacks, ein bequemer Sessel. Herrlich ist das. In der Residenz am Ring läuft ja gerade bis Mittwoch noch das Fantasy-Filmfest. Ganz viele tolle Horror- und Fantasy-Filme aus der ganzen Welt. Auch so Geheimtipps habe ich früher auch schon mal 2 oder 3 an einem Tag geguckt. Kein Problem. Und Samstag und Sonntag guckt ihr im Cinedom, im Cineplex, in der Residenz und im Cinenova alle regulären Filme für nur 5 €. Weil es ist nämlich auch noch Kinofest. Und ich weiß, viele von euch stehen drauf, denn in den Kinos in Deutschland wurden im ersten Halbjahr so viele Tickets verkauft, wie das letzte Mal vor der Corona-Pandemie. Also Kino ist back, da gerät auch unser Radio Köln-Comedian Hannes Höfer ins Schwärmen.
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2: Kino ist ein magischer Ort, ne? Wie viele Liebesgeschichten haben im Kino angefangen? Also auf der Leinwand und davor. Ein Date in der letzten Reihe, das hast du nur gemacht, wenn dir der Film egal war. Statt Snacks hattest du Labello dabei. Weil da wurde geknutscht, 90 Minuten lang. Teilweise wurden Weltrekorde im Apnoe-Tauchen aufgestellt. Ich war jetzt letztens im Kino. Ohne Labello, ohne Knutschen. Dafür aber mit einem Eimer Popcorn und einer Regentonne Cola. Und das war nur das mittlere Menü. Für das große musst du, glaube ich, extra Plätze buchen. Natürlich war schon alles weggeputzt, bevor der Film angefangen hat. Ich habe mir also den Brennwert, den Radprofis sonst bei der Tour de France verbrauchen, mal eben in der Werbung reingeballert. Gerade als mein Sodbrenn abgeklungen war, habe ich diesen verhängnisvollen Satz gehört. Eis gibt's auch hier im Kino. Naja gut, für Eis gibt's ja bekanntlich einen Extramagen. Also Fazit des Abends, ich verstehe jetzt, warum alle sagen, Kino ist Urlaub. Ich habe 3 Kilo zugenommen, saß mehrere Stunden in einem Sitz mit zu wenig Beinfreiheit, habe dafür allerdings Unmengen an Kohle rausgehauen.
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1: Ich bin Tobi Volke, hallo. Positives Fazit nach Warntag, neues Konzept wegen Elterntaxis und das Wetter meist freundlich und mild bei bis 20 Grad. Die Bilanz nach dem bundesweiten Warntag heute Vormittag ist positiv. Laut Kölner Feuerwehr hat fast alles gut funktioniert. 5 Sirenen haben nicht geheult, die werden jetzt repariert. Teilweise waren die aber auch regulär außer Betrieb. Ansonsten seien die Tests in Sachen Handy- und Online-Warnung positiv verlaufen. Und vielleicht habt ihr es vorhin selbst gehört, dass sich die Feuerwehr bei uns hier bei Radio Köln draufgeschaltet und eine Durchsage gemacht hat, hat auch geklappt. Außerdem wurde auf den großen Anzeigetafeln in der Stadt gewarnt. Auch da gibt es keine Meldungen über Ausfälle, heißt es von der Feuerwehr. Elterntaxis sind komfortabel, aber können gleichzeitig auch zur Gefahr für andere Schulkids werden. Die Stadt Köln testet jetzt ein neues Konzept, wie der Schulweg hier in Köln sicherer werden kann. An insgesamt 3 Schulen wird die Straße dafür komplett für Autos gesperrt, für den Zeitraum, wo Kinder zur Schule gebracht und wieder abgeholt werden. Außerhalb der Sperrzone gibt es dann eine extra eingerichtete Elternhaltestelle. Zum Beispiel an der katholischen Grundschule Horststraße in Mülheim. Bei den Eltern kommt das bisher gut an.
2: Also ich glaube, dass es eine sehr gute Entscheidung ist. Gerade weil wir mit dem Fahrrad kommen oder laufen mit den Kindern. Und hier war schon immer extrem viel los in der Straße.
3: Ich kann da ja nur im Namen meiner Tochter sprechen. Für sie ist das definitiv angenehmer, ne? Doch. Also ich sehe das auf jeden Fall positiv.
4: Das erleichtert das Abholen enorm. Und man hat auch das Gefühl, dass es für die Kinder einfach deutlich sicherer ist. Wir sind da sehr glücklich drüber.
1: Noch ist das Projekt in der Testphase. Ob und wie das Projekt weitergeführt und an noch mehr Schulen eingerichtet wird, hängt von den Ergebnissen ab, heißt es von der Stadt. 550 Auszubildende gehen heute hier bei uns in Köln nicht in ihre Betriebe. Beim Azubi Social Day packen sie mit an bei sozialen Einrichtungen oder gemeinnützigen Projekten. Mit dabei ist zum Beispiel Azubi Tamara, die heute auf dem Pferdeschutzhof in Weidenpesch aushilft. Sie sieht den Tag als wichtigen Ausgleich zu ihrem Job.
5: Wir sitzen alle im Büro an Schreibtischen und auch dann was Gutes zu tun, ist, glaube ich, auch nochmal ganz wichtig. Und ich glaube, ich persönlich auch nochmal mehr Gedanken mir drum machen werde, okay, wo kann ich in meiner Freizeit vielleicht auch nochmal für die Umwelt oder für ältere Leute oder im sozialen Bereich nochmal unterstützen.
1: Der Social Day sei eine gute Möglichkeit für die Auszubildenden, der Gesellschaft etwas zurückzugeben, sagt die IHK. Und jetzt richten wir den Blick nach Uganda. Da gibt es gerade Chaos um die Nachfolge auf dem Königsthron. Nach dem Tod des jüngsten Königs der Welt hat das Nachfolgekomitee einen bekannten Nachrichtensprecher aus der Königsfamilie vorgeschlagen. Der hat aber sofort abgelehnt. Die Mutter des toten Königs wirft dem Komitee vor, gegen seinen letzten Willen zu handeln. Sie behauptet, ihr Sohn habe wiederum seinen 10-jährigen Sohn als Nachfolger bestimmt. Am Ende profitiert vielleicht ein Amateurfußballer aus London. Gerüchten zufolge ist George Kamurasi mit Spitznamen Big G als Cousin des Verstorbenen aussichtsreicher Kandidat. Das waren die Radio Köln Nachrichten mit Tobi Volke.
6: Dankeschön, Tobi.
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6: Trocken ist es, auch recht bewölkt, aber Regen kommt erstmal nicht runter, 20 Grad. Morgen wird's dann ganz ähnlich, also tendenziell sogar noch mehr Wolken als heute, 21 Grad, also auch ähnlich von den Temperaturen.
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6: Und der Blitzer der Stunde kommt von Radio Köln-Hörerin Britta und sie sagt, der befindet sich auf dem Gustav-Heinemann-Ufer. In Richtung Rodenkirchen wird geblitzt, hinter der Schönhauser Straße. Es gilt Tempo 50, fahrt nicht zu schnell, lasst euch nicht blitzen und sagt mir Bescheid, was sonst so los ist auf den Straßen in und um Köln. Geht am einfachsten mit einer WhatsApp mit dieser Nummer 0221 951 99 99. Dann passt bitte auf der A1 Köln-Euskirchen auf Höhe Kreuz Nord ist ein Fahrzeug liegen geblieben, das gleiche auf der A59 Bonn-Köln zwischen Spich und Lind und besonders voll ist es auf der A1 Euskirchen-Dortmund zwischen Kreuz-Nord und Kreuz-Leverkusen-West. 5 Kilometer Stau, 31 Minuten Stauzeit. Und ihr kriegt natürlich alle Hits hier bei Radio Köln auch an diesem Donnerstagnachmittag. Wir gehen jetzt in die 90er mit Alanis Morissette und Ironic, ihr großer Durchbruch damals 1996, gefolgt von was brandneuem von DJ Gojah und Jason Derulo. Das ist für euch hier der beste Mix am Donnerstagnachmittag.
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0: Miley Cyrus ist das natürlich mit Midnight Sky. Unverkennbar diese Stimme. Ich bin Gabor Leitner, das habt ihr vielleicht nicht direkt erkannt, aber ich sag's euch mal. Und hier ist Radio Köln, es ist der Donnerstagnachmittag, also fast schon Wochenende. Also jetzt mal so ein bisschen übertrieben gesprochen, ne? Fast schon Freitag, und Freitag ist ja ein Stück weit schon wieder Wochenende. So, und da habe ich euch ja eben schon mal erzählt, dass dieses Wochenende Kinofest ist. Also alle Filme in großen Kölner Kinos, Cinedom, Cineplex und so weiter, kosten dann nur 5 Euro richtiges Schnäppchen. Und so, jetzt wollen wir euch aber auch mal erzählen, welche Filme ihr euch da angucken könnt, denn es gibt natürlich diesen Donnerstag wieder die neuen Kinostarts. Es geht diesmal viel um Liebesgeschichten, es geht um perfekte Frauen aus, naja, aus Plastik und um einen Fluch, durch den verliebte Männer sterben. Radio Köln Kinoexperte Ronny Thorau sortiert für euch die Filmstarts der Woche.
1: Bist du glücklich mit Audrey?
2: Ja.
3: Dieser Mann hat nur Gutes von seiner Frau zu berichten.
2: Ja, Audrey liebt mich, wie ich bin.
3: Einziger Haken, seine Frau ist eine Silikon-Sexpuppe, die allerdings irgendwann plötzlich die Augen aufmacht.
4: Guten Morgen, mein Schatz.
3: Frühstück bei Audrey ist eine sehr unterhaltsame französische Komödie, die sich um Fragen wie Einsamkeit und die Illusion von perfekten Partnern dreht. Im Zeitalter von KI-Ersatzpartnern hat das ja eine ganz neue Aktualität.
4: Hast du deshalb eine Puppe? Damit sie dich nicht verlässt?
3: Nicht wirklich perfekte Partnerinnen sind die zwei zauberhaften Schwestern. Denn wer sich in sie verliebt, den trifft ein tödlicher Fluch.
5: Ist das real? Stimmt er jetzt?
6: Wir sind Hexen und der Fluch ist real.
3: Die Fortsetzung der kultigen Hexenkomödie aus den 90ern, wieder mit Sandra Bullock und Nicole Kidman, wirkt etwas weichgezeichneter. Optisch und bei der Geschichte.
7: Die Liebe ist unser Untergang.
8: Was, wenn ihr einfach aus allem immer viel zu viel Drama gemacht habt?
3: Aber es gibt viele gute, auch neue Nebendarsteller und ganz viel Nostalgie.
9: Keine Magie ist stärker als das Band zwischen Schwestern.
0: Dankeschön, Radio Köln Kinoexperte Ronny Thorau. Und von mir kommt jetzt auch noch ein ganz besonderer Kinotipp für euch. Denn da ist ja noch ein ziemlich cooler Film gestartet diese Woche. Don't Look Back in Anger. Die Doku über die Rückkehr, die triumphale Rückkehr, muss man ja sagen, von Oasis im letzten Jahr. Die Gallagher-Brüder haben in Venedig große Premiere gefeiert diese Woche. Und es gab schon mal ganz spektakuläre Bilder, wie die da über den roten Teppich stolziert sind. Das muss man erstmal nachmachen. Also sehr unterhaltsam, die beiden. Und in den Kölner Kinos könnt ihr euch jetzt die Doku angucken. Don't Look Back in Anger. Wie es Oasis wieder zurück auf die ganz großen Stadionbühnen geschafft haben im letzten Jahr. Und deswegen hören wir jetzt natürlich hier auch Oasis bei Radio Köln. Wonderwall.

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1: Mit Lena Bauer, guten Tag. Das sogenannte Cyber-Grooming bleibt Thema. Dabei nehmen Erwachsene über das Internet gezielt Kontakt zu Kindern und Jugendlichen auf, um sie sexuell zu manipulieren oder zu missbrauchen. Thorsten Adolfs aus dem News-Team, es gibt dazu jetzt aktuelle Zahlen der NRW-Landesanstalt für Medien.
2: Ja, eine neue Studie zeigt, dass der Anteil der betroffenen Kinder und Jugendlichen im Vergleich zu den letzten Jahren glücklicherweise gesunken ist. Trotzdem hat fast jeder fünfte Befragte schon einmal Erfahrungen mit Leuten gemacht, die im Netz sexuelle Kontakte anbahnen wollten. Besonders oft trifft es dabei die Gruppe der 14- bis 17-Jährigen. Jüngere Kinder sind davon seltener betroffen. Oft läuft das dann so ab, dass die Täter private Bilder oder Videos von ihren Opfern fordern oder dass sie sich im echten Leben mit ihnen treffen wollen.
1: Und was können Kinder oder Jugendliche tun, wenn sie im Netz solche unangemessenen Nachrichten bekommen? Wie sieht es denn zum Beispiel mit Aufklärung aus?
2: Also das Wissen darüber, wie man sich wehrt, ist mittlerweile bei vielen vorhanden. Sie kennen den Begriff Cybergrooming und sie wissen dann auch, was zu tun ist. Und die Studienmacher sagen auch, die meisten Betroffenen reagieren absolut richtig. Sie brechen den Kontakt sofort ab, blockieren die Person und sprechen mit jemandem darüber, dem sie vertrauen. Das

0: mit einem neuen Rekord. Der Grund: Gas wird teurer. Die erste Bilanz zum bundesweiten Warntag fällt positiv aus. Nach Angaben der Behörden liefen die Warnungen über Apps und der Broadcast reibungslos. Bundesinnenminister Dobrindt zeigte sich zufrieden. Feedback ist noch bis nächsten Donnerstag online unter warntag-umfrage.de möglich. Ab morgen ziehen die Regeln für Software- und Technikhersteller in der EU an, insbesondere beim Thema Hacking. Hackerangriffe müssen dann innerhalb von 24 Stunden gemeldet werden, so eine neue EU-Vorgabe. 3 Tage später müssen die Unternehmen demnach dann genauer erklären, warum Schwachstellen Ziel der Hacker waren. In Deutschland landen die Meldungen beim Bundesamt für Sicherheit in der Informationstechnik. Ziel ist, dass Behörden in Europa schneller reagieren und andere Länder warnen können. Der Digitalverband Bitkom kritisiert das Vorgehen der EU und äußert Bedenken, ob zum Start auch alles klappt. Denn Unternehmen hätten sich vorher nicht registrieren und die Plattform auch nicht vorab testen können. Und das waren die Nachrichten mit Lena Bauer.
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2: Es geht weiter entspannt durch euren Donnerstag. Es gibt ein paar harmlose Wolken, zwischendurch ein bisschen Sonne und trocken ist es, 20 Grad. Morgen wird es ein bisschen grauer, ein bisschen weniger Sonne mit 21 Grad, aber ähnliche Temperaturen.
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2: Und da hat Radio Köln-Hörerin Yvonne hier ganz frisch was reingemeldet. Und zwar sagt sie, es gibt einen Blitzer in Widdersdorf auf der Leonhardgasse, Tempo 30. Dankeschön, Yvonne. Ansonsten rollt der Berufsverkehr wie immer, nichts Außergewöhnliches im Stadtgebiet. Falls ihr was entdeckt, sagt gerne Bescheid. Die kostenlose Radio Köln-Verkehrshotline lautet 0800 951 99 99. Dann ist es gerade sehr voll auf der A1 Euskirchen-Dortmund zwischen Löwenich und Kreuz-Leverkusen-West, 8 Kilometer Stau, 31 Minuten Stauzeit und die weiteren Verkehrsmeldungen gibt's wie immer in der Radio Köln App. Das ist so ein bisschen der Kinotag heute bei Radio Köln. Wir haben ja eben schon über die Kino-Neustarts gesprochen an diesem Donnerstag. Und gleich geht's um Autokino. Ne? Ihr wisst ja, seit 2 Jahren hat Köln kein Autokino mehr. Das in Porz ist dicht gemacht worden. Aber für einen Abend wird es wieder ein Autokino in Köln geben. Und ich schenke euch sogar Tickets dafür nach 2 Songs hier bei Radio Köln.
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0: glaube, die Minions waren's. Einmal war ich im Autokino in Ports. Ich glaube, die Minions haben wir geguckt. War toll. Und Köln hat wieder ein Autokino. Also zumindest für einen Abend. Und eigentlich, ehrlich gesagt, auch nur für die Mitarbeiter von Ford. Das alte Autokino in Ports ist ja vor 2 Jahren dicht gemacht worden. Leider. Am 19. September wird aber auf dem Ford-Gelände in einem Autokino ein Film gezeigt über, naja, über Autos halt.
1: Wir werden Ferrari in Le Mans beerdigen.
0: Ja, ziemliche Kampfansage, und genau darum geht's in dem Film Ford versus Ferrari mit Christian Bale und Matt Damon. In der wahren Geschichte tritt Ford das erste Mal an, um Ferrari auf der Rennstrecke platt zu machen im legendären 24-Stunden-Rennen von Le Mans. Klar, dass Ford in Neil diesen Film feiert, und wie gesagt, eigentlich ist das Ganze nur für Mitarbeiter von Ford. Eigentlich. Aber Radio Köln hat da ein paar Tickets für euch klar gemacht und ihr seid dann auch mit dabei. Einmal nochmal Autokino in Köln, so wie früher. Ruft jetzt einfach an und schnappt euch die Tickets. Hier ist die Nummer 0221 951 99 99. Wir losen dann in 5 Minuten aus. Nochmal die Nummer 0221 951 99 99. Viel Glück.
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Gut gelaunt Richtung Feierabend mit Madcon, Ray Dalton, Don't Worry bei Radio Köln. Ich bin Gabor Leitner. Weiß nicht, was treibt ihr denn so meistens in eurem Feierabend? Ein Kollege hier bei Radio Köln, der geht noch zur Volkshochschule abends, lernt da Holländisch. Also so Kurse klingen für mich immer irgendwie anstrengend, findet ihr nicht. Ich bin da, glaube ich, zu faul für. Aber ich bin auch verfressen, deshalb wäre das hier vielleicht was für mich. Ein Schokoladenkurs im Kölner Schokoladenmuseum. Für alle Schokoladenfans ab 8 Jahren gibt es morgen wieder. Nachmittags um 15.45 Uhr, da kreiert ihr eure eigene Schokoladentafel mit verschiedenen Schokoladensorten und Zutaten. Wie geil ist das denn bitte? Und das Beste, die fertige Schokolade, die nehmt ihr dann natürlich mit nach Hause und futtert die da selber, ist klar. Kinder bis 10, nur in Begleitung von Erwachsenen. Tickets gibt's online. Kostet ein bisschen was, 49 Euro, aber dauert dann auch so 1,5 Stunden. Und ja, Zutritt ins Schokoladenmuseum ist natürlich mit drin. Also von daher, checkt's mal gerne aus. Morgen Nachmittag im Schokoladenmuseum.

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1: Ich bin Tobi Volke. Hallo. Land übernimmt die Hälfte von Kölns Schulden. Urteil nach tödlichem Verkehrsunfall in Kürten. Und das Wetter, der Himmel klart weiter auf, bis 20 Grad. Köln ist stark verschuldet. Die gute Nachricht, das Land NRW übernimmt jetzt Schulden der Stadt Köln und anderer Städte und Gemeinden bei uns in NRW. Fast 9 Milliarden Euro trägt das Land insgesamt. Aber Paula Wienken, was heißt das konkret?
2: Viele Kommunen hatten über Jahre sogenannte Liquiditätskredite angehäuft, also kurzfristige Darlehen. Mit denen haben sie laufende Ausgaben gedeckt, wenn das Geld knapp war. Vergleichbar ist das mit einem Dispo auf dem Girokonto. Diese Kredite kosten aber, na klar, Zinsen. Und das ist dann Geld, das für Schulen, Kitas oder Straßen fehlt. Ja, und das Land übernimmt jetzt die Hälfte dieser Schulden. Auch der Bund beteiligt sich an der Entlastung der Kommunen. Über 4 Jahre zahlt er Geld an die Länder. Aus Sicht der Landesregierung ein richtiger Schritt, der aber hinter dem tatsächlichen Bedarf zurückbleibt.
1: 1 Jahr nach einem verheerenden Autounfall bei Kürten ist heute das Urteil gefallen. Der damals 16-jährige Fahrer ist zu einer Jugendstrafe von 2 Jahren auf Bewährung verurteilt worden. Bei dem Unfall im August 2025 waren 4 Jugendliche zwischen 14 und 19 Jahren ums Leben gekommen. Sie saßen mit ihm im Auto, das in einer Kurve gegen einen Baum prallte und sich überschlug. Das Amtsgericht Bergisch Gladbach sah es als erwiesen an, dass der Fahrer mit höchstmöglicher Geschwindigkeit unterwegs war und das ohne Führerschein. Das Gericht sprach ihn schuldig wegen fahrlässiger Tötung in 4 Fällen und weiterer Verkehrsverstöße. Das Urteil ist rechtskräftig. Die Kölner Feuerwehr ist zufrieden mit der Bilanz des heutigen Warntages. Fast alles hat funktioniert. Darunter die Online- und Handywarnung, die Warnungen auf den großen Anzeigetafeln in der Stadt und die Durchsage hier bei Radio Köln. Es haben auch fast alle Sirenen in der Stadt geheult. Bei 5 davon war das nicht der Fall. Die werden jetzt repariert. Teilweise waren die aber auch regulär außer Betrieb. Köln ist in Sachen Eishockey zurück auf der internationalen Bühne. Am Abend bestreiten die Kölner Haie ihr erstes Heimspiel in der Champions Hockey League seit 12 Jahren. Gegner in der Längstes Arena ist Frölunda Göteborg. Das schwedische Spitzenteam ist Rekordsieger der CHL und hat auch in der vergangenen Saison den Titel geholt. Auch Haie-Stürmer Fredrik Storm, ein absolutes Highlight.
3: Ich freue mich sehr. Es macht Spaß, es ist eine gute Herausforderung für uns, gegen so eine gute Mannschaft mit vielen jungen, ganz talentvolle Spieler zu spielen. Ich glaube, es wird für uns gut und interessantes Spiel.
1: Erstes Bulli ist heute Abend um 19.30 Uhr. Die Haie rechnen mit über 16.000 Zuschauern. Es gibt aber noch Karten. Und das waren die Radio Köln Nachrichten mit Tobi Volke. 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
4: Also so sonnig sollte es ja gar nicht werden eigentlich. Es war mit Wolken zu rechnen, jetzt ist aber doch wieder die Sonne da. Gegen Abend sollte es sich auch wieder ein bisschen mehr zuziehen, aber trocken bleibt es bei 20 Grad aktuell. Morgen bleibt es ähnlich von den Temperaturen her, 21 Grad, aber ein paar Wolken mehr, ein bisschen weniger Sonne.
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4: Und es wird wieder geblitzt in Widdersdorf. Radio Köln-Hörerin Yvonne hat uns einen Blitzer gemeldet auf der Leonardsgasse. Tempo 30, danke dir Yvonne. Ansonsten ordentlich was los in der City, aber es sind halt die üblichen Feierabendverkehrsstaus. Nichts Außergewöhnliches. Falls was ist, schick gerne eine WhatsApp, auch gerne Sprachnachricht mit dieser Nummer in eurem Handy. 0221 951 99 99. Auf den Autobahnen ist es gerade besonders voll auf der A4 Aachen-Köln zwischen Kreuz-West und Eiffeltor. 6 Kilometer Stau, 33 Minuten Stauzeit und die weiteren Verkehrsmeldungen findet ihr auf radioköln.de. 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
2: Ich glaube, das Lied Lass man nicht machen ist der Song, bei dem wir am meisten gelacht haben in der Zeit, wo wir das fertiggestellt haben. Da geht es um lauter Peinlichkeiten im Leben. Dinge, die man gerne machen möchte, aber sich nicht traut, weil man weiß, dass man dafür gedisst wird. Und es ist letztendlich eigentlich nur als ein großer Spaß zu verstehen.
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1: Mit Lena Bauer. Guten Tag. Im Fall des mutmaßlichen Stromsaboteurs in NRW gibt es neue Erkenntnisse. Die Ermittler haben wohl in seinem Wohnmobil ein Notizbuch mit über 160 möglichen Sabotagezielen gefunden. Innenminister Reul geht deshalb davon aus, dass weitere Anschläge geplant gewesen sein könnten. Reul hat am Mittag im Innenausschuss des NRW-Landtags den neuen Stand der Dinge vorgestellt. Für uns aus dem Landtagsstudio berichtet dazu José Nasyandi.
2: Der 48-Jährige soll den Ermittlern 7 weitere Orte genannt haben, die er als Verstecke oder Lager genutzt haben soll. An 3 dieser Orte hat die Polizei schon etwas gefunden. Insgesamt waren mehr als 1.700 Polizisten an der Fahndung und auch an den Ermittlungen beteiligt. Der Verdächtige war vorgestern bei Weißweiler entdeckt worden. 2 Autobahnpolizisten hatten plattgetretenes Gras gesehen, das von einem Feldweg in ein Gebüsch führte. Dort versteckte sich der Mann in einem gut getarnten Zelt. In NRW wurden bisher mehr als 40 Abschussvorrichtungen für Raketen entdeckt. Reul sagt, die Ermittler hätten bisher keine Hinweise auf Komplizen oder eine Steuerung aus dem Ausland. Der Verdächtige wollte, danach sieht es aus, mit seinen Angriffen die Stromnetze destabilisieren und einen Blackout verursachen. Zu einem Stromausfall kam es aber zu keinem Zeitpunkt.
1: Und damit vom Landtagsstudio zurück zu uns in die Nachrichtenredaktion. Hier ist gerade eben auch noch eine Meldung zum Thema reingekommen. Die Bundesanwaltschaft hat die Ermittlungen gegen den Verdächtigen übernommen. Wegen der besonderen Bedeutung habe die Karlsruher Behörde den Fall übernommen, sagte eine Sprecherin. Und damit jetzt zu weiteren Meldungen in Kürze. Die Europäische Zentralbank macht Kredite wieder teurer. Sie hat den wichtigen Zinssatz für Banken und Sparer zum 2. Mal in diesem Jahr angehoben auf 2,5%. Damit reagiert die EZB auf steigende Preise in Europa. Ziel sei es, die Inflation auf Dauer wieder näher an 2% zu drücken. Am Vormittag standen die Warnsysteme für den Katastrophenfall auf dem Prüfstand. Am bundesweiten Warntag heute haben Bund, Länder und Kommunen unter anderem Warn-Apps, Cell Broadcast und Sirenen getestet. Vielerorts hat das nach

0: hierzulande mittlerweile mehr als 210.000 reguläre öffentliche Ladestationen. Dazu kommen über 55.000 Schnellladepunkte. Und das waren die Nachrichten mit Lena Bauer.
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2: Trocken geht's in euren wohlverdienten Feierabend. Regen ist nicht in Sicht. Weit und breit gibt ein paar harmlose Wolken und dazu 20 Grad. Die Wolken werden morgen tendenziell mehr, aber es bleibt weiterhin trocken. Und von den Temperaturen her tut sich nicht wirklich viel. 21 Grad, mehr ist nicht drin.
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2: Mit Radio Köln-Hörerin Yvonne. Sie hat euch einen Blitzer durchgegeben. Und zwar ist der auf der Leonardsgasse in Widdersdorf. Dort gilt Tempo 30, also fahrt vorsichtig, fahrt nicht zu schnell, lasst euch nicht blitzen, sagt mir Bescheid, was sonst los ist. Staus, Störungen und Blitzer meldet ihr über die kostenlose Radio Köln Verkehrshotline 0800 951 99 99. Im Stadtgebiet rollt der Berufsverkehr, aber es gibt jetzt nichts Außergewöhnliches. Auf den Autobahnen neben dem mittlerweile üblichen langen Stau auf der A4 am Eifeltor ist es gerade besonders voll, auf der A3 Frankfurt-Oberhausen zwischen Dreieckheimer und Kreuz-Leverkusen. 18 Minuten Stauzeit habt ihr da. Weitere Verkehrsmeldungen gibt es immer aktuell in der Radio Köln App. Kommen euch auf Instagram gerade auch diese ganzen Bilder entgegen, wie Leute wohl in den 80ern ausgesehen hätten? Geht mir hart auf den Keks, ne? Weil erstmal sieht das alles gleich aus und dann sind das halt auch noch so hässliche KI-generierte Bilder. KI-Bilder sehen, finde ich, immer irgendwie hässlich aus. Von einer Weile gab es so einen Trend, wie die Leute in den 90ern so ausgesehen haben. Und erstmal war das nicht KI und zweitens lief da ein ganz wunderbarer Song im Hintergrund immer. Und zwar Iris von den Goo Goo Dolls. Und den hören wir jetzt gleich auch hier bei Radio Köln.
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0: Na, habt ihr schon Feierabend? Ich hoffe doch, es ist langsam soweit. Radio Köln ist hier mit Gabor Leitner. Gehört ihr eigentlich noch zu den Leuten, die früher Zivi gemacht haben? Also ich, ja, ich bin schon so alt. Ich habe es tatsächlich gemacht. War eigentlich mit die beste Erfahrung meines Lebens, mal irgendwie so mit anzupacken. Ich war beim Roten Kreuz. Das ist was Ähnliches. Gibt's heute in Köln. Da gibt's Leute, die gehen nicht zur Arbeit, sondern packen stattdessen da an, wo Hilfe gebraucht wird. Das machen 550 Azubis bei uns in Köln beim Azubi Social Day der IHK. Anstatt in ihren Betrieben zu arbeiten, unterstützen sie für einen Tag soziale Einrichtungen oder eben gemeinnützige Projekte. Ich finde, das klingt richtig super. Mit dabei ist zum Beispiel Ayub, der macht gerade eine Ausbildung zum Fachinformatiker. Für ihn ist es schon der zweite Social Day.
1: Von den beiden Tagen habe ich mir dann mitgenommen, dass soziale Arbeit und allgemein sich zu beteiligen einen großen Mehrwert hat. Das merkt man am Ende des Tages am meisten.
0: Letztes Jahr hat Ayub in einem Altenheim mitgeholfen. Heute ist er mit anderen Azubis auf einem Pferdestutzhof in Weidenpesch unterwegs, packt dort mit an. Also das sind gleich zwei Orte, die mit seiner Ausbildung eigentlich gar nichts zu tun haben. Aber gerade das macht es auch spannend, sagt Azubi Michael.
2: Für mich persönlich ist es wichtig, einmal aus dem Alltag rauszukommen, dass man mal über seinen Tellerrand hinausschaut und nicht nur in seiner eigenen Welt lebt. Es ist wichtig, dass man auch merkt, dass es immer andere Bereiche gibt, die auch zählen und die auch wichtig sind. Und ich glaube, das hilft uns allen mal.
0: Organisiert hat den Einsatz auf dem Pferdehof in Weidenpesch Tamara und sie hat sich wegen des Social Days heute etwas vorgenommen.
3: Ich glaube, ich persönlich auch noch mal mehr Gedanken mir drum machen werde. Okay, wo kann ich in meiner Freizeit vielleicht auch noch mal für die Umwelt oder für ältere Leute oder im sozialen Bereich noch mal unterstützen.
0: Ist doch wirklich eine coole Sache, oder? Wie gesagt, erinnert mich an meinen Zivildienst. Waren 11 Monate damals und war wirklich eine super Erfahrung. War eine Top-Sache. Also Daumen nach oben. Azubi Social Day in Köln.

So, fast schon Freitag, ne? Ich meine, ihr habt den Donnerstag geschafft. Und dann ist ja auch schon wieder das Wochenende am Horizont. Und das Programm für euer Wochenende steht eigentlich schon, kann ich euch sagen. Denn das Kinofest steht an. Samstag und Sonntag guckt ihr alle Filme für 5 Euro. In Köln machen folgende Kinos mit: Cinedom, Residenz am Ring, Cineplex und Cinenova. Und alle Filme, wie gesagt, für 5 Euro. Egal ob Luxusplätze oder normal, The Odyssey, Spider-Man, Brand New Day, Teufel trägt Prada 2, könnt ihr alles saugünstig gucken. Und für die kleinsten gibt es im Cineplex und im Cinedom, so heißt es, noch das Disney Channel Mitmachkino. Also da gibt es so eine Stunde Programm für Vorschulkinder. Da taucht dann Mickey Maus auf der Leinwand auf und erzählt Geschichten und so. Und die Kinder sollen auch wirklich mitmachen. Die sollen mitsingen, mittanzen, mitklatschen, kleine Rätsel lösen. Also all das gibt es beim Kinofest dieses Wochenende. Das gibt es übrigens schon seit 2022. Und im letzten Jahr sind fast 1,7 Millionen Menschen am Kinofest-Wochenende in die Kinos gegangen. Also vielleicht seid ihr ja diesmal auch mit dabei. Das Kinofest in den Kölner Kinos für 5 Euro diesen Samstag und Sonntag.

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1: Ich bin Tobi Volke. Hallo. Land übernimmt teilweise Schulden der Stadt. Bundesanwaltschaft übernimmt Ermittlungen nach Sabotage. Und das Wetter ist zum Feierabend mild und trocken bei bis 20 Grad. Gute Nachrichten für Köln und andere NRW-Kommunen. Das Land übernimmt einen großen Teil der Schulden. Fast 9 Milliarden Euro trägt NRW insgesamt. Viele Städte und Gemeinden hatten über Jahre sogenannte Liquiditätskredite angehäuft. Kurzfristige Darlehen, um laufende Ausgaben zu bezahlen, wenn das Geld knapp war. Das kostet aber Zinsen, Geld, das dann für Schulen, Kitas oder Straßen fehlt. Jetzt übernimmt das Land die Hälfte dieser Schulden. Auch der Bund beteiligt sich und verteilt Geld an die Länder über 4 Jahre hinweg. Aus Sicht der Landesregierung ist das der richtige Schritt. Allerdings sagt sie auch, das reicht noch nicht. Der tatsächliche Bedarf ist größer. Nach einer Reihe von Sabotageangriffen auf das deutsche Stromnetz hat die Bundesanwaltschaft die Ermittlungen gegen den Verdächtigen übernommen. Wegen der besonderen Bedeutung, hieß es. Außerdem gibt es neue Details zum festgenommenen mutmaßlichen Stromsaboteur. Ermittler haben im Wohnwagen des 48-Jährigen ein Notizbuch gefunden. Darin hatte der Mann handschriftlich mehr als 160 weitere Anschlagsziele vermerkt. Tanja Wagner berichtet.
2: Es seien durch die Festnahme des Verdächtigen womöglich immer weitere Anschläge auf die Stromnetze verhindert worden, gibt sich der NRW-Innenminister überzeugt. Inzwischen wissen die Fahnder auch von 7 Lagern des Mannes. Bei einigen sei die Polizei bereits fündig geworden. Über 40 Abschussvorrichtungen für Raketen wurden in NRW, Brandenburg und Sachsen sichergestellt. Alles ziemlich professionell, sagt Reul. Auch wurden Substanzen zum Bau von Sprengsätzen entdeckt. In einem seiner Bekennerschreiben gibt der Mann den Kampf gegen die Stromerzeugung aus fossilen Brennstoffen als Motiv an.
1: Elterntaxis sind komfortabel, aber können gleichzeitig auch zur Gefahr für andere Schulkids werden. Die Stadt Köln testet jetzt ein neues Konzept, wie der Schulweg in Köln sicherer werden kann. An insgesamt 3 Schulen wird die Straße vor den Schulen komplett für Autos gesperrt, für den Zeitraum, wo Kinder zur Schule gebracht und wieder abgeholt werden. Außerhalb der Sperrzone gibt es dann extra eingerichtete Elternhaltestellen. Zum Beispiel an der katholischen Grundschule Horststraße in Mülheim. Bei den Eltern kommt das bisher gut an.
3: Also ich glaube, dass es eine sehr gute Entscheidung ist, gerade weil wir mit dem Fahrrad kommen oder laufen mit den Kindern. Und hier war schon immer extrem viel los in der Straße.
4: Ich kann da ja nur im Namen meiner Tochter sprechen. Für sie ist das definitiv angenehmer, ne? Doch. Also ich sehe das auf jeden Fall positiv.
5: Das erleichtert das Abholen enorm und man hat auch das Gefühl, dass es für die Kinder einfach deutlich sicherer ist. Wir sind da sehr glücklich drüber.
1: Ja, noch ist das Projekt in der Testphase. Ob und wie es weitergeführt oder an noch mehr Schulen eingerichtet wird, hängt von den Ergebnissen ab, heißt es von der Stadt. Wenn ihr heute Abend auf der A4 unterwegs seid, ist das hier vielleicht für euch relevant. Fahrtrichtung Olpe wird die Ausfahrt Klettenberg von 21 Uhr bis 1 Uhr nachts gesperrt. Die Umleitung führt über Eiffeltor. Der Grund: die Autobahn GmbH arbeitet da an der Schrankenanlage für LKWs. Denn die Brücke hat Schäden und es waren trotz Verbots weiterhin zu viele zu schwere LKWs unterwegs. Und das waren die Radio Köln Nachrichten mit Tobi Volke.
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1: Mit aktuell 20 Grad und einem trockenen, eigentlich recht freundlichen Feierabendwetter für euch. Morgen wird's ähnlich, vielleicht ein bisschen grauer als heute, aber es sollte weiter trocken bleiben bei maximal 21 Grad.
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1: Und es gibt einen neuen Blitzer in der Stadt, gemeldet von Radio Köln-Hörer Eddie. Ein Blitzer auf der äußeren Kanalstraße am Schwimmbad. 30 km/h gelten da. Der blitzt sogar in beide Richtungen, also doppelt aufpassen und sagt gern Bescheid, was ihr noch so seht. Wichtiges: Staus, Störungen oder Blitzer. Schickt mir einfach eine WhatsApp, auch gerne Sprachnachricht mit dieser Nummer in eurem Handy. 0221 951 99 99. Es gibt die üblichen Staus im Stadtgebiet auf den Autobahnen. Bitte Vorsicht auf der A4 Köln-Olpe. Zwischen Kreuz Ost und Merheim ist ein Fahrzeug liegen geblieben und es sind Personen auf der Fahrbahn. Und es ist gerade besonders voll mal wieder auf der A4 Aachen-Köln zwischen Kreuz West und Eiffeltor. 6 Kilometer Stau, 32 Minuten Stauzeit. Ja, es gab die Meldung diese Woche, dass ja unsere lieben Schülerinnen und Schüler wieder mal ein bisschen abgesackt sind in der PISA-Studie. Also Deutschland nähert sich da jetzt so dem Mittelmaß an unter den 91 PISA-Ländern. Das war natürlich ein Schock.
6: Jetzt gehen aber Schüler, Lehrer und Eltern gemeinsam auf die Straße. Am 19. September ist großer Bildungsprotest geplant, denn die sagen, das deutsche Schulsystem steckt in einer Krise. Und wir sprechen gleich mit unserem Politexperten, der sagt mal, was die genau fordern, die Schüler und die Lehrer. Um Viertel vor hier bei Radio Köln.
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0: Der King of Pop bringt euch in euren Feierabend hier bei Radio Köln. Michael Jackson war das, Man in the Mirror. Ich bin Gabor Leitner und ihr habt es vielleicht auch gehört, die Woche wart vielleicht auch schockiert. Deutschland ist diese Woche im PISA-Ranking ja wieder weiter abgerutscht, so langsam Richtung ja, Mittelmaß, Mittelfeld. Ich finde ja, das geht uns als Gesellschaft alle was an. Ich meine, die Kinder sind da ja jetzt nicht alleine schuld dran. Wir formen die ja, die Kinder, und so sehen das wohl auch die Schüler, Lehrer und Eltern, die am 19. September, also nächste Woche Samstag, gemeinsam auf die Straße gehen werden. Denn die sagen alle, das deutsche Schulsystem, das steckt in der Krise. Fehlende Lehrer, marode Schulen. Hier in Köln sind auf dem Friesenplatz Bildungsproteste geplant. Radio Köln-Reporter José Nasjandi, worüber wird sich denn am meisten beschwert?
1: Oh, da kommen sehr viele Dinge zusammen. Die Lehrergewerkschaft GEW spricht von einem massiven Personalmangel und von einer Überlastung der Schulen. Gleichzeitig sei das Schulsystem selbst einfach zu starr. Und ich habe mit der Schülerin Elül Öst gesprochen. Sie sagt, auch beim Unterricht müsse sich dringend was ändern. Sie kritisiert, dass die Schulen teilweise Inhalte vermitteln, die mit dem Alltag junger Menschen einfach sehr wenig zu tun haben.
2: In Deutsch wird ja sehr oft über das Gedichten analysieren diskutiert. Und ich kenne genug Schüler, die mir sagen können, wie man ein Gedicht analysiert, aber nicht genug Schüler, die mir Fake News von richtigen News unterscheiden können.
0: Gut, das mit dem Gedicht analysieren kenne ich auch noch aus meiner Schulzeit, haben wir uns auch schon gefragt, was das soll mit dem Erlkönig und so. Naja, was fordern Schüler und Lehrer denn jetzt eigentlich ganz konkret?
1: Ja, sie fordern vor allem mehr Personal und bessere Bedingungen, aber auch eine grundlegende Reform des Systems. Lehrpläne müssten entrümpelt werden, damit mehr Raum für aktuelle Themen bleibt, zum Beispiel. Elül, die Schülerin von vorhin, sagte mir außerdem, Schüler könnten sich viel stärker für den Unterricht begeistern, wenn sie auch eigene Interessen mitbringen dürften, zum Beispiel digitale Projekte oder einen eigenen News-Kanal. Und was die Frage Social Media und Handys angeht, da sind sich viele einig, Handys zu verbieten ist der falsche Weg. Die Jugendlichen müssen lernen, sich in der digitalen Welt sicher zu bewegen und zum Beispiel Fakten von Falschinformationen zu unterscheiden.
0: Mal gucken, ob es damit dann in der nächsten PISA-Studie wieder bergauf geht in Deutschland. Schüler, Eltern und Lehrer wollen am 19. September gemeinsam Druck machen für mehr Personal, weniger übervolle Lehrpläne und ein Schulsystem, das eben besser ja, zur Gegenwart passt, zu den jungen Menschen. Dankeschön für die Infos, José Nasjandi.

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1: Mit Lena Bauer, guten Tag. Durch riskante Immobiliengeschäfte haben Krankenkassen offenbar hohe Verluste eingefahren. Sie seien noch deutlich höher als bisher gedacht, sagte die Bundesregierung. Thorsten Adolfs aus dem News-Team, was ist da schiefgelaufen und wie viel Geld von uns, den Versicherten, ist dadurch in Gefahr?
2: Ja, es geht vor allem um Investitionen in bestimmte Immobilienfonds. Da rechnen Experten mit einem Totalverlust des Geldes. Der Schaden beläuft sich nach dem, was unter anderem die Süddeutsche Zeitung recherchiert hat, allein bei den bundesweit tätigen Krankenkassen auf über 1 Milliarde Euro. Es könnte aber sein, dass noch weitere Fehlinvestitionen in den Bilanzen schlummern. Das alles ist deshalb problematisch, weil Kassen ihr Geld eigentlich so anlegen müssen, dass Verluste ausgeschlossen sind. Einige Krankenkassen haben schon angekündigt, ihre Jahresrechnungen für 2026 weiter nach unten zu korrigieren. Um vielleicht doch noch was zu retten, laufen auch schon einige Gerichtsverfahren.
1: Und was bedeuten die riskanten Immobilieninvestments für uns Versicherte?
2: Also es ist tatsächlich so, dass es sich bei dem Geld um Beiträge der Versicherten handelt, die ja eigentlich für eine sichere Gesundheitsversorgung gedacht sind. Und das Gesetz schreibt vor, dass Sozialversicherungsbeiträge so sicher wie möglich angelegt werden müssen, mit einer breiten Streuung, um genau solche Risiken, wie sie jetzt entstanden sind, zu minimieren. Es ist also fraglich, ob die Verantwortlichen hier wirklich pflichtbewusst gehandelt haben. Beitragserhöhungen in der gesetzlichen Krankenkasse sind im Moment nicht geplant. Ob das so bleibt, ist aber unklar, denn die Ausgaben der Kassen sind seit Anfang des Jahres deutlich gestiegen und sie liegen deutlich über den Einnahmen.
1: Danke, Thorsten. Und das sind weitere Meldungen im Überblick. Nach der Reihe von Sabotageangriffen auf das deutsche Stromnetz hat die Bundesanwaltschaft die Ermittlungen gegen den Verdächtigen übernommen. Wegen der besonderen Bedeutung habe die Karlsruher Behörde den Fall übernommen, sagte eine Sprecherin. Seit Beginn der Wetteraufzeichnungen war weltweit kein August so heiß wie der in diesem Jahr. Das sagt das Erdbeobachtungsprogramm Copernicus. Fachleute sehen den menschengemachten Klimawandel als einen ausschlaggebenden Grund dafür. Cybergrooming betrifft laut einer neuen Studie der Landesanstalt für Medien weiter viele Kinder und Jugendliche. Zwar ist der Anteil laut Studie gesunken, trotzdem habe fast jede 5. befragte Person schon sexuelle Kontaktanbahnung im Netz erlebt. Musik, Podcasts, Serien und Filme. Wir streamen davon scheinbar immer mehr. In vielen Haushalten in Deutschland gibt es dafür nicht nur ein Abo. Laut Postbank Digitalstudie 2026 zahlen inzwischen fast die Hälfte der Haushalte in Deutschland für 2 oder mehr Streamingdienste. Insgesamt nutzen über 70% der Deutschen mindestens einen kostenpflichtigen Streamingdienst, so das Studienergebnis. Interessant ist außerdem, bei viel Streaming oder Bingen gibt es kaum noch einen Altersunterschied. Und das waren die Nachrichten mit Lena Bauer.
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3: Schön sieht das eigentlich aus. Harmlose Wölkchen, bisschen blauer Himmel dazwischen, 20 Grad. Morgen kriegt er tendenziell weniger Sonne ab. Die Wolken sind noch ein bisschen dichter, aber Regen ist weiterhin nicht in Sicht. Es gibt bis zu 21 Grad für euch morgen.
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3: Yvonne hat ein Update für euch. Sie sagt nämlich, es wird geblitzt in Widdersdorf auf der Leonardsgasse ab Tempo 30. Yvonne, danke schön, habt einen schönen Abend, wenn ihr was seht. Vielen Dank, wenn ihr Bescheid sagt. Hier ist die kostenlose Radio Köln Verkehrshotline für eure Staus, Störungen oder Blitzer. Diese Nummer anrufen umsonst. 0800 951 99 99. Vorsicht bitte auf der A4 Köln-Aachen zwischen Dreieck Heumer und Kreuz-Gremberg. Gibt es gleich 2 ungesicherte Unfallstellen. Einmal auf dem rechten, dann auf der Mitte.

0: Das sind die 90er bei Radio Köln. Ace of Base. Beautiful Life. Was war denn euer allererstes Konzert? Ich glaube, das erste Konzert vergisst man nicht. Bei mir waren es die Toten Hosen in Aachen auf dem Katschhof Open Air in den 90ern. Und haben die schon so Open Air gespielt. Jetzt diesen Sommer zweimal Rhein-Energie-Stadion. Bei uns gibt es sie aber ganz nah und intim.
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18.19 Uhr. 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Ich bin Gabor Leitner und Leute, wie cool sind denn bitte Lemuren? Ja, die gibt's im Kölner Zoo. Problem ist nur, die sind nacht- bzw. dämmerungsaktiv, wie sich das für echte Party-Animals gehört. Aber kein Problem, morgen Abend ab 18 Uhr ist wieder Nachtexpedition angesagt durch den Kölner Zoo. Eine geheimnisvolle Expedition für Kinder ab 6 und Erwachsene. Da erlebt ihr dämmerungsaktive Tiere wie Großkatzen, Eulen, eben Lemuren. Ja, meldet euch einfach an dafür unter zoobegleiter@kölnerzoo.de. Die Nachtexpedition gibt's ab 23 Euro. Viel Spaß dabei!

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1: Ich bin Tobi Volke. Guten Abend. Positive Warntagbilanz für Köln, Bewährungsstrafe nach tödlichem Verkehrsunfall. Und das Wetter, da gibt es zum Feierabend noch ein paar Sonnenstrahlen bei bis zu 20 Grad. Die Kölner Feuerwehr ist zufrieden mit der Bilanz des heutigen Warntages. Fast alles hat funktioniert. Darunter die Online- und Handywarnung, die Warnungen auf den großen Anzeigetafeln in der Stadt und die Durchsage hier bei Radio Köln. Es haben auch fast alle Sirenen in der Stadt geheult. Bei 5 davon war das nicht der Fall. Die werden jetzt repariert. Teilweise waren die aber auch regulär außer Betrieb. Ein Jahr nach dem verheerenden Autounfall bei Kürten ist heute das Urteil gefallen. Der damals 16-jährige Fahrer ist zu einer Jugendstrafe von 2 Jahren auf Bewährung verurteilt worden. Bei dem Unfall im August 2025 waren 4 Jugendliche zwischen 14 und 19 Jahren ums Leben gekommen. Sandra Rosenthal mit weiteren Einzelheiten.
2: Die 4 Jugendlichen saßen mit dem Verurteilten im Auto, das in einer Kurve gegen einen Baum geprallt war und sich überschlagen hatte. Das Amtsgericht Bergisch Gladbach sah es als erwiesen an, dass der Fahrer mit höchstmöglicher Geschwindigkeit unterwegs war und das ohne Führerschein. Es sprach ihn schuldig wegen fahrlässiger Tötung in 4 Fällen und weiterer Verkehrsverstöße. Beim Strafmaß von 2 Jahren auf Bewährung hat das Gericht die für das Jugendstrafrecht maßgeblichen erzieherischen Gesichtspunkte berücksichtigt, heißt es.
1: 550 Auszubildende sind heute hier bei uns in Köln nicht in ihre Betriebe gegangen. Beim Azubi Social Day haben sie mit angepackt bei sozialen Einrichtungen oder gemeinnützigen Projekten. Der Aktionstag sei eine gute Möglichkeit für die Auszubildenden, Verantwortung zu übernehmen und neue Perspektiven kennenzulernen, sagt die IHK. Seit 2015 gibt es die Aktion schon bei uns in Köln. Ja, und Köln ist in Sachen Eishockey zurück auf der internationalen Bühne. Am Abend bestreiten die Kölner Haie ihr erstes Heimspiel in der Champions Hockey League seit 12 Jahren. Gegner in der Längstes Arena ist Frölunda Göteborg. Das schwedische Spitzenteam ist Rekordsieger der CHL und hat auch in der vergangenen Saison den Titel geholt. Für Haie-Stürmer Fredrik Storm ist das Ganze ein absolutes Highlight.
3: Ich freue mich sehr. Es macht Spaß, es ist eine gute Herausforderung für uns, gegen so eine gute Mannschaft mit vielen jungen, ganz talentvolle Spieler zu spielen. Ich glaube, es wird für uns gut und interessantes Spiel.
1: Erstes Bulli ist in einer knappen Stunde um 19.30 Uhr. Die Haie rechnen mit über 16.000 Zuschauern. Es gibt aber noch Karten. Und das waren die Radio Köln Nachrichten mit Tobi Volke. Mehr Meldungen gibt's auch auf radioköln.de.
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4: Also ihr kommt trocken in die Längstes Arena zu den Kölner Haien, denn Regen ist nicht angesagt heute Abend. 19 Grad aktuell. Morgen bleibt es auch trocken, auch wenn es ein bisschen grauer wird als heute. Und dazu gibt es morgen bis zu 21 Grad.
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4: Und der Blitzer der Stunde kommt von Radio Köln-Hörer Eddie. Er hat ihn entdeckt auf der äußeren Kanalstraße. Da am Schwimmbad Tempo 30 blitzt in beide Richtungen. Besten Dank dafür. Es gibt nur den üblichen Berufsverkehr im Stadtgebiet. Wenn was Besonderes sein sollte, sag gerne Bescheid über die kostenlose Radio Köln Verkehrshotline 0800 951 99 99. Da ruft ihr an und sprecht ganz umsonst auf unsere Mailbox. Ich gebe es dann weiter. So, besonders voll ist es aber noch auf der A4 Aachen-Köln zwischen Kreuz-West und Eiffeltor. 5 Kilometer Stau, 20 Minuten Stauzeit und nur schon mal die Info. Ab 21 Uhr bis ja ungefähr 1 Uhr nachts ist nachher die Abfahrt Klettenberg auf der A4 Richtung Olpe gesperrt. Es gibt eine Umleitung, die ist ausgeschildert. Da wird nochmal an der Schrankenanlage gearbeitet. Weitere Verkehrsmeldungen gibt es immer aktuell in der Radio Köln App. Und ihr habt es gerade schon bei Tobias Volke gehört in den Nachrichten. Die Kölner Haie mischen Europa auf. Es geht heute Abend in die Champions League des Eishockey. Und wir sprechen mit unserem Haie-Reporter darüber gleich nochmal um 15:45 hier bei Radio Köln.
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0: Feierabend zusammen. Das hier ist Pink. Mit Runaway, ihr hört Radio Köln. Ich bin Gabor Leitner und diese Hymne hier, ne, die kennt ihr bestimmt. Ja klar, Champions League im Fußball, aber kennt ihr auch die hier? Ja, ist schon ein bisschen schwieriger, ne? Das ist die Hymne der Champions Hockey League, also quasi Champions League im Eishockey. Und da sind die Kölner Haie in diesem Jahr seit einer gefühlten Ewigkeit endlich wieder dabei. Auswärts haben sie schon die ersten beiden Spiele gewonnen und heute spielen sie zum ersten Mal zu Hause in Deutz. Das allererste Saisonheimspiel, ein Festtag für die KEC-Fans unter euch. Auch für unseren Radio Köln Haie-Reporter Konstantin Klostermann, gell?
1: Ja, weil das heute schon ein besonderer Eishockeytag ist. Das erste Haie-Heimspiel in der Champions Hockey League seit, Achtung, 4.386 Tagen. Vor 12 Jahren gab es das letzte Heimspiel. Damals waren nur ein paar Tausend mit dabei. Heute werden es weit über 16.000 in der Arena sein. Noch nie waren so viele Menschen bei einem Champions Hockey League Spiel. Also der Rekord ist schon mal sicher.
0: Mega. Und mit Frölunder Göteborg kommt ja auch ein ganz besonderer Gegner, ne?
1: Genau, Frölunder ist Rekord-Champions-League-Sieger, auch aktueller Champion und damit ja sowas wie Paris Saint-Germain oder Real Madrid im Fußball. Und Maxi Kamara freut sich wirklich schon riesig auf dieses Spiel.
2: Es kommt eine absolute Top-Mannschaft aus Europa nach Köln. Ich glaube, das haben wir uns die letzten Jahre erarbeitet, dass wir gegen solche Mannschaften spielen dürfen. Und jetzt, ich glaube, da kann man sich einfach nur drauf freuen und auch den Moment ein bisschen genießen.
1: Also, wer sich für Eishockey interessiert, sollte dieses Spiel heute nicht verpassen. Und vielleicht schaffen die Haie auch eine Sensation. Unmöglich ist es nicht.
0: Ja, krass. Da wackelt heute Abend das Henkelmännchen gleich um 19.30 Uhr das erste Bulli in der Lanxess Arena. Wir drücken dem KEC natürlich alle Daumen, die wir haben hier bei Radio Köln. Und wie es lief, hört ihr dann auch morgen früh hier bei Radio Köln.

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1: Mit Lena Bauer, guten Abend. Das Bahnfahren könnte bald etwas stressfreier sein, denn der Konzern ändert seine Strategie. In Zukunft sollen nicht mehr ganz so viele große Streckensperrungen auf einmal durchgeführt werden. Thorsten Adolfs aus dem News-Team, warum ändert die Bahn ihr Sanierungskonzept?
2: Bahnchefin Paller hat in Berlin angekündigt, dass in Zukunft wieder mehr Ruhe und Verlässlichkeit auf der Schiene einkehren muss. Und das ist natürlich schwierig, wenn zu viele wichtige Verbindungen für Sanierungen gleichzeitig gesperrt werden. Paller plant künftig nur noch mit 2 bis 3 großen Baustellen pro Jahr. 4 sind einfach zu viel, hat sie gesagt. Und je weniger Baustellen es gibt, desto weniger Chaos entsteht dadurch auch im Fahrplan. Also statt alle Projekte auf einmal durchzupeitschen, will sich die Bahn in Zukunft mehr Zeit nehmen. Davon würden nicht nur die Kunden profitieren, sondern auch die Firmen, die Sanierungen durchführen, heißt es aus Berlin.
1: Kritik gab es ja zuletzt auch an den Umleitungsstrecken. Wenn komplette Bahnkorridore gesperrt sind, ist da Verbesserung in Sicht?
2: Ja, da hat die Bahn ihre Lektion offenbar gelernt, vor allem nach dem Ärger auf der Strecke zwischen Hannover und Berlin. In Zukunft soll der Fokus viel stärker darauf gelegt werden, dass die Umleitungsstrecken auch wirklich fit sind, bevor die Hauptstrecke gesperrt wird. Außerdem will Paller das Erwartungsmanagement anpassen. Das heißt, die Bahn möchte ehrlicher kommunizieren, wie fit eine Strecke nach der Sanierung wirklich ist und welche Störungen eventuell trotzdem noch vorkommen können. Kurz gesagt, es soll Schluss sein mit zu großen Versprechungen. Dafür soll die Qualitätssicherung im Konzern deutlich besser werden als bisher.
1: Danke, Thorsten, und damit zu weiteren Meldungen im Überblick. In der Region Mannheim-Worms hat am frühen Abend die Erde gebebt. Nach ersten Angaben von Erdbebendiensten hatte das Beben eine Stärke von etwa 3,3 bis 3,4 und war im Umkreis von rund 20 Kilometern spürbar. Bei Polizei und Feuerwehr gingen mehrere Anrufe ein. Hinweise auf Verletzte oder Schäden gibt es bisher nicht. Die Vereinigten Arabischen Emirate wollen 40 Milliarden Euro in Deutschland investieren. Das haben Bundesregierung und die emiratische Seite in Berlin mitgeteilt. Dort ist der Präsident der Vereinigten Arabischen Emirate für einen Staatsbesuch zu Gast. Das Geld soll unter anderem in Industrie, Technologie und Arbeitsplätze fließen. In der Champions League geht heute der erste Spieltag zu Ende. Auch 2 deutsche Vereine müssen zum Abschluss nochmal ran. Die Bayern empfangen die Norweger vom Bodø Glimt und Leipzig muss nach Italien und spielt in Como. Mehr Infos hat Danny Hoppe.
3: Die Bayern wollen in dieser Saison unbedingt den Henkelpott holen und neben Titelverteidiger Paris Saint-Germain und dem FC Arsenal gehören die Münchner auch diesmal wieder zu den Topfavoriten. Ein Sieg gegen Bodø Glimt ist da natürlich fest eingeplant, aber Vorsicht, die Norweger haben in der letzten Saison mal eben Inter Mailand aus dem Wettbewerb geworfen, in der Ligaphase Man City und Atletico Madrid geschlagen und auch der BVB musste sich mit einem Unentschieden begnügen. Ein Selbstläufer wird das also nicht für die Bayern. Leipzigs Gegner Como ist zum ersten Mal dabei in der Champions League und damit auch so ein bisschen eine Wundertüte. In Leipzig erwartet man nach der überraschenden Ligapleite gegen Bremen heute eine Reaktion, sonst könnte es direkt wieder etwas unruhig werden.
1: Und das waren die Nachrichten mit Lena Bauer.
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4: Hat sich ein bisschen abgekühlt, jetzt sind es noch 19 Grad, dazu ist aber immer noch das Wetter recht freundlich. Also ihr seht ja ein bisschen Sonne, ein bisschen blauen Himmel und trocken ist es. Morgen weniger Sonne, weniger blauer Himmel, dafür weiterhin trocken und bis zu 21 Grad.
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4: Yvonne hat einen Blitzer gesehen in Widdersdorf auf der Leonardsgasse, Tempo 30. Dankeschön dafür. Und Radio Köln-Hörerin Susi, die hat auch noch was für euch.
5: Ich stehe hier vor dem Kalkartunnel Richtung Olpe. Der Kalkartunnel ist gesperrt. Wir kommen nicht weiter. Rote Ampel. Es tut sich gar nichts mehr.
4: Danke für den Hinweis, Susi. Wir haben mal nachgehorcht. Der Kalkartunnel ist tatsächlich in beide Richtungen gesperrt. Die Polizei sagt, wegen eines technischen Defekts, aber die sind da dran. Dann gucken wir noch auf die Autobahn. Vorsicht auf der A4 Aachen-Köln zwischen Kreuzwest und Eiffeltor. 4 Kilometer Stau, 16 Minuten Stauzeit. Und der Hinweis nochmal, ab 21 Uhr bis ungefähr 1 Uhr in der Nacht ist die Abfahrt Klettenberg auf der A4 Richtung Olpe gesperrt. Da wird nochmal an der Schrankenanlage gearbeitet. Eine Umleitung ist ausgeschildert. Falls was gefehlt hat, ruft die kostenlose Radio Köln Verkehrshotline an 0800 951 99 99 und ihr findet weitere Verkehrsmeldungen immer aktuell in der Radio Köln App.

0: Der gute alte Sido bei Radio Köln, 1000 Tattoos, den durfte ich mal interviewen an einem roten Teppich vor vielen Jahren. War ein bisschen prollig unterwegs, der Gute, war aber witzig. So, apropos roter Teppich, morgen gibt's auch einen roten Teppich mit ganz vielen Stars und Live-Musik von Max Raabe. Die fünfte und letzte Staffel Babylon Berlin feiert Premiere im Open-Air-Kino am Harry-Blum-Platz am Rheinauhafen bei uns in Köln.
1: Ich grill Sie am Spieß, wenn Sie mich auf den Arm nehmen.
2: Ich verfüge über Informationen von außerordentlicher Brisanz.
1: Brisant wegen, gegenüber, für
2: was oder wen? Den neuen Reichskanzler.
0: Das wird spannend. Seit heute gibt es die Serie in der ARD-Mediathek, also die finale Staffel. Und unser Radio Köln Filmexperte erzählt euch gleich, ob sich die Serie lohnt, beziehungsweise das Serienfinale in unserem Seriencheck bei Radio Köln nach zwei Songs.

0: 19.14 Uhr, willkommen in eurem Feierabend. Hier ist Radio Köln mit Gabor Leitner und ich habe jetzt einen heißen Fernsehtipp für euch, für euren Feierabend auf der Couch. Vor 9 Jahren ist eine der teuersten deutschen Serien überhaupt gestartet. Babylon Berlin, das verruchte Berlin der 1920er, erlebt ihr da. Und ab heute gibt es in der ARD Mediathek die 5. und letzte Staffel. Radio Köln Filmexperte Jörg Albrecht hat den Seriencheck für euch gemacht.
1: Ich will wieder sehen.
2: Einem Ersten Weltkrieg erblindeter Soldat sucht 1918 die Hilfe eines Psychiaters. 1918 ist dieser Soldat noch ein Nobody. Aber 15 Jahre später sieht die Sache schon anders aus.
3: Eilmeldung, der Reichspräsident.
4: Generalfeldmarschall Hindenburg hat soeben Adolf Hitler zum Reichskanzler Deutschlands ernannt.
2: Forsters Patient war also niemand anderer als der junge Hitler. Das ist der Auftakt zur 5. Staffel von Babylon Berlin. Ein Auftakt nicht nur spektakulär, sondern auch spekulativ. Denn ob der Führer wirklich von Forster behandelt wurde, kann nicht belegt werden. Für die Geschichte ist sie jedenfalls Dreh- und Angelpunkt.
5: Forster, er war nicht da.
6: Und die Akte?
5: Wir haben die ganze Praxis auf den Kopf gestellt.
6: Wir finden ihn.
2: Nach der Machtergreifung will Hitler verhindern, dass brisante Informationen aus seinem frühen Leben an die Öffentlichkeit geraten. Jetzt müssen nur noch die beiden Hauptfiguren aus Babylon Berlin, nämlich das Ermittlerpaar Gerion Rath und Charlotte Ritter, ins Spiel kommen. Das tun sie, als in Forsters Wohnung eine Frauenleiche entdeckt wird.
5: Wo habt ihr sie gefunden?
7: Im Bett, nur mit einem Nachthemd bekleidet.
5: Ach.
7: Der Arzt wurde dabei beobachtet, wie er überstürzt das Haus verlassen hat.
2: Wie sich in Babylon Berlin Krimi und Politik zu einem packenden Historienthriller verdichten, ist auch beim 5. Mal wieder klasse. Aber was besonders fasziniert und unheimlich ist an dieser finalen Staffel, das sind die Bezüge zur Gegenwart.
8: Jeder von uns kann sich entscheiden. Und denen, die jetzt nach der Macht greifen, niemals auch nur den kleinen Finger reichen.
0: Und morgen ist übrigens große Premiere hier bei uns in Köln im Open-Air-Kino am Harry-Blum-Platz am Rheinauhafen mit vielen Stars der Serie und Live-Musik von Max Rabe. Aber ihr findet schon heute die 5. und letzte Staffel Babylon Berlin in der ARD-Mediathek.

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1: Ich bin Tobi Volke. Guten Abend. Positive Warntagbilanz für Köln. Leichtes Erdbeben in Süddeutschland. Und das Wetter mild und freundlich bis 19 Grad. Um 11 Uhr haben heute fast alle Sirenen in Köln geheult. Bei 5 davon war das nicht der Fall. Die werden jetzt repariert. Teilweise waren die aber auch regulär außer Betrieb. Ansonsten ist die Kölner Feuerwehr zufrieden mit der Bilanz des heutigen Warntages. Der Rest lief reibungslos, darunter die Online- und Handywarnungen, die Warnungen auf den großen Anzeigetafeln in der Stadt und die Durchsagen hier bei Radio Köln. Ein Erdbeben hat vorhin die Region um Worms erschüttert. Spürbar war es im Umkreis von etwa 20 Kilometern, so auch in Mannheim. Die gute Nachricht, es gab keine Schäden und keine Verletzten. Mehr dazu von Sandra Rosenthal.
2: Die Stärke lag bei etwa 3,3 bis 3,4, ein eher schwaches Beben. Trotzdem hat es sogar die Erdbebenstation Bensberg registriert. Die Menschen vor Ort waren erstmal beunruhigt. In Worms und Mannheim seien mehrere Notrufe eingegangen. In den Häusern soll das Wackeln für mehrere Sekunden spürbar gewesen sein. Aber es scheint alles gut gegangen zu sein. Starke Erdbeben sind in Deutschland selten. Dass dieses spürbar war, liegt daran, dass der Erdbebenherd nah an der Oberfläche lag.
1: Elterntaxis sind komfortabel, aber können gleichzeitig auch zur Gefahr für andere Schulkids werden. Die Stadt Köln testet jetzt ein neues Konzept, wie der Schulweg hier in Köln sicherer werden kann. An insgesamt 3 Schulen wird die Straße dafür komplett für Autos gesperrt, für den Zeitraum, wo Kinder zur Schule gebracht und wieder abgeholt werden. Außerhalb der Sperrzone gibt es dann extra eingerichtete Elternhaltestellen. Zum Beispiel an der katholischen Grundschule Horststraße in Mülheim. Bei den Eltern kommt das bisher gut an.
3: Also ich glaube, das ist eine sehr gute Entscheidung ist, gerade weil wir mit dem Fahrrad kommen oder laufen mit den Kindern. Und hier war schon immer extrem viel los in der Straße.
4: Ich kann da ja nur im Namen meiner Tochter sprechen. Für sie ist das definitiv angenehmer, ne? Doch, also ich sehe das auf jeden Fall positiv.
5: Das erleichtert das Abholen enorm und man hat auch das Gefühl, dass es für die Kinder einfach deutlich sicherer ist. Wir sind da sehr glücklich drüber.
1: Noch ist das Projekt in der Testphase. Ob und wie es weiter oder an noch mehr Schulen eingerichtet wird, hängt von den Ergebnissen ab, heißt es von der Stadt. Wenn ihr heute Abend auf der A4 unterwegs seid, ist das für euch vielleicht relevant. Fahrt Richtung Olpe wird die Ausfahrt Klettenberg von 21 Uhr bis 1 Uhr nachts gesperrt. Die Umleitung führt über Eiffeltor. Der Grund, die Autobahn GmbH arbeitet da an der Schrankenanlage für LKWs. Denn die Brücke hat Schäden und es waren trotz Verbots weiterhin zu viele schwere LKWs unterwegs. Und das waren die Radio Köln Nachrichten mit Tobi Volke.
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6: 18 Grad jetzt nur noch, es geht so langsam bergab mit den Temperaturen. Ansonsten kommt aber nichts runter, also kein Regen. Bleibt trocken auch morgen, auch wenn es recht grau wird. Morgen weiter trocken bei maximal 21 Grad.
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6: Aktuell habt ihr uns keine Blitzer gemeldet, gibt auch keine nennenswerten Staus und sogar eine gute Nachricht. Der Tunnel Kalk ist wieder frei und der Stau dort hat sich auch schon komplett aufgelöst. Also gute Fahrt, kommt gut an. 550 Azubis bei uns in Köln sind heute nicht zu ihrer Arbeit gegangen. Sauerei, denkt ihr vielleicht. Ah ja, aber die haben stattdessen was Sinnvolles gemacht. Die haben nämlich ausgeholfen beim Azubi Social Day der IHK. Und wir waren mit dabei und haben mit einigen dieser Azubis gesprochen. Hört ihr gleich um 15:45 bei Radio Köln.
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0: 19.43 Uhr. Ich hoffe, ihr hattet einen guten Tag, Köln. Radio Köln ist hier. Ich hoffe, ihr hattet auch das Gefühl, ihr habt was Sinnvolles geschafft heute auf der Arbeit. Es gibt 550 Azubis in Köln, die waren heute gar nicht auf der Arbeit, haben aber trotzdem was Sinnvolles gemacht. Die haben nämlich mit angepackt, wo es Hilfe braucht beim Azubi Social Day der IHK. Anstatt in den Betrieb zu gehen, haben die für einen Tag ausgeholfen bei sozialen Einrichtungen zum Beispiel. Mit dabei war Ayub, der macht gerade eine Ausbildung zum Fachinformatiker und für ihn ist es schon der zweite Social Day.
1: Von den beiden Tagen habe ich mir dann mitgenommen, dass soziale Arbeit und allgemein sich zu beteiligen einen großen Mehrwert hat. Das merkt man am Ende des Tages am meisten.
0: Ja, und letztes Jahr hat Ayub in einem Altenheim mitgeholfen. Heute ist er mit einem anderen Azubi auf dem Pferdeschutzhof in Weidenpesch unterwegs gewesen. Packt dort mit an und das sind natürlich gleich zwei Orte, die mit seiner Ausbildung jetzt erstmal gar nichts zu tun haben. Aber gerade das macht es ja auch spannend, sagt zum Beispiel Azubi Michael.
2: Für mich persönlich ist es wichtig, einmal aus dem Alltag rauszukommen, dass man mal über seinen Tellerrand hinausschaut und nicht nur in seiner eigenen Welt lebt. Es ist wichtig, dass man auch merkt, dass es immer andere Bereiche gibt, die auch zählen und die auch wichtig sind. Und ich glaube, das hilft uns allen mal.
0: Organisiert hat den Einsatz auf dem Pferdehof in Weidenpesch Tamara und sie hat sich wegen des Social Days etwas vorgenommen.
3: Ich glaube, ich persönlich auch noch mal mehr Gedanken mir drum machen werde. Okay, wo kann ich in meiner Freizeit vielleicht auch noch mal für die Umwelt oder für ältere Leute oder im sozialen Bereich nochmal unterstützen.
0: Also super coole Sache, finde ich wirklich gut. Erinnert mich ein bisschen an meinen Zivildienst früher, das hat auch wirklich Sinn gemacht und war eine tolle Erfahrung. Ich hoffe, ich habe heute auch einen sinnvollen Job hier gemacht heute und ihr hattet ein bisschen Spaß mit mir bei Radio Köln. Ich bin jetzt erstmal im Feierabend, mein Name ist Gabor Leitner, aber morgen ab 15 Uhr bin ich dann wieder da, wenn ihr Zeit und Lust habt. Bis dann, Köln.

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1: Ich bin Babette Büchner. Bei den Haushaltsberatungen im Parlament hat Bundesinnenminister Alexander Dobrindt heute seinen politischen Kurs verteidigt. Er sprach zum Auftakt weniger übers Geld als über Migration und die russische Bedrohung.
2: Die hybride Kriegsführung ziele auf die Köpfe unserer Menschen, das sei der Frontverlauf unserer Zeit, sagte Dobrindt im Bundestag. Die auf dem Flughafen Halle Leipzig gefundene Sprengstoffdrohne sei kein singuläres Ereignis. Einen Persilschein für Putin dürfe es daher nicht geben. Kritik an der geplanten Ausweitung der Befugnisse von Sicherheitsbehörden in Deutschland wies er zurück, denn diese seien nicht die Gefahr, sondern schützten unsere Freiheit. Auch sei Deutschland nicht mehr das Zielland Nummer 1 für illegale Migration in Europa, betonte Dobrindt. Das sei das Ergebnis von Kontrolle, Kurs und klarer Kante. Tanja Wagner, Nachrichtenredaktion.
1: Die Vereinigten Arabischen Emirate wollen weitere 40 Milliarden Euro in Deutschland investieren. Das teilten die emiratische Seite und die Bundesregierung während des Staatsbesuchs von Präsident Mohammed bin Zayed in Deutschland mit. Damit wird die bisherige Investitionssumme des Golfstaats in die deutsche Wirtschaft mehr als verdoppelt. Der frühere Unionsfraktionschef Jens Spahn hat sich bei den CDU-Mitgliedern seines Wahlkreises für seinen Umgang mit der Leihmutterschaft seines Sohnes entschuldigt. Er räumte ein, seine veränderte Haltung zu dem Thema nicht rechtzeitig öffentlich gemacht zu haben. Spahn war deshalb als Fraktionsvorsitzender zurückgetreten.
3: Spahn schreibt, er sei zu feige gewesen, bei dem sensiblen Thema offen Farbe zu bekennen. Mit seinem Mann habe er über Jahre verschiedene Wege zur Familiengründung abgewogen, dabei habe sich seine Haltung zur Leihmutterschaft verändert. Diesen Prozess habe er aber nicht erklärt. Er habe eine schwierige Debatte vermeiden wollen und dadurch am Ende eine noch schwierigere ausgelöst. Das bedauere er zutiefst. Thomas Pleskin, Nachrichtenredaktion.
1: Nach den Sabotageangriffen auf das deutsche Stromnetz hat die Bundesanwaltschaft die Ermittlungen übernommen. Der Grund sei die besondere Bedeutung des Falls, sagte eine Sprecherin. Im Wohnmobil des Verdächtigen ist unterdessen ein Notizbuch mit mehr als 160 möglichen Sabotagezielen entdeckt worden. Die Ermittler vermuten deshalb, dass die Anschlagsserie weitergegangen wäre. Und das waren die Nachrichten mit Babette Büchner.
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4: Letztes Mal kalte Füße ist ja auch was her, ne? Heute Nacht gibt's endlich wieder die Chance. Tiefstwerte in NRW, teilweise bei 6 Grad heute Nacht. Morgen dafür wieder ähnlich warm wie heute, 23 Grad maximal. Mal Sonne, mal Wolken, aber gerade im späteren Tagesverlauf kann's dann auch öfter mal Regen geben.
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4: Halleluja, die A30 ist wieder frei, Bad Oeynhausen Richtung Osnabrück, aber noch Stau zwischen Löhne und Kirchlengern, 2 Kilometer, 7 Minuten seid ihr durch. Dann haben wir noch die A45, Hagen Richtung Gießen, aktuell zwischen Kreuz Olpe Süd und Freudenberg, 1 Kilometer, 3 Minuten. Nochmal A45, Hagen Gießen zwischen Siegen und Siegen Süd, 1 Kilometer, 6 Minuten obendrauf. Und A52, Düsseldorf Essen, da aktuell zwischen Dreieck Breitscheid und Breitscheid, 1 Kilometer, 7 Minuten. Kommt gut an.
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6: Mit Christina Löw. Heute gibt es bei uns eine volle Stunde Programm mit Themen aus ganz unterschiedlichen Bereichen des menschlichen Lebens. So schauen wir zurück auf die Ausstellung Neuronoise, die kürzlich im Kölner Kunsthafen zu sehen und zu erleben war. Wir beschäftigen uns mit der schon so einige Jahrzehnte währenden Geschichte der Pizza in Köln. Und wir befassen uns eingehender mit dem Projekt Sommer Sonne Solar, das mehr Menschen für Balkonkraftwerke und Solaranlagen interessieren möchte. Mehr dazu erfahren Sie gleich hier bei uns.

0: Das war Singer-Songwriter Ben Shirt aus Los Angeles mit dem Song Superhuman in der Rheintern aus dem Studioeck. Auf ihren Felsbalkonen und Dächern soll etwas Gutes geschehen, wünschen sich die Menschen von Ökorausch um das Projekt Sommersonne Solar. Das Potenzial, dort Balkonkraftwerke und vielleicht die ein oder andere größere Solaranlage zu installieren, wollen sie heben. Hartmut Leindecker hat mit einer der beiden Projektleiterinnen gesprochen.
1: Wir möchten ja ganz viele Bürgerinnen und Bürger vor allen Dingen in Ehrenfeld, also im gesamten Stadtbezirk Ehrenfeld, motivieren, sich mit dem Thema auseinanderzusetzen, aber vor allen Dingen auch in die Umsetzung zu kommen, weil das ist das Schwierigste.
2: Dunja Karabajc ist eine der beiden Projektleiterinnen von Sommer Sonne Solar. Die Vorbereitung des Projekts hat mit der Einwerbung der Fördermittel 2 Jahre gedauert. Jetzt geht es darum, den entscheidenden Impuls zu geben.
1: Dazu nutzen wir kreative Formate. Also wir haben eine Kunstfigur, Ray heißt sie, die so Performances aufführt auf der Venloer Straße oder auch auf Wochenmärkten und natürlich für ganz viel Neugier sorgt und dann fragen Leute, was ist denn das?
2: Neugier wecken ist nur der Beginn, denn es gilt Menschen zu überzeugen, etwas zu tun.
1: Wir haben Projekte recherchiert, die mit kreativen Mitteln arbeiten, die zum Beispiel Theaterprojekte gemacht haben zum Thema Solarenergie und wo man sehen konnte, dass da Menschen stärker sogar darauf reagieren, weil sie sich emotional angesprochen fühlen.
2: Dann ist der Punkt erreicht, wo Sachwissen nötig ist. Das kommt bei Sonne Sommer Solar von der Stadt Köln, der Verbraucherzentrale und anderen Institutionen, betont Dunja Karabajc.
1: Wir haben uns auch vorher beraten lassen, um realistisch zu schauen, wo sind die Straßen, wo das Potenzial höher ist und einzusehen, dass es eben auch manchmal schlichtweg nicht geht. Aber wir sprechen zum Beispiel auch Wohngenossenschaften an oder eben, jetzt haben wir ein Projekt mit einer Eigentümergemeinschaft mit einem hohen Gebäude, wo auch viele Balkone sind, die in die richtige Richtung zeigen.
2: Im Rahmen des Projekts bietet die Verbraucherzentrale kostenlose Einzelfallberatungen an. So kann ich erkennen, ob mein Gebäude geeignet ist und was ich tun muss. Auch im Internet ist eine schnelle erste Einschätzung zu haben.
1: In Köln gibt es zum Beispiel das Solarkataster, also eine Möglichkeit, kostenlos einfach mit einem Klick zu schauen, ob das eigene Haus Potenzial hat. Das wissen ganz viele nicht. Sowas wollen wir zum Beispiel auch publik machen.
2: Auf jeden Fall lohnt ein Blick auf die Homepage sommersonnesolar.org mit ihren konkreten Tipps und Terminhinweisen. Interessant ist beispielsweise ein Rundgang im Veedel am 23. September zu verschiedenen Solarprojekten, zum Beispiel im Bürgerzentrum Ehrenfeld, einem Mehrfamilienmietshaus und einem Club mit Solartechnik auf der Bar. Ob die Teilnehmenden den Beispielen folgen wollen und auch können, ist dann ihre Sache, findet Dunja Karabajc.
1: Ich bin schon sehr zufrieden, wenn Leute in die Beratung gehen, ne? Weil dann gibt es ja eine Chance, auch mal konkreter zu werden und das nicht nur als Projekt im Hinterkopf zu behalten. Und da wollen wir den Impuls zu geben.
0: Das kleine Kraftwerk auf dem eigenen Dach

Wenn es geht, kann das eine gute Lösung sein, die sich gerade mit Fördermitteln lohnt. Hartmut Leyendecker hat bei dem Projekt Sonne Sommer Solar nachgehört, wie das Team Ehrenfeld für die Solarenergie motivieren möchte. Auf unserer Website unter studioeck.de gibt es weitere Infos zum Projekt und Tipps zum Thema Balkonkraftwerk und Solaranlage, die natürlich für ganz Köln gelten.

0: Das war die Alternative Rock Band The Sounds mit Yeah Yeah Yeah in der Rheintime aus dem Studio-Eck. Es ist schon einige Jahrzehnte her, dass die erste Pizzeria in Deutschland eröffnet wurde. Das war am 24. März 1952 in Würzburg. In den vergangenen rund 70 Jahren hat die Pizza eine wichtige Rolle in unseren Ernährungsgewohnheiten eingenommen und die meisten der Deutschen essen mindestens einmal pro Monat Pizza. Das Angebot ist groß und reicht von Tiefkühlpizza bis hin zu frisch gebackener Pizza aus der Pizzeria oder dem heimischen Pizzaofen. Wie der Trend aussieht und was besonders hier in Köln beliebt ist, hat unser Reporter Silvio Cisamolo herausgefunden.
1: Weißt du, welche das am meisten gegessene Gericht weltweit ist? Die Pizza. Es wird geschätzt, dass auf der Welt pro Jahr ungefähr 30 Milliarden Pizzen gegessen werden. Das sind 82 Millionen pro Tag und ca. 950 pro Sekunde. Die Nordamerikaner und die Italiener sind die Hauptkonsumenten. Und hier in Deutschland werden schätzungsweise 4 bis 5 Millionen Pizzen täglich gegessen. Davon sind, laut dem Deutschen Tiefkühlinstitut, ca. 3 Millionen Tiefkühlpizzen aus dem Supermarkt. Aber der Tempel für die frisch gebackene Pizza ist die Pizzeria. In Köln wurde die erste im Jahr 1959 in der Marzellenstraße eröffnet und heute zählt man fast 400 Lokalen, die über die Veedel verteilt sind. Die Frage ist, was ist besser, tiefgefroren oder frisch gebacken? Wir haben Claudia vor einer Pizzeria gefragt.
2: Auch schon mal tiefgefroren, aber lieber in der Pizzeria. Die Pizza hier schmeckt mir sehr gut, weil die so schön dünn ist. Die ist richtig, ne? Ich finde, die ist richtig, die scheint mir sehr authentisch italienisch.
1: Der Ursprung dieses brotartigen Teigs, der im Backofen gebacken und mit verschiedenen Zutaten garniert wird, geht sehr weit zurück in die Geschichte. Doch als offiziellen Geburtstag der Pizza gilt der 11. Juni 1889. Damals wurde in Neapel der Königin Margherita eine Pizza serviert, die patriotisch in den drei Farben der italienischen Flagge belegt war. Mit Tomaten, Mozzarella und Basilikum. Seit ein paar Jahren haben wir hier in Köln eine Welle junger Pizzabäcker aus Neapel, die frischen Wind in die Welt der Pizza gebracht haben. Keine Pfannenpizza mehr, kein Gouda als Belag, sondern ein fluffiger Teig aus Weichweizenmehl mit italienischem Mozzarella oder Fior di Latte garniert. Der Duft misst sich mit Emotionen, wie uns Gennaro Di Fiore erzählt hat.
3: Pizza für mich, ich bin total verliebt von der Pizza und für mich, ganz ehrlich, ist kein Job, aber es ist nur einfach Passion.
1: Passion. Leidenschaft für ein Gericht, mit dem sich in der Vergangenheit nur arme Leute ernährt haben und das heute sogar das Siegel als garantierte traditionelle Spezialität trägt. Und das zieht immer mehr hungrige Kunden in die italienischen Pizzerien. Sandra zum Beispiel hat uns verraten, dass sie früher auch Tiefkühlpizza gegessen hat, aber jetzt...
4: Nicht mehr, seitdem ich napoletanische Pizza für mich entdeckt habe, wegen dem Fior di Latte und auch der Teig schmeckt intensiver. Schmeckt frischer, besser als tiefgefrorene.
1: Welche Besonderheiten hat die neapolitanische Pizza und wieso ist sie so beliebt? Für den Teig wird hauptsächlich Weichweizenmehl benutzt und nach der Zubereitung rührt er bis zu 24 Stunden. Gebacken wird die Pizza in einem Backofen, der auf ca. 485 Grad geheizt ist, für höchstens 90 Sekunden. In Europa ist die neapolitanische Pizza eine geschützte Ursprungbezeichnung.
5: Pizza, Pizza, Pizza, Pizza, Pizza, Pizza.
1: Und jetzt kommen wir endlich zu dem Geheimnis. Wie sieht das Rezept für eine echte neapolitanische Pizza aus? Das hat uns Pasquale Di Fiore verraten, ein Koch und Pizzabäcker aus Neapel.
6: Du nimmst einfach Mehl, gibst ein bisschen Wasser und Hefe dazu und knetest den Teig. Darauf kommen Tomatensauce, Basilikum, Mozzarella und ein bisschen Öl. Dann schiebst du die Pizza in den Backofen und lässt sie backen. Und schon kannst du etwas richtig Leckeres genießen.
0: Die Pizza ist nicht nur ein Gericht, sondern ein Treffpunkt für moderne, deutsche und traditionelle italienische Küche. Und sie ist die perfekte Gelegenheit, die Freude am Tisch mit lieben Menschen zu teilen. In diesem Sinne, buon appetito und guten Appetit!

Das war die Indie-Rock-Band Mike Mains and the Branches aus Michigan mit dem Song Miracle in der Rheintime aus dem Studio-Eck. Nun ist die erste Hälfte unserer heutigen Sendung auch schon wieder vorbei. Nach einer kurzen Unterbrechung des Senders zur halben Stunde geht es aber weiter. Zum einen mit einem Rückblick auf die Ausstellung Neuronoise, die kürzlich im Kölner Kunsthafen zu Gast war, und zum anderen mit einigen Tipps für die Freizeitgestaltung. Vorher gibt es noch einmal Musik. Hier sind High Low aus Dawson Ethics mit Are You Ready?

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2: Herzlich willkommen zur zweiten Hälfte Rheintime aus dem Studio-Eck mit Christina Löw. In der kommenden halben Stunde geht es erst um die Ausstellung Neuronoise, die kürzlich im Kölner Kunsthafen zu Gast war. Und dann haben wir einige Tipps für die Freizeitgestaltung aus der Region für Sie. Doch zunächst gibt es Musik. Hier ist die Band Motion City Soundtrack aus Minneapolis, Minnesota mit Where I Belong. 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

0: Ich bin nicht normal, das ist meine Realität. Unter diesem Motto stand die Ausstellung Neuroneues, die es kürzlich im Kunsthafen im Kunsthaus Rhenania zu sehen und zu erleben gab. Die KünstlerInnen setzen sich ganz individuell mit dem Thema Neurodiversität auseinander und damit mit der Frage, wie unterschiedlich Menschen wahrnehmen, denken, fühlen und die Welt erleben, erzählt Künstler Pascal Behrendt.
1: Neuroneues ist ein Gefühl auch. Es ist eine Wahrnehmungssache. Genau wie auch dieses Projekt verschiedene Wahrnehmungen interpretiert von individuellen Künstlerinnen und Künstlern und alle Menschen dazwischen. Es ist eine Wahrnehmung und jeder hat eine eigene und eine andere.
0: Entstanden ist die Idee zu der Ausstellung im Atelier 12 des Kunstzentrums Wachsfabrik in Köln-Sürth. Als Mitorganisator Hans-Günther Brands vom Verein Club 68 Köln e.V. dort Pascal Behrendt besuchte und sein Blick auf ein ganz bestimmtes Kunstwerk fiel.
2: Dort hing ein Schild, ADHS is Power, was da vorne am Eingang steht. Und unten war ein kleines Pappschild. Ich bin nicht normal, das ist meine Identität. Und dann habe ich Pascal gesagt, sollen wir da nicht was draus machen? Und Pascal sagt, ja klar, sofort.
0: Für Pascal Behrendt ist ADHS Teil seines Lebens, seiner Identität. Genauso wie das Gefühl, in Alltag und Beruf durchs gesellschaftlich normierte Raster zu fallen. Während er in der Kunst ganz er selbst sein kann. Daher war er gleich davon überzeugt, dies zusammen mit anderen KünstlerInnen eine Ausstellung zu gießen und den Kölner Kunsthafen in einen künstlerisch inklusiven Ort zu verwandeln.
1: Ich finde diese Vernetzung und diese Kommunikation mit vielen verschiedenen individuellen Menschen in der Kultur- und Kunstszene ist einfach inspirierend und belebend und einfach gerade auch in diesen politischen Zeiten, in diesen turbulenten Zeiten unglaublich wichtig, dass man sich da vernetzt und zusammenhält.
0: Die aus diesen Gedanken entstandene Ausstellung präsentierte Werke von 6 künstlerischen AkteurInnen, erweitert um Aufführungen mehrerer musikalischer Live-Acts. Im Ausstellungsraum fanden großformatige abstrakte Gemälde ebenso Platz wie Videos von Performances. Kleinere und größere abstrakte Skulpturen standen neben bunten figurativen Gemälden. Gestempelte Kunstwerke hingen neben Zeichnungen und grafischeren Werken. Ebenso vertreten waren auch interaktive Formate, die es den Besuchenden ermöglichten, unterschiedliche Wahrnehmungsweisen sinnlich zu erfahren. Wie zum Beispiel die Performance Touched von John Herrmann.
3: Ich bin selber behindert, habe nur noch ein Bein und habe mich dort mit Prothetik und der Interaktion mit dem Publikum auseinandergesetzt, dass man das anfassen kann. Wenn man wollte, konnte man sogar schmecken. Wir sind ja hier mehr so erzogen, dass man da wegguckt. Das wird exkludiert und genau so welche Formate braucht es eigentlich, die offen sich reingehen. Das ist halt einfach bereichernd.
0: Dieser Austausch war zentral in der Ausstellung Neuroneues. Das Ausloten, wie Kunst und Musik eine Brücke zwischen unterschiedlichen Lebensrealitäten bilden können, wie künstlerische Praxis gegenseitiges Verständnis fördern kann und wie gemeinsam mehr gesellschaftliche Teilhabe ermöglicht wird. Gerade letzteres ist auch ein Schwerpunkt der Arbeit des Vereins Club 68 Köln e.V., berichtet Mitgründer Hans-Günther Brands.
2: Für uns, für den Verein ist es wichtig, eine Bühne zu schaffen, auf der man genau diese Dinge zelebrieren kann. Ja, wo man Inklusion zelebrieren kann, frei von Normen ist, von Anpassungen ist, dass andere, die nicht betroffen sind, das sehen und dann ein Verstehprozess anfängt.
0: Denn erst wenn unterschiedliche Erfahrungen sichtbar sind, wenn verschiedene Perspektiven Raum bekommen, kann gegenseitiges Verständnis entstehen und in der Folge ein Miteinander. Die Ausstellung Neuroneues, ich bin nicht normal, das ist meine Realität, im Kunsthafen im Kunsthaus Rhenania ist zwar schon vorbei, aber es kommen in den nächsten Wochen und Monaten weitere Gelegenheiten, die KünstlerInnen und ihre Werke kennenzulernen. Infos dazu gibt es wie gewohnt bei uns im Netz unter studioeck.de.

Das war die Band Paramore aus Franklin, Tennessee mit Daydreaming. Und jetzt haben wir wie gewohnt noch einige Tipps für die Freizeitgestaltung aus der Region für Sie. Köln verfügt über eine große Denkmallandschaft. Rund 9500 Denkmale erzählen aus der 2000-jährigen Stadtgeschichte, halten Erinnerungen wach, bereichern das Stadtbild und rütteln auf, wenn gesellschaftliches Engagement besonders gefragt ist. Viele davon sind normalerweise nicht oder nur teilweise für die Öffentlichkeit zugänglich. Das ändert sich jedes Jahr am Tag des offenen Denkmals, wenn zahlreiche historische Orte ihre Türen öffnen und zu exklusiven Veranstaltungen einladen. In diesem Jahr öffnen in Köln am Samstag, den 12. September und Sonntag, den 13. September, wieder viele spannende Orte. Zahlreiche Führungen, Rundgänge, Vorträge, Konzerte, Diskussionen und weitere Veranstaltungen laden ein, hinter sonst verschlossene Türen zu blicken. Unter dem bundesweiten Motto Netzwerke, Denkmale und Infrastruktur. Und bei den meisten davon gilt, der Eintritt bzw. die Teilnahme ist kostenfrei. Am Mittwoch, den 16. September, lädt das Projekt Sommersonne Solar zu einer Lesung ins Bürgerzentrum Ehrenfeld ein. Im Zentrum steht das Buch Deutsches Sonnenmärchen, wie wir Solarenergie zum weltweiten Erfolg gemacht haben, von Michael Bukowski. Das die Geschichte der Solarenergie in Deutschland porträtiert, einschließlich der Menschen, die daran Anteil hatten und haben. In einer anschließenden Gesprächsrunde berichten AkteurInnen aus dem Rheinland, wie das Sonnenmärchen vor Ort Wirklichkeit wurde. Sie stellen regionale Erfolgsgeschichten vor und sprechen über ihre persönlichen Erfahrungen, Herausforderungen und Motivationen. Beginn ist um 18.30 Uhr, der Eintritt ist frei, um eine Anmeldung wird gebeten. Noch bis zum nächsten Sonntag, den 20. September, kann auf Schloss Eulenbruch in Rösrath die Ausstellung Metamorphosen besucht werden. Die facettenreiche Gemeinschaftsausstellung präsentiert Werke von KünstlerInnen der Kunstraumgruppe des Evangelischen Krankenhauses Bergisch Gladbach, die Transformation als empfindsamen Prozess begreifen, geprägt von Neugier, innerer Bewegung und der Offenheit für Begegnung. Metamorphose erscheint hier nicht als plötzlicher Umbruch, sondern als vielschichtiger, oft leiser Vorgang. Die Ausstellung mit 8 unterschiedlichen künstlerischen Positionen eröffnet neue Blickwinkel auf Identität, Entwicklung und die Kraft, sich immer wieder neu zu erfinden. Der Besuch ist montags bis freitags jeweils von 9 bis 14 Uhr möglich. Weitere Besichtigungstermine können telefonisch angefragt werden. Der Eintritt ist frei. Weitere Informationen sowie Links und Veranstaltungshinweisen gibt es wie immer bei uns im Netz unter studioeck.de.

Mit der Band Hey Miracle und ihrem Song Gone ist unsere heutige Sendung auch schon wieder zu Ende. Zum Abschluss gibt es aber noch einmal Musik mit der Kölner Band Into This und Stronger. Mein Name ist Christina Löw und ich wünsche Ihnen weiterhin einen schönen Abend.

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1: Ich bin Babit Büchner. Bei den Haushaltsberatungen im Parlament hat Bundesinnenminister Alexander Dobrindt heute seinen politischen Kurs verteidigt. Er sprach zum Auftakt weniger übers Geld als über Migration und die russische Bedrohung. Nach einer Sondersitzung des Innenausschusses zur sogenannten hybriden Bedrohungslage warnte Dobrindt außerdem, dass man in Deutschland jeden Tag mit einem Anschlagsszenario rechnen müsse. Per Gesetz sind Krankenkassen verpflichtet, bei Finanzanlagen Verluste möglichst auszuschließen. Zuletzt hatten sich etliche Kassen aber erheblich verzockt. Neue Zahlen der Bundesregierung zeigen, dass das Ausmaß der Verluste noch viel größer ist als bisher bekannt.
2: Kassen und kassenärztliche Vereinigungen haben sich verspekuliert. Schon bis Ende letzten Jahres mussten Wertberichtigungen von rund 400 Millionen Euro vorgenommen werden, heißt es von der Bundesregierung. Das Geld von versicherten und einzahlenden Medizinern durch unsichere Investments, vor allem in Immobilienfonds, futsch. Und auch für dieses Jahr haben einige Kassen weitere Verluste angekündigt. Wie hoch diese ausfallen können, ist derzeit nicht bekannt. In Medienberichten war von über 1,1 Milliarde Euro die Rede. Tanja Wagner, Nachrichtenredaktion.
1: In Deutschland hat etwa ein Fünftel der Kinder und Jugendlichen schon einmal Cybergrooming erlebt. Das zeigt eine neue Studie der Landesanstalt für Medien NRW.
3: Beim Cybergrooming versuchen Erwachsene gezielt, Kinder und Jugendliche im Netz zu manipulieren. In den meisten Fällen werden Minderjährige in Chats aufgefordert, Bilder oder Videos von sich zu schicken, sich vor der Kamera auszuziehen oder sich im echten Leben zu treffen. Vor allem 14- bis 17-Jährige machen diese Erfahrungen, aber ihre Zahl ist laut der Studie gesunken. Das liegt auch daran, dass Kinder und Jugendliche inzwischen aufmerksamer sind und unbekannte oder dubiose Kontakte blockieren. Diana Kramer, Nachrichtenredaktion.
1: Deutschland und die Vereinigten Arabischen Emirate sind seit langem enge Partner. Jetzt wollen sie ihre Beziehungen nochmals deutlich ausbauen, auch mit einer hohen Investitionssumme des Golfstaats. Die Vereinigten Arabischen Emirate planen, weitere 40 Milliarden Euro in Deutschland zu investieren. Damit wird die bisherige Investitionssumme in die deutsche Wirtschaft mehr als verdoppelt. Und das waren die Nachrichten mit Babette Büchner.
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4: Freitag fängt freundlich an, morgen mit einem Sonne-Wolken-Mix. Hinten raus verliert er sich ein bisschen, da zieht es sich mehr zu, dann kann es auch immer mal wieder regnen. Aber es bleibt angenehm warm, bis 23 Grad in der Spitze. Jetzt in der Nacht, da wird es erstmal deutlich kälter. Stellenweise Tiefstwerte tatsächlich um 6 Grad.
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4: Noch ein bisschen was los hier und da, einmal die Staus ab 3 Minuten Wartezeit. A2 Dortmund-Hannover, da haben wir zwischen Gütersloh und Kreuz Bielefeld 1 Kilometer Stau, sind 4 Minuten. A4 Aachen-Köln zwischen Eschweiler West und Eschweiler Ost, 2 Kilometer, eine Viertelstunde. A45 Hagen-Dortmund zwischen Schwerte-Ärgste und Westhofener Kreuz, 1 Kilometer, 5 Minuten obendrauf. Und A59 Köln-Bonn, da aktuell zwischen Flughafen Köln-Bonn und Köln-Wahn, 1 Kilometer, sind 10 Minuten mehr. Gute Fahrt, kommt gut durch. Sebastian Pulli hier am Abend des Deutschen Radiopreises. Der läuft ja aktuell in Hamburg. Auch wir von den NRW-Lokalradios nominiert. So, und da passieren die wirklich spannenden Geschichten, weil man auch nach der Veranstaltung mit den Künstlern noch feiern geht danach unter Umständen. Ist uns damals passiert mit einem gewissen, wir halten ihn mal anonym, nennen wir ihn Gax Miesinger, und mit dem waren wir dann Karaoke singen. Der Besitzer der Karaoke-Bar hat ihn erstmal gar nicht erkannt, hat ihn einfach unsanft ans Ende der Schlange geschickt. Hat ihm Gax aber nichts ausgemacht, der sehr bodenständig. Dann hat er leider keinen seiner eigenen Songs Karaoke gesungen, das wäre wahnsinnig witzig gewesen. Wir spielen jetzt auch keinen Song von ihm, sonst wissen ja alle, wer es ist. Schönen Abend.
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0: Nochmal der Tipp fürs Wochenende. Etliche Kinofilme für nur 5 Euro.
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0: Das ist eine richtig schöne Aktion. Das große Kinofest. Etliche Kinos machen mit. Jetzt Samstag und Sonntag. Wie gesagt, 5 Euro pro Film. Kann man nichts sagen. Kaufst du Popcorn und Cola dazu, bist du trotzdem arm.
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3: Kino ist ein magischer Ort, ne? Wie viele Liebesgeschichten haben im Kino angefangen? Also auf der Leinwand und davor. Ein Date in der letzten Reihe, das hast du nur gemacht, wenn dir der Film egal war. Statt Snacks hattest du Labello dabei. Da wurde geknutscht, 90 Minuten lang. Teilweise wurden Weltrekorde im Apnoe-Tauchen aufgestellt. Ich war jetzt letztens im Kino, ohne Labello, ohne Knutschen. Dafür aber mit einem Eimer Popcorn und einer Regentonne Cola. Und das war nur das mittlere Menü. Für das große musst du, glaube ich, extra Plätze buchen. Natürlich war schon alles weggeputzt, bevor der Film angefangen hat. Ich habe mir also den Brennwert, den Radprofis sonst bei der Tour de France verbrauchen, mal eben in der Werbung reingeballert. Gerade als mein Sodbrenn abgeklungen war, habe ich diesen verhängnisvollen Satz gehört. Eis gibt's auch hier im Kino. Naja gut, für Eis gibt's ja bekanntlich einen Extramagen. Also Fazit des Abends, ich verstehe jetzt, warum alle sagen, Kino ist Urlaub. Ich habe 3 Kilo zugenommen, saß mehrere Stunden in einem Sitz mit zu wenig Beinfreiheit, habe dafür allerdings Unmengen an Kohle rausgehauen.
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1: Vor dem Einschlafen heute einmal die Füße gut in die Decke einrollen wie einen kleinen Burrito, sonst sind die morgen früh gefroren. Heute Nacht, je nach Region, tatsächlich Tiefstwerte von 6 Grad. Morgen wieder was entspannter, ähnlich warm wie heute, 23 Grad maximal. Mal Sonne, mal Wolken, aber vor allem so ab Nachmittag kann es dann auch immer wieder Regen geben.
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1: Bisschen was los, A2 Dortmund-Hannover zwischen Gütersloh und Kreuz Bielefeld, 1 Kilometer Stau, 6 Minuten plus. A4 Aachen-Köln zwischen Eschweiler West und Eschweiler Ost, 2 Kilometer, knappe 20 Minuten. Und A59 Köln Richtung Bonn, da haben wir zwischen Flughafen Köln-Bonn und Köln-Wahn, 1 Kilometer Stau, knappe 10 Minuten. Gute Fahrt, kommt gut durch. Sebastian Pulli hier und jetzt der offizielle WM-Song von Shakira und Burna Boy. Auch lange nach der WM immer noch Platz 1 der deutschen Charts. Vielleicht zitieren wir einfach mal die ersten zwei Zeilen des Textes. O-E-O-E, E-O-E, O-E-O-E, O-E-O-E, E-O-E. Ist nicht Goethe, aber der war auch noch nie im Fußballstadion.
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0: Großes Kino heute in Hamburg, beziehungsweise großes Radio. Nach dem Deutschen Filmpreis gestern ja heute der Deutsche Radiopreis läuft gerade live und wir NRW-Lokalradios sind auch nominiert mit Antenne Münster. Wup, wup, Ariane, wup, wup. So, vielen Dank, das ist die Euphorie, die wir brauchen. Ariane Lepo-Glawetz aus der Musikredaktion. Was war denn da los an Highlights bisher?
1: Ja, es wurden natürlich auch schon einige Preise verliehen. Aber das Coole heute Abend sind natürlich auch die Auftritte der Künstler. Peter Maffay und Johannes Oerding standen eben tatsächlich gemeinsam auf der Bühne und haben zum ersten Mal live ihre Single »Dir gehört die Welt« gesungen.

0: Ja, und die beiden bringen auch bald ein gemeinsames Album raus.
1: Nashville heißt das Album. In Nashville habt ihr es auch aufgenommen. Und zwar, das hat mich sehr beeindruckt, in nur 5 Tagen. Das heißt, da wollte auch wirklich alles zügig raus, ne?
2: Wir beide, Johannes und ich, haben irgendwann mal entdeckt, dass es eine hohe Affinität gibt zu dieser Stilistik, zu dieser Musik. Es hat sich dann einfach ergeben, dass in 5 Tagen eigentlich das Ding rund war.
3: Ob das Ding rund wird für uns, ob Antenne Münster den Preis holt, hast du weiter ein Auge drauf, Ariane?
0: Yes, habe ich.
3: So sollte es sein. Ansonsten mehr Musik da heute Abend auch von unseren Nasen aus dem besten Mix. Die hier gleich noch live in Hamburg und jetzt schon mal bei uns. Fastboy.

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1: Ich bin Katrin Müller. Bundesinnenminister Dobrindt warnt vor weiteren möglichen Anschlägen in Deutschland. Nach Einschätzung der Bundesregierung geht dabei auch von Russland eine hybride Bedrohung aus, etwa durch Sabotage, Cyberangriffe und Einflussnahme. Dobrindt rechnet zudem mit dem Einsatz sogenannter Wegwerfagenten, die für einzelne Aktionen angeworben werden.
2: Deutschland muss jeden Tag weiter mit Anschlagsszenarien rechnen, sagt Dobrindt. Als Beispiel nennt er einen versuchten Brandanschlag in München, bei dem zwei Tatverdächtige Brandsätze in Richtung von Gebäuden mit Rüstungsbezug geworfen haben sollen. Auch hinter dem versuchten Drohnenangriff am Flughafen Leipzig-Halle sollen solche angeworbenen Helfer stecken. Laut der Bundesregierung übernehmen sogenannte Wegwerfagenten einfache Spionage-, Sabotage- oder Propagandaaufgaben und können im Fall einer Enttarnung den eigentlichen Auftraggeber oft gar nicht benennen. Babette Büchner, Nachrichtenredaktion.
1: Der frühere Unionsfraktionschef Spahn hat sich bei den CDU-Mitgliedern seines Wahlkreises für seinen Umgang mit der Leihmutterschaft seines Sohnes entschuldigt. Er räumte ein, seine veränderte Haltung zu dem Thema nicht rechtzeitig öffentlich gemacht zu haben. Ende Juli war Spahn deshalb als Fraktionsvorsitzender zurückgetreten.
3: Spahn schreibt, er sei zu feige gewesen, bei dem sensiblen Thema offen Farbe zu bekennen. Mit seinem Mann habe er über Jahre verschiedene Wege zur Familiengründung abgewogen, dabei habe sich seine Haltung zur Leihmutterschaft verändert. Diesen Prozess habe er aber nicht erklärt. Er habe eine schwierige Debatte vermeiden wollen und dadurch am Ende eine noch schwierigere ausgelöst. Das bedauere er zutiefst. Thomas Pleskin, Nachrichtenredaktion.
1: An den Außengrenzen Europas gab es in den ersten 8 Monaten des Jahres mehr als ein Drittel weniger illegale Grenzübertritte. Mehr als 74.000 unerlaubte Einreisen bedeuteten einen Rückgang von 35% im Vergleich zum Vorjahreszeitraum. Das teilte die EU-Grenzschutzagentur Frontex mit. Den Grund für den deutlichen Rückgang sieht sie unter anderem in den Präventivmaßnahmen in den wichtigsten Herkunftsländern der Migranten. Bei einem Unfall mit einem Reisebus sind im Osten der Schweiz mehrere Menschen ums Leben gekommen. Weitere Personen wurden verletzt, wie die Polizei auf der Plattform X mitteilte. Das Unglück ereignete sich demnach im Kanton Graubünden. Laut Schweizer Medien handelt es sich um einen Bus aus den Niederlanden.
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4: Wir verlieren Temperatur. In der Nacht, da baut's ordentlich ab. Da kriegen wir später stellenweise Tiefstwerte von 6 Grad nur tatsächlich. Morgen aber wieder wärmer, wird ähnlich wie heute, 23 Grad maximal. Dazu mal Sonne, mal Wolken, aber vor allem so ab dem Nachmittag, da kann's auch immer mal wieder nass werden.
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4: 3 Staus übrig um die Zeit. A2 Dortmund-Hannover zwischen Gütersloh und Kreuz Bielefeld. 1 Kilometer, 6 Minuten plus. A4 Aachen-Köln zwischen Eschweiler-West und Eschweiler-Ost. 1 Kilometer, knappe 10 Minuten. Und A59 Köln Richtung Bonn zwischen Flughafen Köln-Bonn und Köln-Wahn. 1 Kilometer, 6 Minuten. Eine gute Fahrt. Sebastian Pulli hier. End the Deutsche Radiopreis goes to NRW. Antenne Münster hat gewonnen als Vertreter der NRW-Lokalradios in der Kategorie Bestes Programmformat. Ganz fantastisch. Wir versuchen die beiden Gewinner gerade auch noch telefonisch zu erreichen, aber die sind vermutlich immer noch im Siegestaumel und oder sehr, sehr stark betrunken.
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4: Ja, immer die schönsten O-Töne bekanntlich. Wenn wir sie noch kriegen, dann hört ihr das natürlich bei uns. Wir sind stolz wie nix. Herzlichen Glückwunsch, Antenne Münster. Der Deutsche Radiopreis

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1: Zumindest in Teilen ein freundlicher Freitagmorgen, so ein Wolkenmix, aber gerade so ab Nachmittag, da zieht es sich mehr zu und dann kann es auch immer mal wieder Regen geben. Bleibt aber angenehm warm dabei, ähnlich wie heute, 23 Grad maximal. Jetzt über den Abend und die Nacht, da wird es nochmal deutlich frischer. Nachts stellenweise, je nachdem wo ihr seid, Tiefstwerte von 6 Grad.
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1: Nichts Wildes, zwei Staus, A4 Aachen Richtung Köln, zwischen Kreuz Köln-West und Köln-Eiffeltor, 1 Kilometer, 2 Minütchen und A59 Köln Richtung Bonn, zwischen Flughafen Köln-Bonn und Köln-Lind, 1 Kilometer, 5 Minuten. Gute Fahrt. Sebastian Pouli hier mit der schönsten Bildschlagzeile des Tages. Achtung, Frau lebte 51 Jahre lang mit Barbie-Becher in ihrer Lunge. So ein kleiner Plastikbecher. Hatte Atembeschwerden, seit sie 8 Jahre alt war, die Frau. Und jetzt haben sie festgestellt, wo sie 59 ist, das war's, ein kleiner Barbie-Becher. Guck mal, endlich mal ein praktisches Beispiel für diesen Warnhinweis. Achtung, Kleinteile können von Kindern eingeatmet werden.
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1: Die Freundschaft gekündigt, weil ich dachte, er hätte die Schwerter von meiner Turtles-Actionfigur geklaut. Ich glaube, ich habe einen großen Fehler gemacht.

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1: Wir sagen es nochmal und wir sagen es richtig gern. Der Deutsche Radiopreis 2026 geht nach NRW an Antenne Münster, stellvertretend für die NRW-Lokalradios. Beste Programmaktion, die sogenannte Lokalrunde, wo sie in kleinen Läden in der Stadt einen ausgegeben haben und damit die Läden selbst, aber auch die Menschen und Geschichten dahinter sichtbar gemacht haben. Eben das, was wir als Lokalradios besonders gut können. Ariane Lepo-Glawitz aus der Redaktion, wie geht's den Kollegen aus Münster?
2: Ach, die sind total euphorisch und das dürfen sie auch sein, denn das ist ein richtig schöner Preis, den sie gewonnen haben. Ich habe auch mit einem Kollegen aus Münster telefoniert und man merkt direkt, wie groß das Ganze ist.
3: Die Hände zittern noch. Wir haben so lange da gesessen und haben gedacht, wann sind wir endlich dran? Wir sind hier ausgeflippt, wir haben gejubelt, wir haben geschrien, das war unglaublich. So einen Preis nach Münster in NRW zu holen, hier beim Deutschen Radiopreis in Hamburg, das ist sensationell.
2: Ja, diese Stimmung steckt auf jeden Fall an. Wir haben uns auch schon gefragt, vielleicht gab es ja im Laufe des Abends schon so ein paar Hinweise darauf, dass Antenne Münster sich den Sieg holt.
3: Die Laudatorin war ja die Friederike Kempter, die wir aus dem Münster-Tatort kennen. Und da haben wir immer gedacht, ist das so ein leichter Hinweis schon darauf, dass wir gewinnen könnten, weil diese Münster-Verbindung halt da ist. Ob es jetzt Absicht war oder nicht, wir wissen es nicht, aber wir sind super glücklich über den Preis.
1: Wir sind wahnsinnig stolz. Antenne Münster geht mit einem wohlverdienten Preis nach Hause, beziehungsweise jetzt erstmal feiern. Möge ihr Abend so lange dauern, wie der Titel jetzt heißt. Hier ist 5 AM von Michael Schulte. Alles Gute!
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1: Ich bin Katrin Müller. Innenminister Dobrindt rechnet damit, dass sogenannte Wegwerfagenten Russlands versuchen werden, weitere Ziele in Deutschland anzugreifen. Man müsse jeden Tag auch mit einem Anschlagsszenario in Deutschland rechnen, sagte Dobrindt nach einer Sondersitzung des Innenausschusses zur sogenannten hybriden Bedrohungslage. Hintergrund ist der Fund einer Sprengstoffdrohne Anfang August am Flughafen Leipzig-Halle. Der Hausärztinnen- und Hausärzteverband warnt vor einem möglichen Zusammenbruch der Versorgung. Bundesgesundheitsminister Lindemann müsse umgehend handeln, fordert der Co-Vorsitzende Blumenthal-Bayer in Berlin. Ihm zufolge gibt es viel Angst in den Praxen. Man sei durchgeschüttelt, die Situation unübersichtlich.
2: Wer hilft bei Schnupfen, Grippe und anderen Wehwehchen, wenn es den Hausarzt um die Ecke nicht mehr gibt? Schon jetzt ist die Versorgung in einigen Teilen Deutschlands stark unter Druck. Jeder Vierte gibt in einer Umfrage des Hausärzteverbands an, dass sich die Situation in den letzten 5 Jahren verschlechtert hat. Das dürften die Sparmaßnahmen der Bundesregierung nur noch verschärfen. Mehr als 60% der Mediziner erwarten längere Wartezeiten und weniger Zeit für ihre Patienten. Deshalb fordert der Verband vom Gesundheitsminister bessere Rahmenbedingungen und weniger Bürokratie. Tanja Wagner, Nachrichtenredaktion.
1: Die Europäische Zentralbank reagiert auf die gestiegene Inflation infolge des Iran-Kriegs und erhöht erneut die Zinsen. Der für Banken und Sparer wichtige Einlagenzins steigt von 2,25 auf 2,5%, mit Folgen auch für Kredite und Geldanlagen.
3: Für Sparer sind höhere Zinsen erst einmal eine gute Nachricht. Banken zahlen dann oft mehr für Tages- und Festgeld. Allerdings geben sie die höheren Zinsen nicht immer sofort oder vollständig weiter. Vergleichen lohnt sich also. Teurer wird es dagegen für alle, die Geld leihen wollen. Kredite für Häuser, Autos oder größere Anschaffungen kosten mehr. Wer schon einen Kredit mit festem Zinssatz hat, merkt davon aber in der Regel zunächst nichts. Thomas Bleskin, Nachrichtenredaktion.
1: Bei einem Unfall mit einem Reisebus sind im Osten der Schweiz mehrere Menschen ums Leben gekommen. Weitere Personen wurden verletzt, wie die Polizei auf der Plattform X mitteilte. Das Unglück ereignete sich demnach im Kanton Graubünden. Laut Schweizer Medien handelt es sich um einen Bus aus den Niederlanden. Und das waren die Nachrichten mit Katrin Müller.
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4: Letztes Mal kalte Füße ist ja auch was her, ne? Heute Nacht gibt's endlich wieder die Chance. Tiefstwerte in NRW, teilweise bei 6 Grad heute Nacht. Morgen dafür wieder ähnlich warm wie heute, 23 Grad maximal. Mal Sonne, mal Wolken, aber gerade im späteren Tagesverlauf kann's dann auch öfter mal Regen geben.
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4: Zumindest für die Zeit ist es viel. Wir starten auf der A3 Oberhausen-Arnheim zwischen Hünxe und Wesel. 3 Kilometer, 3 Minuten. Das geht. Bisschen länger wird's auf der A44 Dortmund-Kassel. Da aktuell zwischen Kreuz-Wünneberg-Haaren und Lichtenau-Westfalen. 2 Kilometer, 33 Minuten. Und A59 Köln Richtung Bonn zwischen Dreieck Köln-Porz und Köln-Warn. 3 Kilometer, 1/4 Stunde plus. Eine gute Fahrt, kommt gut durch. Sebastian Pouli hier und jetzt ein Lied, das viel größer geworden ist, als der Künstler dahinter vermutlich je gedacht hätte. Und zwar ist es geworden eine Hymne von Protest und Solidarität im russischen Angriffskrieg in der Ukraine und für die Frauen- und Freiheitsbewegung im Iran. Tom O'Dell, das große, große Another Love.
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4: Das gleichzeitig ganz fragil und dann aber wieder ganz, ganz stark ist. Das hier eine Version, damit wir nicht die ganze Zeit durchweinen, mit einem kleinen tanzbaren Beat dahinter. Der DJ, der den Remix gemacht hat, der heißt auch lustig, das hilft. Zwette.

0: Jennifer Lopez und jetzt eine Band, die ist praktisch das Gegenteil davon.
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0: Wetter.
1: Geht morgen erstmal ähnlich entspannt los wie heute. Mal Sonne, mal Wolken, aber vor allem hinten raus kann es dann ab und zu auch immer mal wieder regnen. Temperatur, kleines Eckchen wärmer als heute, 23 Grad maximal. Aber erstmal wird sehr viel frischer in der Nacht, da dann später Tiefsttemperaturen, je nach Region, sogar um 6 Grad.
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1: Zwei Staus, einmal A31 Gronau Richtung Oberhausen zwischen Gescher-Coesfeld und Regen, dichter Verkehr, das sind 3 Minuten mehr. Und A46 Hagen Richtung Hemer zwischen Hagen-Hohenlimburg und Hagen-Elsei, dichter Verkehr, das sind 6 Minuten plus. Gute Fahrt, kommt gut durch. Ja, Sebastian Pulli hier, es ist auch einfach schon sehr lustig, die Bildschlagzeile von der Frau, die mit 59 Jahren festgestellt hat, dass sie, seit sie 8 ist, einen kleinen Barbie-Plastikbecher in ihrer Lunge hat, den sie damals unbemerkt eingeatmet hat. Ich frage mich, was haben wir als Kinder alles eingeatmet, ohne das zu wissen damals? Asbest vermutlich, sehr viel Asbest. Und vielleicht ist der Wellensittich ja damals gar nicht weggeflogen. Einmal tief durchatmen, aber Vorsicht dabei. Kommt gut durch die Nacht.
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0: Ja, so ist das in NRW. Da gibt man eine Runde aus und kriegt das Hundertfache zurück.
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0: Im besten Fall eine Auszeichnung.
2: Der Deutsche Radiopreis in der Kategorie Bestes Programmaktion geht an Antenne Münster, Marlena Stöhler und Tino Tiede, die Antenne Münster Lokalrunde.
0: Es ist wahnsinnig stark, die Lokalrunde, wo sie in kleinen Läden eine Runde ausgegeben haben, mit dem Ziel natürlich, die Geschichten, die Menschen zu zeigen, die hinter diesen Läden stehen.
3: Die besten Geschichten, die schreibt das Leben selbst und sie werden da erzählt, wo das Leben auch tatsächlich stattfindet. Und das kann zum Beispiel auch im Blumenladen um die Ecke sein, wo heute die Blumen für die Hochzeit gekauft werden. Und morgen vielleicht für die Beerdigung.
0: Ja, aber erstmal leben die beiden bitte nochmal richtig heute Nacht. Reeperbahn-Party im besten Fall. Erst morgen früh wünschen die sich dann vielleicht, sie wären nie geboren. Fantastische Leistung. Antenne Münster hat den Deutschen Radiopreis zu den NRW-Lokalradios geholt. Wir sind wahnsinnig stolz. Liebste Grüße, eine tolle Partynacht. Und jetzt eine Künstlerin, die auch heute Abend live gespielt hat auf dem Radiopreis. Tiffany Harris ist das mit Vertigo.

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1: Ich bin Katrin Müller. Bundesinnenminister Dobrindt warnt vor weiteren möglichen Anschlägen in Deutschland. Nach Einschätzung der Bundesregierung geht dabei auch von Russland eine hybride Bedrohung aus, etwa durch Sabotage, Cyberangriffe und Einflussnahme. Dobrindt rechnet zudem mit dem Einsatz sogenannter Wegwerfagenten, die für einzelne Aktionen angeworben werden.
2: Deutschland muss jeden Tag weiter mit Anschlagsszenarien rechnen, sagt Dobrindt. Als Beispiel nennt er einen versuchten Brandanschlag in München, bei dem zwei Tatverdächtige Brandsätze in Richtung von Gebäuden mit Rüstungsbezug geworfen haben sollen. Auch hinter dem versuchten Drohnenangriff am Flughafen Leipzig-Halle sollen solche angeworbenen Helfer stecken. Laut der Bundesregierung übernehmen sogenannte Wegwerfagenten einfache Spionage-, Sabotage- oder Propagandaaufgaben und können im Fall einer Enttarnung den eigentlichen Auftraggeber oft gar nicht benennen. Babette Büchner, Nachrichtenredaktion.
1: Der frühere Unionsfraktionschef Spahn hat sich bei den CDU-Mitgliedern seines Wahlkreises für seinen Umgang mit der Leihmutterschaft seines Sohnes entschuldigt. Er räumte ein, seine veränderte Haltung zu dem Thema nicht rechtzeitig öffentlich gemacht zu haben. Ende Juli war Spahn deshalb als Fraktionsvorsitzender zurückgetreten.
3: Spahn schreibt, er sei zu feige gewesen, bei dem sensiblen Thema offen Farbe zu bekennen. Mit seinem Mann habe er über Jahre verschiedene Wege zur Familiengründung abgewogen, dabei habe sich seine Haltung zur Leihmutterschaft verändert. Diesen Prozess habe er aber nicht erklärt. Er habe eine schwierige Debatte vermeiden wollen und dadurch am Ende eine noch schwierigere ausgelöst. Das bedauere er zutiefst. Thomas Pleskin, Nachrichtenredaktion.
1: An den Außengrenzen Europas gab es in den ersten 8 Monaten des Jahres mehr als ein Drittel weniger illegale Grenzübertritte. Mehr als 74.000 unerlaubte Einreisen bedeuteten einen Rückgang von 35% im Vergleich zum Vorjahreszeitraum. Das teilte die EU-Grenzschutzagentur Frontex mit. Den Grund für den deutlichen Rückgang sieht sie unter anderem in den Präventivmaßnahmen in den wichtigsten Herkunftsländern der Migranten. Zum Fußball. Nächster Auftaktsieg für den FC Bayern München in der Champions League. Die Münchner gewannen 5:0 gegen Bodø/Glimt aus Norwegen. Niederlage dagegen für RB Leipzig. Die Sachsen unterlagen beim italienischen Debütanten Como 1907 deutlich mit 1:4.
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4: Ja, mit wenig Wolken und meist trocken geht's jetzt durch die Nacht. Zum Tagesstart wird's dann schon wieder wolkiger. Bisschen Nebel kann jetzt auch mal dabei sein. Dazu noch Werte zwischen 12 und 6 Grad, die wir da gerade messen. Der Freitag, der bleibt dann auch stark bewölkt bis bedeckt. Vereinzelt etwas Regen mal möglich. Am Nachmittag im Westen dann auch Schauer und das bei 19 bis 23 Grad.
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5: A46 Hagen-Hemer zwischen Hagen-Hohenlimburg und Hagen-Elsei. Dichter Verkehr, 9 Minuten Zeitverlust. Wir wünschen allen unterwegs gute Fahrt.
4: Oh, ich sehe schon, ne? Wird nicht langweilig am Wochenende. Babylon Berlin, die 5. Staffel, die läuft an. Der Seriencheck dazu gleich hier bei uns. Ich bin Andreas Grunwald. Hallo zusammen.
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0: Tja, mit Eros Ramazzotti und Tina Turner geht's hier durch die Nacht. Trotzdem schnappen wir uns jetzt auch mal die Fernbedienung.
1: Ich grill Sie am Spieß, wenn Sie mich auf den Arm nehmen.
2: Ich verfüge über Informationen von außerordentlicher Brisanz.
1: Brisant wegen, gegenüber, für
2: was oder wen? Den neuen Reichskanzler.
0: Ja, teuer ist nicht gleich gut. Der Satz, den ihr vielleicht schon von Oma und Opa kennt, ne, gilt auch für Filme und Serien. Bestes Beispiel, Der Schwarm, eine Serie, die 40 Millionen Euro einfach mal so verschlungen hat. Eine andere deutsche Serie hat dagegen bewiesen, dass teuer gut sein kann, sogar sehr gut. Vor 9 Jahren ist ja Babylon Berlin gestartet und ab heute, beziehungsweise seit gestern Abend, gibt's in der ARD-Mediathek die 5. und finale Staffel zu sehen. Jörg Albrecht, der macht mal für uns hier den Seriencheck.
3: Ich will wieder sehen.
4: Einem Ersten Weltkrieg erblindeter Soldat sucht 1918 die Hilfe eines Psychiaters. Edmund Forster heißt der Mann, der auf seinen Patienten einredet.
5: Ein Mensch mit herausragender Willenskraft. Für den gibt es keine Grenzen. Trauen Sie sich diesen Willen zu.
4: 1918 ist dieser Soldat noch ein Nobody. Aber 15 Jahre später sieht die Sache schon anders aus.
6: Eilmeldung, der Reichspräsident.
7: Generalfeldmarschall Hindenburg hat soeben Adolf Hitler zum Reichskanzler Deutschlands ernannt.
4: Forsters Patient war also niemand anderer als der junge Hitler. Das ist der Auftakt zur 5. Staffel von Babylon Berlin. Ein Auftakt nicht nur spektakulär, sondern auch spekulativ. Denn ob der Führer wirklich von Forster behandelt wurde, kann nicht belegt werden. Für die Geschichte, erneut ist die Vorlage ein Gerion-Rath-Roman von Volker Kutscher, ist sie jedenfalls Dreh- und Angelpunkt.
8: Forster, er war nicht da.
9: Und die Akte?
8: Wir haben die ganze Praxis auf den Kopf gestellt.
9: Wir finden ihn.
4: Nach der Machtergreifung will Hitler verhindern, dass brisante Informationen aus seinem frühen Leben an die Öffentlichkeit geraten. Jetzt müssen nur noch die beiden Hauptfiguren aus Babylon Berlin, nämlich das Ermittlerpaar Gerion Rath und Charlotte Ritter, ins Spiel kommen. Das tun sie, als in Forsters Wohnung eine Frauenleiche entdeckt wird.
9: Wo habt ihr sie gefunden?
10: Im Bett. Nur mit einem Nachthemd bekleidet.
9: Ach.
10: Der Arzt wurde dabei beobachtet, wie er überstürzt das Haus verlassen hat.
4: Und nicht nur Forster ist verschwunden. Bald fehlt auch von Kommissar Rath jede Spur. Wie sich in Babylon Berlin Krimi und Politik zu einem packenden Historienthriller verdichten, ist auch beim 5. Mal wieder klasse. Aber was besonders fasziniert und unheimlich ist an dieser finalen Staffel, das sind die Bezüge zur Gegenwart.
1: Jeder von uns kann sich entscheiden. Und denen, die jetzt nach der Macht greifen, niemals auch nur den kleinen Finger reichen.
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1: Ja, jetzt zum Start in die Nacht sind es nur wenige Wolken. Richtung Tagesstart werden es dann aber immer mehr, sodass der Freitag auch recht grau an den Start geht. Am Vormittag setzt dann auch Regen ein und das bei maximal 23 Grad heute.
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2: Zurzeit liegen uns keine Meldungen vor. Wir wünschen allen unterwegs gute Fahrt.
1: Ja, und Musik packen wir für euch mit rein in diese Nacht gleich von Somber. Homewrecker starten jetzt erstmal mit Nelly Furtado. Ich bin Andreas Grunwald. Euch eine angenehme Nacht zusammen.
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0: Come on, Eileen, Dexys Midnight Runners. Wir merken, aha, es wird Zeit für neue Musik. Die haben wir jetzt auch für euch da. Was wart ihr denn hier? Team Take That oder Team Kelly Family? Damals musste man sich ja in den 90ern irgendwie entscheiden, ne? Das ist jetzt aber vorbei. Beide Fanlager können sich zusammentun, denn Take That haben gemeinsam mit Michael Patrick Kelly einen Song aufgenommen. Auch für Michael eine ganz besondere Zusammenarbeit.
1: Das Schöne an dieser Kollaboration ist, dass es wirklich von der Musik kommt. Gary hat diesen Song gehört, an den ich noch am Feilen war. Und dann bin ich nach England rüber geflogen. Wir haben den ganzen Tag im Studio verbracht. Abends habe ich mir noch Garys Solo-Show angehört und dachte so, Wahnsinn, ich kenne jeden zweiten Song, was für ein Songwriter.
0: Ja, und nicht nur bei der Musik hat alles super gepasst, nein, auch menschlich passt das richtig gut zusammen, hat uns hier Mark Owen verraten.
2: I feel like we've always known him in some ways. You know, the other day when we left him in Switzerland and we had to go our separate ways, we were all looking back thinking, yeah, but where's Michael? Where's he gone? And so it feels like we've known him forever in many ways.
0: Oh, ja, die Jungs von Take That haben Michael Patrick Kelly quasi schon adoptiert. Auf der gemeinsamen Promotour durch Europa sind sie richtig zusammengewachsen dann, erzählt Mark Owen. Und zu diesem Gefühl, also tiefer Freundschaft, passt halt auch der gemeinsame Song.
3: The one area we wanted this song to really touch on is to say to someone, I'm there for you. I'm not going to solve the problems. I'm not going to give you the answers. I just want you to know, if ever you need it, I'm there and I'm here to help.
0: Ja, ich bin für dich da. Du kannst immer auf mich zählen. Das ist für Gary Barlow die schönste Art, Liebe zu zeigen. Und darum heißt der Song auch Feel My Love von Michael Patrick Kelly. Und Take That, da werfen wir jetzt mal hier ein Ohr drauf.
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1: Ich bin Katrin Müller. Der Hausärztinnen- und Hausärzteverband warnt vor einem möglichen Zusammenbruch der Versorgung. Bundesgesundheitsminister Lindemann müsse umgehend handeln, fordert der Co-Vorsitzende Blumenthal-Bayer in Berlin. Ihm zufolge gibt es viel Angst in den Praxen. Man sei durchgeschüttelt, die Situation unübersichtlich.
2: Wer hilft bei Schnupfen, Grippe und anderen Wehwehchen, wenn es den Hausarzt um die Ecke nicht mehr gibt? Schon jetzt ist die Versorgung in einigen Teilen Deutschlands stark unter Druck. Jeder Vierte gibt in einer Umfrage des Hausärzteverbands an, dass sich die Situation in den letzten 5 Jahren verschlechtert hat. Das dürften die Sparmaßnahmen der Bundesregierung nur noch verschärfen. Mehr als 60% der Mediziner erwarten längere Wartezeiten und weniger Zeit für ihre Patienten. Deshalb fordert der Verband vom Gesundheitsminister bessere Rahmenbedingungen und weniger Bürokratie. Tanja Wagner, Nachrichtenredaktion.
1: Die Europäische Zentralbank reagiert auf die gestiegene Inflation infolge des Iran-Kriegs und erhöht erneut die Zinsen. Der für Banken und Sparer wichtige Einlagenzins steigt von 2,25 auf 2,5%, mit Folgen auch für Kredite und Geldanlagen.
3: Für Sparer sind höhere Zinsen erst einmal eine gute Nachricht. Banken zahlen dann oft mehr für Tages- und Festgeld. Allerdings geben sie die höheren Zinsen nicht immer sofort oder vollständig weiter. Vergleichen lohnt sich also. Teurer wird es dagegen für alle, die Geld leihen wollen. Kredite für Häuser, Autos oder größere Anschaffungen kosten mehr. Wer schon einen Kredit mit festem Zinssatz hat, merkt davon aber in der Regel zunächst nichts. Thomas Bleskin, Nachrichtenredaktion.
1: Innenminister Dobrindt rechnet damit, dass sogenannte Wegwerfagenten Russlands versuchen werden, weitere Ziele in Deutschland anzugreifen. Man müsse jeden Tag auch mit einem Anschlagsszenario in Deutschland rechnen, sagte Dobrindt nach einer Sondersitzung des Innenausschusses zur sogenannten hybriden Bedrohungslage. Hintergrund ist der Fund einer Sprengstoffdrohne Anfang August am Flughafen Leipzig-Halle. Zum Fußball. Nächster Auftaktsieg für den FC Bayern München in der Champions League. Die Münchner gewannen 5:0 gegen Bodø/Glimt aus Norwegen. Niederlage dagegen für RB Leipzig. Die Sachsen unterlagen beim italienischen Debütanten Como 1907 deutlich mit 1:4.
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4: Jetzt in der Nacht mal mehr, mal weniger wolkig. Zum Start in den Freitag dann stark bewölkt und später auch mal nass. Im Westen ziehen mitunter auch stärkere Schauer dann mal durch und das bei 23 Grad.
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5: Zurzeit liegen uns keine Meldungen vor. Wir wünschen allen unterwegs gute Fahrt.
4: Ja, und wir starten einfach mal das nächste große Event. 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Auch da können diesmal nur 50 Leute mit dabei sein. Wie ihr an die Tickets kommt, darüber sprechen wir gleich. Ich bin Andreas Grunwald, euch eine angenehme Nacht.
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0: Das ist ja Janet Jackson und Together Again. Wir öffnen jetzt mal für euch den ganz großen Zauberkoffer.
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1: Ja, mit wenig Wolken und meist trocken geht's jetzt durch die Nacht. Zum Tagesstart wird's dann schon wieder wolkiger. Bisschen Nebel kann jetzt auch mal dabei sein. Dazu noch Werte zwischen 12 und 6 Grad, die wir da gerade messen. Der Freitag, der bleibt dann auch stark bewölkt bis bedeckt. Vereinzelt etwas Regen mal möglich. Am Nachmittag im Westen dann auch Schauer. Und das bei 19 bis 23 Grad.
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2: Hier die aktuelle Verkehrslage. A40 Dortmund-Essen zwischen Dortmund-Hombruch und Dortmund-Barup. 1 Kilometer Stau. Weiterhin auf der A44 Kassel-Dortmund zwischen Lichtenau und Kreuz Wünnenberg-Haaren dichter Verkehr. 6 Minuten Verzögerung. Und zusätzlich auf der A46 Hagen-Hemer zwischen Hagen-Hohenlimburg und Hagen-Elsei. Dichter Verkehr, 10 Minuten längere Fahrzeit. Wir wünschen allen unterwegs gute Fahrt.
1: Ja, und weiter geht's durch die Nacht jetzt mit einem 2000er. 2004 hatten Green Day die Idee zu Wake Me Up When September Ends. Wurde ein Riesenhit. Spielen wir jetzt. Ich bin Andreas Grunwald. Euch eine angenehme Nacht.
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1: Ich bin Katrin Müller. Alarmierende Details zum mutmaßlichen Stromsaboteur. Ermittler haben nach Angaben von NRW-Innenminister Reul im Wohnwagen des 48-Jährigen ein Notizbuch gefunden. Darin hatte der Mann handschriftlich mehr als 160 weitere Anschlagsziele vermerkt.
2: Es seien durch die Festnahme des Verdächtigen womöglich immer weitere Anschläge auf die Stromnetze verhindert worden, gibt sich der NRW-Innenminister überzeugt. Inzwischen wissen die Fahnder auch von 7 Lagern des Mannes. Bei einigen sei die Polizei bereits fündig geworden. Über 40 Abschussvorrichtungen für Raketen wurden in NRW, Brandenburg und Sachsen sichergestellt. Alles ziemlich professionell, sagt Reul. Auch wurden Substanzen zum Bau von Sprengsätzen entdeckt. In einem seiner Bekennerschreiben gibt der Mann den Kampf gegen die Stromerzeugung aus fossilen Brennstoffen als Motiv an. Tanja Wagner, Nachrichtenredaktion.
1: Bundesgesundheitsminister Linnemann strebt mehr Effizienz in der medizinischen Versorgung und der Pflege an. Es werde sehr viel Geld für Gesundheit ausgegeben. Man bekomme dafür an zu vielen Stellen aber nicht die Versorgung, die die Menschen zu Recht erwarten, sagte er in seiner ersten Rede als Ressortchef im Bundestag. Der Verband der Hausärztinnen und Hausärzte forderte von Linnemann dagegen schnelle Reformen zur Stabilisierung der hausärztlichen Versorgung. Die islamistischen Terroranschläge vom 11. September 2001 in den USA sind heute genau 25 Jahre her. Es gibt verschiedene Gedenkveranstaltungen. Der Tag hatte die Weltordnung in Frage gestellt.
3: In New York und an anderen Orten der USA wird heute den tausenden Opfern der Anschläge gedacht. Am Ground Zero, dort wo die Zwillingstürme einmal standen, sollen die Namen der Opfer verlesen werden. Am 11. September 2001 entführten Terroristen insgesamt 4 Flugzeuge. 2 davon flogen in die Türme des World Trade Centers in New York. Ein weiteres in das Pentagon nahe Washington. Ein 4. wurde von den Passagieren zum Absturz gebracht, die dadurch einen weiteren Anschlag vermieden. Aus New York, Anne Pollmann.
1: Zum Fußball. Nächster Auftaktsieg für den FC Bayern München in der Champions League. Die Münchner gewannen 5:0 gegen Bodø Glimt aus Norwegen. Niederlage dagegen für RB Leipzig. Die Sachsen unterlagen beim italienischen Debütanten Como 1907 deutlich mit 1:4.
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4: Jetzt zum Start in die Nacht sind es nur wenige Wolken, Richtung Tagesstart werden es dann aber immer mehr, sodass der Freitag auch recht grau an den Start geht. Am Vormittag setzt dann auch Regen ein und das bei maximal 23 Grad heute.
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5: A40, Duisburg-Essen zwischen Essen-Holsterhausen und Essen-Huttrop. Dichter Verkehr, 10 Minuten Zeitverlust. Und im weiteren Verlauf zwischen Dortmund-Hombruch und Dortmund-Barob 1 Kilometer stockender Verkehr. Wir wünschen allen unterwegs gute Fahrt.
4: Und gleich gibt's hier bei uns die 90er mit Ace of Base und The Sign. Starten jetzt erstmal mit Joel Corey. Ich bin Andreas Grunwald. Euch eine angenehme Nacht. Hallo zusammen.
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